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1: Ich bin Diana Kramer. Das US-Militär hat in der dritten Nacht in Folge Ziele im Iran attackiert. Die Streitkräfte hätten eine neue Angriffswelle gestartet, teilte das zuständige Regionalkommando des US-Militärs auf X mit. Diese Angriffe würden die Fähigkeit des Irans weiter einschränken, unschuldige Zivilisten und die Handelsschifffahrt in der Straße von Hormuz zu attackieren, heißt es. US-Präsident Donald Trump hatte unmittelbar zuvor weitere Angriffe angekündigt. Die Debatte um Altersbeschränkungen für Instagram, TikTok und Co. geht weiter. Ein Expertengremium der EU-Kommission hat sich nun dafür ausgesprochen, den Zugang zu sozialen Medien für Kinder unter 13 Jahren in allen EU-Mitgliedsländern zu beschränken.
2: Das sind Vorschläge von Experten, die Kommissionspräsidentin von der Leyen aber sehr überzeugend findet. Sie laufen im Wesentlichen auf Folgendes hinaus. Überhaupt kein Social Media für Kinder bis zu 2 Jahren. Zugang nur unter Aufsicht von Eltern oder Lehrern für Kinder bis zu einschließlich 13 Jahren. Und danach Zugang zu Plattformen, sofern diese Plattformen bewiesen haben, dass sie jugendgeeignet sind. Alterskontrollen werden also auf jeden Fall kommen. Einen offiziellen Vorschlag, den will die Kommission nach der Sommerpause machen. Aus Brüssel, Dieter Ebeling.
1: Die schwarz-rote Koalition will die Tabaksteuer stärker erhöhen als bislang geplant. Nach Medienberichten soll der Preis für eine Packung Zigaretten bis 2030 schrittweise auf knapp 12 Euro steigen.
3: Die höhere Tabaksteuer soll dem Bund jedes Jahr rund 800 Millionen Euro zusätzlich bringen. Das Geld kann die Regierung gut gebrauchen, denn sie muss Milliardenlücken im Haushalt schließen und hat den Ländern zuletzt mehr Unterstützung für Krankenhäuser zugesagt. Gleichzeitig will die Koalition das Rauchen unattraktiver machen, vor allem für junge Menschen. Zoe Tassovali, Redaktion.
1: Die Wehrpflicht ist in Deutschland weiter ausgesetzt, trotzdem verweigern immer mehr Menschen den Kriegsdienst. Bis Juli sind bereits 5.862 Anträge beim zuständigen Bundesamt eingegangen, berichtet das Redaktionsnetzwerk Deutschland. Das sind deutlich mehr als im gesamten letzten Jahr. Hintergrund dürfte die angespannte Sicherheitslage und das Gesetz über den neuen Wehrdienst sein, das zum 1. Januar in Kraft getreten ist.
4: Das Wetter. Da sind nur wenige Wolken unterwegs, bedeutet nach Regen sieht es nachts meist nicht aus. Nur vereinzelt kann es auch mal Schauer oder Gewitter geben, 20 bis 15 Grad. Tagsüber dann bis 34 Grad, dazu viel Sonne, nur vereinzelt mal ein Hitzegewitter möglich. Ansonsten aber meist trocken heute. Und der Mittwoch dann ähnlich bis 35 Grad.
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4: Guten Morgen. So mitten in der Nacht braucht es eigentlich mal so einen Song, der einen so ein bisschen nach vorne bringt, so einen kleinen Stimmungsbooster. Und den habe ich jetzt für euch. Hier ist Leonie mit Don't Worry.

0: Und da liegen Freude und Leid dann wirklich richtig nah beieinander. Zum Ende dieser Woche gibt es Zeugnisse bei uns in NRW. Für manche ist es ein schöner Moment, für andere vielleicht eher so ein Moment mit ziemlich viel Bauchweh, ne, weil es vielleicht notentechnisch nicht ganz so gut aussieht. Vielleicht hilft euch da ja ein Blick auf jemanden, bei dem Schule auch nicht gerade nach Hollywood Happy End aussah. Bei Steven Spielberg, Kollege Robert Jans.
1: Spielberg wollte damals in den 1960er Jahren an die berühmte Filmschule der University of Southern California. Da wurde er aber mehrfach abgelehnt, weil seine Abschlussnoten relativ mittelmäßig waren. Spielberg hat danach aber nicht beschlossen, dass sein Traum damit erledigt ist. Nein, er ist stattdessen nach Los Angeles gegangen, hat bei Universal irgendwie den Fuß in die Tür bekommen als Praktikant, Laufbursche, Beobachter, einfach jemand, der unbedingt in diese Welt wollte. Während die Filmschule also sagte, passt nicht, hat Spielberg angefangen, sich selbst reinzuarbeiten. Später kam dann noch raus, Spielberg hat Dyslexie, eine Lese-Rechtschreibstörung. Er selbst hat erst mit über 60 erfahren, warum Lesen und Schule für ihn früher so schwer waren. Er hat erzählt, dass er in der Schule beim Lesen hinterherhing und gehänselt wurde. Und Jahre später, da ist ausgerechnet dieser abgelehnte Filmschüler einer der größten Filmemacher der Welt geworden. Und tatsächlich hat Spielberg seinen Abschluss dann auch nochmal nachgeholt. Sein Abschlussfilm war dann Schindlers Liste. Andere geben eine Seminararbeit ab, Spielberg kommt einfach mit einem Oscar-Film um die Ecke. Die Botschaft ist also nicht, man muss sich nicht anstrengen in der Schule, weil Noten egal sind. Nein, Steven Spielbergs Story zeigt, ein Zeugnis ist eine Momentaufnahme. Es sagt was darüber, wie es gerade in Deutsch, Mathe oder Englisch läuft, wie fit man am Tag der Klassenarbeit war. Aber es sagt nicht, wie viel Fantasie und Leidenschaft jemand hat, wie viel Biss, wie viel Gefühl für Geschichten und schon gar nicht, was aus jemandem noch werden kann.

Der Dienstag ist noch ganz, ganz frisch. Wir atmen jetzt mal ganz tief durch. Wir entspannen uns jetzt mal ein bisschen und hören dabei Evanescence mit Bring Me to Life. Schöne Nacht mit uns.

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0: Playboy, ne? Playboy kennen wir alle. Das ist ja das mit den hier mit den guten Interviews. Das ist natürlich kompletter Blödsinn, was ich hier sage. Den Playboy, den kauft man ausschließlich wegen der Witze, die drin stehen.
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3: Ja, nee, ist klar.
4: Simone Ballack ist nicht nur 50 geworden, sondern auch in der aktuellen Ausgabe des Playboys zu sehen. Ja, und das hat mich überrascht. Ich meine, dass es diese Zeitung noch gibt. Ich dachte, spätestens seit OnlyFans ist da ein ganzes Regal frei geworden im Kiosk. Für, ja, was weiß ich, Fisch und Fang oder, ja, schöne Popos. Und ich freue mich ja auch. Im Playboy stehen immer noch die besten Witze und ab und zu was über Porsche. Aber die machen das auch gut beim Playboy. Das sind wirklich immer ästhetische Bilder, muss man sagen. Wie die das da immer anrichten, einfach toll. Ich bin überzeugt, dass die Playboy-Fotografen sogar meine alte Tante Ilse noch scharf ablichten könnten. Und die hatte in ihrem Alter nicht das Potenzial einer Desiree Nick. Ja, Tante Ilse hat noch nie Sport getrieben. Sternzeichen Frankfurter Kranz, Aszendent Buttercreme. Mein Vater hat immer gesagt, ja, Ilse, ne? Vom Weiben schön, aber bei Weiben nicht schön. Aber der war schließlich ihr Bruder, der durfte das sagen.
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1: Ich bin Diana Kramer. Das US-Militär hat in der dritten Nacht in Folge Ziele im Iran attackiert. Die Streitkräfte hätten eine neue Angriffswelle gestartet, teilte das zuständige Regionalkommando des US-Militärs auf X mit. Diese Angriffe würden die Fähigkeit des Irans weiter einschränken, unschuldige Zivilisten und die Handelsschifffahrt in der Straße von Hormuz zu attackieren, heißt es. US-Präsident Donald Trump hatte unmittelbar zuvor weitere Angriffe angekündigt. Die Debatte um Altersbeschränkungen für Instagram, TikTok und Co. geht weiter. Ein Expertengremium der EU-Kommission hat sich nun dafür ausgesprochen, den Zugang zu sozialen Medien für Kinder unter 13 Jahren in allen EU-Mitgliedsländern zu beschränken.
2: Das sind Vorschläge von Experten, die Kommissionspräsidentin von der Leyen aber sehr überzeugend findet. Sie laufen im Wesentlichen auf Folgendes hinaus. Überhaupt kein Social Media für Kinder bis zu 2 Jahren. Zugang nur unter Aufsicht von Eltern oder Lehrern für Kinder bis zu einschließlich 13 Jahren. Und danach Zugang zu Plattformen, sofern diese Plattformen bewiesen haben, dass sie jugendgeeignet sind. Alterskontrollen werden also auf jeden Fall kommen. Einen offiziellen Vorschlag, den will die Kommission nach der Sommerpause machen. Aus Brüssel, Dieter Ebeling.
1: Die schwarz-rote Koalition will die Tabaksteuer stärker erhöhen als bislang geplant. Nach Medienberichten soll der Preis für eine Packung Zigaretten bis 2030 schrittweise auf knapp 12 Euro steigen.
3: Die höhere Tabaksteuer soll dem Bund jedes Jahr rund 800 Millionen Euro zusätzlich bringen. Das Geld kann die Regierung gut gebrauchen, denn sie muss Milliardenlücken im Haushalt schließen und hat den Ländern zuletzt mehr Unterstützung für Krankenhäuser zugesagt. Gleichzeitig will die Koalition das Rauchen unattraktiver machen, vor allem für junge Menschen. Zoe Tassovali, Redaktion.
1: Die Wehrpflicht ist in Deutschland weiter ausgesetzt, trotzdem verweigern immer mehr Menschen den Kriegsdienst. Bis Juli sind bereits 5.862 Anträge beim zuständigen Bundesamt eingegangen, berichtet das Redaktionsnetzwerk Deutschland. Das sind deutlich mehr als im gesamten letzten Jahr. Hintergrund dürfte die angespannte Sicherheitslage und das Gesetz über den neuen Wehrdienst sein, das zum 1. Januar in Kraft getreten ist.
4: Das Wetter.
5: In der Nacht zum Dienstag gibt es nur ein paar Wolken. Regen soll es keinen geben. Ganz vereinzelt könnte mal örtlichen Schauer dabei sein, aber ist eher selten. So richtig viel kühlt es auch nicht ab. Die Tiefstwerte liegen zwischen 20 und 15 Grad. Am Tag wird es dann wieder sommerlich heiß bei bis zu 34 Grad.
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5: Hallo, hallo. Eine schöne Nacht mit uns. Johanna Tänzer hier für euch. Und eigentlich sollte das neue Album von Alex Warren erst Ende August rauskommen. Jetzt hat er aber ein Video gepostet, wo auf einmal drin steht, ey, wenn mein Album erst in 6 Wochen rauskommen soll, ich aber nicht so lange warten kann. Und dann mit dem Untertitel 48 Hours. Also, kriegen wir das vielleicht doch schon früher als gedacht? Die Fans rasten in den Kommentarspalten auf jeden Fall komplett aus. Also nach dem Motto, ey, Alex, was soll das heißen, 48 Hours? Ich weiß es doch auch nicht, aber Leute, I keep you updated, wie man so schön sagt. Hier ist er für euch, Alex Warren mit Fever Dream.

0: Will Smith, Miami. Guten Morgen zusammen.
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0: Und wer gewinnt das nächste WM-Spiel? Heute ist ja das erste WM-Halbfinale. Frankreich tritt gegen Spanien an. Und wie das ausgehen könnte, da gibt es ja bei der WM immer so ganz viele Expertenmeinungen zu, ne? In Toronto, in Kanada, kommt eine davon aus einem Aquarium. Ja, da tippt einfach ein Goldfisch die Spiele, hat mein Kollege Leo Arrighi rausgefunden.
2: Swimbappé ist ein kleiner orangefarbener Oranda-Goldfisch. Und ja, der Name ist natürlich angelehnt an Kylian Mbappé. Dann nimmst du einfach einen Fisch, packst ein Wortspiel drauf und fertig ist das nächste WM-Phänomen. Swimbappé lebt in Toronto in einem Aquarium, das aussieht wie ein kleines Fußballfeld. Wirklich echt nett dekoriert. Dieses Aquarium steht vor einem Bürogebäude in der Innenstadt. Jeden Tag versammeln sich dort Menschen, um zu schauen, was der Fisch zum nächsten WM-Spiel sagt. Das Prinzip ist schön simpel. Über dem Aquarium hängen die Flaggen der Teams. Swimbappé schwimmt los, links oder rechts. Und je nachdem, wohin er sich bewegt, steht sein Tipp fest. Das klingt erstmal nach kompletter Willkür. Also ungefähr wie manche VAR-Entscheidung, nur mit mehr Schuppen. Aber Swimbappé hat inzwischen schon 14 richtige Vorhersagen. Besonders mutig war sein Tipp bei Brasilien gegen Haiti. Da schwamm Swimbappé ausgerechnet zu Haiti, also zum klaren Außenseiter. In Toronto ist Swimbappé jedenfalls zur kleinen Attraktion geworden. Leute bleiben auf dem Weg zur Arbeit stehen, Kinder drücken ihre Nase an der Glasscheibe platt und plötzlich diskutieren Erwachsene ernsthaft darüber, was ein Goldfisch vom nächsten WM-Spiel hält.
0: Ich liebe alles daran. Und ich stelle fest, ein Goldfisch hat einfach mehr Ahnung als ich, was das angeht. Naja.
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Hey, eine schöne Nacht mit uns. Johanna Tänzer ist hier. Kennt ihr noch die Band Lifehouse, Leute? Ja, Lifehouse, die hatten im Jahr 2010 mit Halfway Gone einen riesigen Hit hier bei uns in Deutschland. Danach gab es nicht mehr so viel von denen zu hören, also zumindest bei uns, weil die gibt es immer noch als Band, sind in Amerika noch erfolgreich, die touren gerade auch und waren aber auch zum Beispiel in London und morgen sind sie in Dublin, habe ich gerade gesehen. Also, wenn ihr den Hype von 2010 nochmal aufgreifen wollt, zack, ab nach Dublin mit euch. Ansonsten jetzt hier einfach Radio lauter machen und Halfway Gone hören.

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1: Ich bin Diana Kramer. Die geplante internationale Schutztruppe für die Ukraine soll schon bald Militärmanöver in den Nachbarstaaten der Ukraine abhalten. Das kündigte Frankreichs Präsident Emmanuel Macron am Abend nach einem Treffen der Koalition der Willigen an. An dem Treffen hatte auch Bundeskanzler Merz teilgenommen. Er sagte am Abend in Paris:
2: Wir haben denselben Kompass. Er ist auf Frieden für die Ukraine und Sicherheit für Europa ausgerichtet. Die Ukraine ist bereit, den Krieg zu beenden. Sie war es immer. Auch wir sind offen für Friedensverhandlungen zwischen der Ukraine und Russland. Es liegt einzig und allein jetzt an Präsident Putin, diese Chance zu ergreifen.
1: Bundeskanzler Merz. Deutschland, Frankreich und 7 weitere europäische Staaten hatten zuvor mit der Ukraine ein Bündnis zur Raketenabwehr geschlossen. Das US-Militär greift nach eigenen Angaben erneut Ziele im Iran an, die dritte Nacht in Folge. Damit soll die Fähigkeit des Irans weiter geschwächt werden, Attacken auf Zivilisten und Handelsschiffe in der Straße von Hormuz auszuüben, heißt es. Die US-Angriffe und Irans Vergeltungsschläge befeuern die Sorge vor einem vollständigen Wiederaufflammen des Krieges. Die außergewöhnliche Hitzewelle in der zweiten Junihälfte in Deutschland und weiten Teilen Europas hat meteorologische Geschichte geschrieben. Nach Angaben des Deutschen Wetterdienstes wurden an 467 von 488 Wetterstationen Allzeit- und Monatsrekorde bei der Höchsttemperatur registriert. Gleich mehrmals war die 40-Grad-Marke überschritten worden. Zum Fußball. Bei der WM sind noch 4 Teams im Rennen um den Titel. Im ersten Halbfinale treffen heute Abend Vizeweltmeister Frankreich und Europameister Spanien aufeinander.
3: Für viele Experten ist es das vorweggenommene Endspiel. Frankreich mit Superstürmer Kylian Mbappé ist bis jetzt mit 6 Siegen und insgesamt 16 erzielten Toren geradezu durch die WM marschiert. Europameister Spanien hat sich nach dem Stolperstart mit dem 0:0 gegen Außenseiter Kap Verde kontinuierlich gesteigert und erst ein Gegentor bei diesem Turnier kassiert. Vor 2 Jahren standen sich beide Teams übrigens auch im Halbfinale der Europameisterschaft gegenüber. Damals siegte Spanien 2:1. Thomas Thonfeld, Sportredaktion.
1: Im zweiten Halbfinale spielt morgen Abend England gegen Argentinien.
0: Das Wetter.
4: Die Nacht ist trocken und klar, Regen ist keiner dabei. Dazu bleibt es recht schwül bei 20 bis 15 Grad. Und am Tag bleibt es dann wieder sommerlich heiß mit bis zu 34 Grad.
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5: Zurzeit liegen uns keine Meldungen vor. Wir wünschen allen unterwegs gute Fahrt.
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4: Hallo zusammen. Eine schöne Nacht mit uns. Johanna Tänzer hier für euch. Ich sag einen schönen, sehr frühen guten Morgen. Und Mal Smith sagt, huhu.

0: Michael Jackson, hallo am frühen Dienstag, hi zusammen. Leute, es ist die letzte Woche, also nein, es sind fast die letzten Tage jetzt vor den anstehenden Sommerferien in NRW. Und dann heißt es für einige zumindest, ab in den Urlaub, endlich raus mal wieder, anderes Essen essen, was Neues sehen, neue Leute kennenlernen. Und es ist ja mir ganz witzig, weil viele von euch kommen nach dem Urlaub nach Hause und haben tatsächlich auch was fürs Leben gelernt.
1: Kein altes Auto kaufen, wenn man es nicht reparieren kann. In Bosnien sind wir liegen geblieben und ich bin mehrfach unter dem Auto gelegen.
2: Ich habe gelernt, dass der Gratis-Uso im Restaurant sehr gut ist. Und den wir dann bestellt haben, weil der so gut war, der war gewöhnungsbedürftig.
3: Die Kinder haben viel gelernt. Laufen, schwimmen.
4: Heute erst gerade vor einer halben Stunde, Stunde einfach mal auf andere Menschen zugehen und einfach freundlich sein, kommt einfach wieder zurück auf einen.
5: Also ich war in Prag und abgesehen davon, dass Prag eine wirklich wunderschöne Stadt ist, finde ich, dass die Menschen da auch super offen waren.
6: Also war das eher eine kulturelle Erkenntnis?
5: Ja, würde ich schon sagen.
0: Ja, hervorragend. Leute, ich lerne ja nach jedem Urlaub aufs Neue, dass ich mich einfach nie genug mit Sonnencreme einschmieren kann. Ja, ja, Lichtschutzfaktor 50 ist für mich niemals gut genug.
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Hallo, hallo, Johanna Tänzer ist hier. Herzlich willkommen an diesem sehr frühen Dienstagmorgen. Wir halten natürlich durch, ne? Packen wir zusammen. Motivation kommt jetzt hier von Rihanna. Na, na.

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1: Ich bin Diana Kramer. Das US-Militär hat in der dritten Nacht in Folge Ziele im Iran attackiert. Die Streitkräfte hätten eine neue Angriffswelle gestartet, teilte das zuständige Regionalkommando des US-Militärs auf X mit. Diese Angriffe würden die Fähigkeit des Irans weiter einschränken, unschuldige Zivilisten und Handelsschiffe in der Straße von Hormuz zu attackieren, heißt es. US-Präsident Donald Trump hatte unmittelbar zuvor weitere Angriffe angekündigt. Wie viel Social Media ist für Kinder in Ordnung? Die Diskussion über eine Altersgrenze nimmt auch in Deutschland wieder Fahrt auf. Ein Expertengremium der EU-Kommission hatte sich dafür ausgesprochen, den Zugang zu sozialen Medien für Kinder unter 13 Jahren in allen Mitgliedsländern zu beschränken. Unterstützung dafür kommt aus der Union.
2: Für CSU-Chef Söder sind 13 Jahre eine gute Grundlage für die weitere Diskussion. Deutschlands Digitalbranche hält pauschale Verbote dagegen für den falschen Weg. Auch Linke und Grüne wollen lieber die Plattformen selbst stärker in die Pflicht nehmen. Und die Bundesschülerkonferenz sagt, der entscheidende Hebel liegt im Klassenzimmer. Schulen müssten Kindern viel besser beibringen, wie sie mit Fake News, Mobbing und den Suchtgefahren sozialer Medien umgehen, statt irgendetwas zu verbieten. Zoe Tassovali, Redaktion.
1: Die sogenannte Koalition der Willigen aus westlichen Unterstützerländern der Ukraine plant in den kommenden Monaten gemeinsame Manöver in Nachbarländern der Ukraine. Nach Beratungen in Paris sagte der französische Präsident Emmanuel Macron, die Koalition verfüge nun über eine multinationale Truppe für die Ukraine, die auch einsatzbereit sei. Schlechtes Zeugnis und das mitten in der Urlaubsreisezeit. Der ADAC hat 50 unbewirtschaftete Rastplätze in ganz Deutschland getestet. Die Ergebnisse zeigen deutliche Mängel. Fast jeder zweite Rastplatz fällt durch, sagte Melanie Mikula vom ADAC.
3: Die größten Mängel haben wir bei den Sanitäranlagen festgestellt. Häufig fehlten Seifenspender oder Toilettenpapier, Handtrockner waren defekt oder die Toiletten stark verschmutzt. Besonders problematisch war, dass auf 6 Rastplätzen die WC-Häuschen während unseres Tests gesperrt waren, ohne dass dies vorher an der Autobahn angekündigt wurde.
1: Für den Test hatte der ADAC Rastplätze ohne Bewirtschaftung an deutschen Autobahnen nach 2022 wiederholt untersucht.
0: Das Wetter.
4: Die Nacht ist meistens klar und trocken. Ganz vereinzelt kann es örtlich mal einen Schauer geben. Dazu gibt es Nachttemperaturen von 20 bis 15 Grad. Also so richtig kalt wird es nicht. Am Tag wird es dann wieder schön sommerlich mit bis zu 34 Grad.
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5: Zurzeit liegen uns keine Meldungen vor. Wir wünschen allen unterwegs gute Fahrt.
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7: Hallo, guten Morgen zusammen. Jo, wir starten rein zusammen in diesen sehr, sehr frühen Dienstag. Schön, dass ihr schon wach seid. Oder auch noch. Dann haltet durch. Hier ist Eminem mit Houdini.
0: Yes.

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0: Katy Perry an diesem sehr frühen Dienstag. Wir gucken mal, was heute wichtig wird.
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0: Claudia Löhr ist da, der 14. Juli. Claudia, ist ja ein Tag, der bei vielen Menschen sehr schlimme Erinnerungen weckt, ne?
2: Ja, genau. Heute vor 5 Jahren. Wir erinnern uns an die furchtbare Flutkatastrophe im Ahrtal. 136 Menschen sind dabei ums Leben gekommen. Immerhin, die Ahrtalbahn fährt seit einem guten halben Jahr wieder, war ja auch völlig zerstört. Ansonsten kämpfen noch viele Menschen in der Region immer noch mit den Folgen. In Ahrweiler gibt es heute eine zentrale Gedenkfeier. Bundeskanzler Merz und Bundespräsident Steinmeier werden auch dort sein.
0: So, und wer von euch noch als Schauspieler mal groß rauskommen möchte, sollte jetzt mal zuhören.
2: Ja. Genau, das Katzenbuch von Harpe Kerkeling, das wird verfilmt. Pfoten vom Tisch heißt es. Da erzählt er von seinen Erlebnissen mit seinen Katzen. Der ist ja richtig großer Fan. Und jetzt werden 300 Komparsen dafür gesucht. Die Dreharbeiten finden im August und im September im Großraum Köln und Dortmund statt. So, ein natürliches Erscheinungsbild ist gefragt. Also heißt, die Haare gerne kinnlang, auch bei den Jungs. No Ghost sind unter anderem gefärbte Haare, Zahnspange, künstliche Fingernägel und Piercings oder Tattoos an sichtbaren Körperstellen.
0: Ah ja, okay. Aber nochmal ganz kurz zum Verständnis. Es werden 300 Komparsen, nicht Katzen gesucht, ne?
2: Nee.
0: Sehr gut, okay. Bewerben könnt ihr euch ab sofort bis zum 11. September online unter harpe-casting.de.
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1: Lilly ist 13 Jahre alt und sie ist eine Alltagsexpertin in Sachen Social Media. Zu Verboten und Einschränkungen sagt sie:
2: Ja, also bei so kleinen Kindern, keine Ahnung, erste, zweite Klasse, ist es ja schon besser, weil irgendwann hängen die ja nur noch mal am Handy und konzentrieren sich auch nicht auf ihr Umfeld und so. Ich finde schon, dass es schon eher auf einer weiterführenden Schule erlaubt werden sollte.
1: Die EU-Kommission hat die Meinungen von Jugendlichen, Eltern, Pädagogen, Experten, Mitgliedstaaten und Partnern wie Australien eingeholt. Eine Expertengruppe zur Sicherheit von Kindern im Internet hat jetzt ihre Empfehlungen an die EU-Kommission übergeben. Jörg Fegert ist Kinder- und Jugendpsychiater und Co-Vorsitzender des Sachverständigenausschusses. Der empfiehlt abgestuften Zugang zu Social Media und anderen digitalen Diensten. Null Bildschirmzeit für Kleinkinder bis 3 Jahre. Für Kinder zwischen 3 und 12 Jahren sehen die Experten die Eltern in der Pflicht, ihren Kindern nur Zugang zu altersgemäßen Inhalten zu geben.
3: Autonomieentwicklung ist eine zentrale Entwicklungsaufgabe des Jugendalters. Deshalb sollten 13- bis 18-Jährige zunehmend selbstständig Zugang zu altersentsprechenden Social Media Plus Angeboten haben. Länderspezifische, vorsorgliche zusätzliche Zugangsbeschränkungen für über 13-Jährige könnten für Anbieter sogar einen Anreiz bieten, schneller Angebote zu entwickeln, die von Anfang an sicher sind, wo wir ja alle hinwollen.
1: Die EU-Kommission will sich neben den Empfehlungen auch die Ansätze in den Mitgliedstaaten ansehen. Einen Vorschlag für einen gemeinsamen EU-Ansatz zur Sicherheit von Kindern im Internet will die Kommission nach dem Sommer vorstellen.

Guten Morgen zusammen. Hallo. Einen ganz schönen frühen Dienstagmorgen. Leute, mich hat eine Mücke genau unter meine Achseln gestochen. Das ist einfach ein Skandal. Frechheit. Aber muss ja auch sagen, so schlimm kann es unter meinen werten Achseln dann ja nicht riechen. Ist ja auch mal gut zu wissen, ne? Laura Branigan jetzt für euch. Self-Control.

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0: 30 Seconds to Mars mit Walk on Water. Guten Morgen zusammen.
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2: Das Kirchenasyl war für uns ein Wendepunkt. Als wir fast keine Hoffnung mehr hatten, haben uns die Menschen dort aufgenommen und unterstützt. Sie haben uns Schutz gegeben.
3: Furkan ist 20, geflohen aus der Türkei, dann abgeschoben nach Tschechien. Doch schließlich fand die Familie Kirchenasyl in Bonn. Heute hat er dort einen Ausbildungsplatz. Geschichten wie seine zeigt eine Wanderausstellung des Netzwerks Asyl in der Kirche NRW, die derzeit durch Bonner Kirchengemeinden tourt. Michael Haasbusch hat Furkan begleitet.
4: Kirchenasyl ist letztendlich die Aussetzung einer Abschiebung und die Kirche hat eben aufgrund ihres Menschenbildes und ihres Glaubens eben die Haltung, dass wir sowas nicht zulassen können und dass wir hier den Menschen Schutz gewähren müssen. Und das steht eben in einer uralten Tradition des Schutzes am heiligen Ort.
3: Kirchenasyl, das klingt für manche nach einer Grauzone. Doch es findet in Absprache mit Behörden statt. Alice von Spee, Koordinatorin der katholischen Flüchtlingshilfe Bad Godesberg.
5: Bei uns geht es in erster Linie nicht darum, dass wir ungehorsam gegen dem Staat gegenüber sein möchten. Im Gegenteil, wir sehen uns eher in unserer Aufgabe als Christ, dass wir den Einzelfall uns anschauen.
3: Für die Geschichten geflüchteter Menschen sensibilisieren, Berührungsängste abbauen und Kirchenasyl als christliche Praxis der Gastfreundschaft vorstellen. Darum geht es in der Wanderausstellung. Herzstück ist eine Kunstinstallation. Bett, Tisch, Stühle, Brot, Symbole für das Nötigste, das Menschen im Kirchenasyl brauchen.
4: Der Urgedanke ist ein urchristliches Engagement und ein letztendlich gelebtes Evangelium. Das, was uns als Christen ausmacht, dass wir mit den Menschen in Kontakt gehen, dass wir ihnen auch offen gegenübertreten und nicht nur für sie da sind, sondern auch mit ihnen sozusagen Leben teilen.
3: Mehr auf augenblickmalonline.de. Johanna Risse von der katholischen Kirche für Augenblick mal.

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1: Mit Malte Heilbricht. Guten Morgen. Die verheerende Flutkatastrophe in NRW und Rheinland-Pfalz. Sie hat sich heute zum 5. Mal. 185 Menschen kamen damals ums Leben, 49 davon in NRW. Vieles wurde seitdem wieder aufgebaut. Gleichzeitig haben Politik und Behörden den Katastrophenschutz grundlegend verändert. Trotzdem sind längst nicht alle Folgen der Flut überwunden. Im NRW-Landtag gibt es heute eine Gedenkstunde, unter anderem mit Bundespräsident Steinmeier. Einzelheiten zum Wiederaufbau von José Nasjandi.
2: Für den Wiederaufbau hat das Land bisher 4,7 Milliarden Euro bewilligt. Etwa 80% der privaten Gebäudesanierungen sind abgeschlossen. Viele Straßen, Brücken und Bahnstrecken wurden bereits erneuert. Gleichzeitig investiert NRW seit der Flut massiv in den Hochwasserschutz, unter anderem mit neuen Pegeln, einem deutlich ausgebauten Sirenennetz und einer zentralen Landestelle für den Katastrophenschutz. Trotzdem kämpfen viele Betroffene bis heute mit psychischen Belastungen und in einigen besonders stark zerstörten Kommunen werden Schulen, Verwaltungsgebäude oder Feuerwachen noch immer neu aufgebaut. Es gibt deutliche Fortschritte, aber eine Flut wie 2021, so sagen uns die Experten, ließe sich selbst heute nicht überall vollständig beherrschen. Genau deshalb ist die Gedenkstunde heute Nachmittag im Landtag nicht nur ein Blick zurück, sondern auch eine Mahnung.
1: Und jetzt weitere Nachrichten im Überblick. Die USA haben die dritte Nacht hintereinander iranische Ziele angegriffen. Damit schwäche man die Fähigkeiten des Irans, unschuldige Zivilisten und die Handelsschifffahrt in der Straße von Hormus anzugreifen, teilte das US-Militär mit. Der Iran reagierte wiederum mit Gegenangriffen auf US-Militärstützpunkte in Bahrain. Die Wehrpflicht ist in Deutschland immer noch ausgesetzt. Trotzdem verweigern immer mehr Menschen quasi präventiv den Kriegsdienst. Im ersten Halbjahr sind mehr als 5.800 Anträge beim zuständigen Bundesamt eingegangen, berichtet das RND. Im gesamten Jahr 2025 waren es 2.000 weniger. In NRW steigen die Kosten für Bewohnerinnen und Bewohner in Pflegeheimen immer weiter. Im ersten Jahr im Heim werden im Schnitt 3.671 Euro pro Monat aus eigener Tasche fällig, teilte der Verband der Ersatzkassen mit. Teurer ist es im Landesvergleich nur in Bremen und im Saarland. Die Sonne hat uns in den vergangenen 2 Monaten so viel Strom geliefert wie noch nie. Im Juni und Mai kam jeweils mindestens 1/3 des deutschen Stroms aus Solarenergie. So steht es in einer Analyse der Energiedenkfabrik Ember. EU-weit wurde im Juni immerhin 1/4 durch Solarenergie erzeugt. Zum Vergleich, vor 5 Jahren lag der Anteil noch bei gerade einmal 10%. Und das waren die Nachrichten mit Malte Albrecht.
3: Das Radio Lippe Wetter, da kriegen wir im Prinzip eine Wiederholung von gestern. Sonne, Hitze und Gewitter, die ziehen ab Nachmittag durch. Bis dahin strahlender Sonnenschein und 27 Grad maximal in Blomberg und Oerlinghausen. Und dann wird's morgen stabiler, sonnig, nur blauer Himmel zu sehen. Und genauso dann auch der Donnerstag, Sonne und 27 Grad.
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3: Der schnellste Verkehrs- und Blitzerservice für die ganze Region. Es blitzt in Detmold an der Richthofenstraße, in Lage an der Flurstraße und in Oerlinghausen an der Detmolder Straße wird auch immer noch geblitzt. Wenn ihr noch was seht unterwegs, vielleicht auch noch einen Blitzer, immer gerne melden hier über die kostenlose Radio Lippe Verkehrshotline 0800 3x0 38 18. Gute Fahrt.
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3: Was steckt eigentlich so hinter unseren Redewendungen, die wir so benutzen? Ja, worum handelt es sich bei Fettnäpfchen und wie ist das mit dieser Kuhhaut, auf die nix geht? Mehr dazu gleich nach 2 Songs, da checken wir das mal so ein bisschen im Hintergrund. Hier ist Dominik Tegeler, schönen guten Morgen.

0: Guten Morgen allerseits. 9 nach 6 haben wir's. Hier ist Radio Lippe doppelt wach. Wie oft sagt man Dinge, von denen man eigentlich gar nichts versteht? Heute gibt's in Lemgo eine Stadtführung zu Redewendungen. Einmal durch die Altstadt an der Seite von Dr. Henna Krause, der einem nicht nur die spannenden Ecken in Lemgo zeigt, sondern auch erklärt, was bestimmte Redewendungen damit zu tun haben. Zum Beispiel,
1: es war ja sehr eng in den alten Städten und die Fuhrwerke der Kaufleute ratschten überall um die Ecken und Sie kennen vielleicht den Ausdruck um die Ecke kratzen. Dabei wurden oft eben Häuser beschädigt und dann haben die Bewohner einfach dort Steine an die Ecke gelegt und dann wurden die Fuhrwerke beschädigt, aber nicht mehr die Häuser. Also mussten die schön langsam fahren, um die Ecke zu kommen. Dieser Begriff um die Ecke kratzen her.
0: Kurve kratzen kenne ich auch. Man kratzt die Kurve, aber ist das gleiche
1: genau,
0: quasi?
1: Genau, das ist das.
0: Das ist das, okay. Und dann haben Sie auch noch, glaube ich, die Erklärung parat für das geht auf keine Kuhhaut. Was steckt denn dahinter?
1: Im Mittelalter glaubte man ja, dass der Teufel die Sünden der Menschen auf ein Pergament schrieb. Und die Kuhhaut war das größte Pergament, was man hatte. Und mit diesem, das geht auf keine Kuhhaut, ist gemeint, das ist unbeschreiblich, eine Unverschämtheit. Und wenn es nicht auf ein kleines Pergament passte, zum Beispiel von einer Ziege, dann musste also jemand unwahrscheinlich viele Sünden begangen haben. Da kommt dieser Begriff her, das geht auf keine Kuhhaut. Also kaum zu glauben, kann man sagen.
0: Das mal so als kleine Kostprobe. Mehr davon hört ihr bei Dr. Henna Krause dann heute Abend ab 18:30 Uhr vom Marktplatz aus in Lemgo über Redewendungen und wo sie herkommen.

0: Mehr Musik, mehr Abwechslung, mehr Lippe, Watermelon Sugar, Harry Styles. Gerade gehört hier bei Radio Lippe um 17 nach 6. Heute geht's weiter bei der Fußball-Weltmeisterschaft. Frankreich trifft auf Spanien, das wird ein heißer Tanz. Die gute Nachricht ist, alle wichtigen verbleibenden Spiele bei der WM, die beiden Halbfinals und das Finale laufen zu einer verträglichen Sendezeit, jeweils um 21 Uhr. Die schlechte Nachricht ist, sie laufen ohne uns. Aber diese Dürrezeiten des deutschen Fußballs, ja, die werden ein Ende nehmen. Das ist aber mal sonnenklar.
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3: Ja, nee, ist klar.
4: Deutschland hat wieder einen König und das ist gut so. Hurra, hurra, Jürgen Klopp. King Kloppo, der Duke of Dortmund, der Earl of Early Cumming ist zurück und wird unser Land endlich wieder in blühende Landschaften verwandeln. Nach dem lustwandelnden Kaiser Franz und dem Lörracher Klötengreifer Yogi kommt jetzt der beißende Unterkiefer und sorgt für den fünften Stern auf der Brust. Ja, ich weiß, noch ist nichts unterschrieben, aber ich verspreche euch hoch und heilig, meinen morgendlichen Kaffee konsequent durch Red Bull zu ersetzen, wenn der Brauseverein ihn gehen lässt. Jürgen Klopp als Bundestrainer, das läuft doch von selbst. Der bringt allein durch seine natürliche Autorität einen Zug in die Mannschaft, von dem die Deutsche Bahn nur träumen kann. Oder glaubt ihr, da würde sich auch nur einer trauen, 5 Minuten zu spät zum Training zu kommen? Ja, kann der Sané ja mal versuchen. Dann beißt ihm Kloppo beide Außenspiegel gleichzeitig von seinem Lambo ab. Wobei, ich glaube, der Sané wird eh nicht mehr so viele Anrufe bekommen mit deutscher Vorwahl.
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Guten Morgen allerseits an diesem Dienstag. Hier ist Radio Lippe. So, ein Song noch, dann gucken wir mal auf gestern Abend und letzte Nacht und auf das, was da vom Himmel gekommen ist. Das hat die Lippische Feuerwehr nämlich ganz schön beschäftigt. Mehr dazu direkt nach The Weeknd gleich um halb in den Lokalnachrichten.

0: Schönen guten Morgen zusammen. Radio Lippe hier um jeden Moment 6:30. 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
2: Ja, schönen guten Morgen nach dieser kurzen Nacht. Das war nämlich eine kurze Nacht für viele Feuerwehrleute im lippischen Westen. Wegen des Gewitters und des starken Regens mussten die Helfer in Oerlinghausen und Lage 60 bis 70 Mal ausrücken, vor allem um vollgelaufene Keller leer zu pumpen. Der Rest von Lippe ist verschont geblieben, hieß es heute Morgen von der Leitstelle in Lemgo. Die letzten Feuerwehrleute in Lippe haben erst gegen 4 Uhr ihre Sachen gepackt und sind dann abgezogen. Wir Lipper sind die Wohnmobilkönige von Ostwestfalen-Lippe. 5.251 waren es bei der letzten Auszählung der Landesstatistiker in Lippe, so viele wie in keiner anderen Region in OWL. Dazu Matthias Lehmann.
3: Im Vergleich zum Vorjahr hatte der Kreis Höxter mit 12% die größte Zunahme bei der Wohnmobildichte in NRW zu verzeichnen. Die Polizei Lippe bietet wieder Wiegeaktionen für Campingfahrzeuge zum Ferienstart an. Heute und morgen gibt es diesen Service in Detmold. Durch die Zuladung können nämlich Wohnmobile oder Gespanne ein Gesamtgewicht erreichen, für das die Fahrerin oder der Fahrer unter Umständen nicht die nötige Führerscheinklasse hat. Außerdem geht es bei der Kontrolle um Sicherheit. Bußgelder muss allerdings niemand fürchten. Der Polizei geht es an beiden Tagen um Aufklärung und Prävention. Mehr Infos dazu auf radiolippe.de.
2: Ein Einbruch mit einer beträchtlichen Beute beschäftigt heute das Amtsgericht Detmold. Es geht um Uhren im Wert von etwa 100.000 Euro. Die Staatsanwaltschaft hat eine Frau angeklagt. Sie soll im März dieses Jahres über ein Geländer auf eine etwa 2 Meter hochgelegene Terrasse geklettert und dann durch eine offene Tür eine Wohnung betreten haben, dessen Besitzer sie kannte. Da soll sie sich die Uhren gegriffen haben.
0: Das Radio Lippe Wetter. Wir ziehen weiter durch die super Sommerwoche, ganz ähnlich wie gestern auch. Es wird heiß, es wird sonnig und dann ziehen ab dem Nachmittag einzelne Gewitter durch. 27 Grad heute maximal bei euch in Schlangen und Extertal. Morgen bleibt es genauso warm, aber beständiger. Den ganzen Tag dann nur Sonne morgen und so sieht es auch am Donnerstag aus. Der schnellste Verkehrs- und Blitzerservice für die ganze Region. Es blitzt in Detmold an der Richthofenstraße, an der Flurstraße immer noch in Lage und an der Detmolder Straße in Oerlinghausen. Habt ihr noch was gesehen? Blitzerstaus oder Störungen? Immer gerne melden über die 0800 3x die 0 38 18.
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0: Bald sind Ferien, die schier unendliche Freiheit steht so kurz bevor. Und wie wir diese 6 Wochen für euch bestmöglich nutzen, hören wir gleich nach 2 Songs. Wir schicken euch kostenlos dahin, wo es richtig Spaß macht. Hier ist Dominik Tegeler. Einen schönen guten Morgen wünsche ich.

0: Morgen allerseits, hier ist Radio Lippe und Ende der Woche haben wir es dann auch endlich mal wieder geschafft mit der ollen Schule. 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Wir hätten da was.
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0: hört Radio Lippe doppelt wach am Dienstag mit Dominik Tegeler. Wir ziehen durch die nächste fette Sommerwoche in Lippe und es geht richtig was.
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0: Heute gibt's auf dem Lemgoer Marktplatz eine Physikshow. Es sind noch keine Ferien, noch darf man das. Die Physikanten geben folgendes sehr gewagtes Versprechen. Bei uns lernen Interessierte bei einer Vorstellung mehr über Physik, als sie je in ihrer Schulzeit vergessen konnten. Also wer Bock hat auf eine Mischung aus Physikexperimenten und Comedy, ist auf dem Lemgoer Marktplatz richtig. Ab 20 Uhr heute bei den Physikanten, dem Auftakt des Lemgoer Sommertreffs. Stimmt auch was für Eltern. 20 Uhr ist Physik, vorher ist Geschichte in Lemgo City. Das ist ein halber Schultag, der da heute läuft. Um 18.30 Uhr startet auf dem Marktplatz eine Stadtführung, die sich um Redewendungen dreht. Dr. Henna Krause führt durch die Altstadt und durchs Mittelalter. Da kommen ja ganz viele Redewendungen her.
2: Wir haben allein im Stadtgebiet über 200 Baudenkmäler. Und da ist natürlich das Mittelalter überall gegenwärtig. Und Lemgo hat ja den Vorteil, es ist nie zerstört worden. Es ist, hat immer ganz viel Glück gehabt, sowohl im Dreißigjährigen Krieg als auch am Ende des Zweiten Weltkrieges oder als andere Städte ganz modern aufgebaut wurden. Da hat Lemgo eben ja sich darauf besonnen, dass wir auch die alte Bausubstanz erhalten müssen.
0: Ins Fettnäpfchen treten oder auf die Folter spannen. Was sowas mit Lemgo und dem Mittelalter zu tun hat, hört ihr heute Abend bei Dr. Henna Krause in Lemgo. Und ein bisschen was verrät er uns heute Morgen schon hier in der Show. Und dann ist es jetzt nur noch eine Frage von wenigen Tagen. Dann gehen die Ferien los und natürlich muss das fett gefeiert werden und es wird fett gefeiert. Zum Beispiel in Detmold bei der Schools Out Party auf dem Gelände der Lippischen Landesbibliothek. Da legen DJs auf, es spielen Bands, es gibt Hotdogs, es gibt Getränke und hoffentlich bestes Wetter. Sieht ja gerade danach aus. Bei der Schools Out Party am Donnerstagnachmittag an der Detmolder Landesbibliothek, schön gegenüber vom Leo. Die können dann quasi schon vom Schulgebäude aus dem Fenster gucken auf die Ferien.

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1: Mit Malte Albrecht. Guten Morgen. Verdreckt, unter Wasser, kein Toilettenpapier und dann auch noch leere Seifenspender. So sehen viele unbewirtschaftete Rastplätze an den Autobahnen aus. Werden viele von uns wieder selbst erleben dürfen, wenn es in den nächsten Wochen in den Sommerurlaub geht. Passend dazu hat sich der ADAC einige Rastplätze angeschaut und Danny Hopper aus dem News-Team, deren Zustand ist sogar noch schlechter geworden.
2: Ja, man mag es kaum glauben, ist aber so. Bundesweit hat der ADAC 50 unbewirtschaftete Rastplätze unter die Lupe genommen, was Sauberkeit, Ausstattung, Sicherheit und Zustand angeht. Und für fast jeden zweiten gab es die Note mangelhaft oder sehr mangelhaft. Vor 4 Jahren hatte sich der ADAC dieselben Rastplätze schon mal angeschaut. Damals war nur jeder fünfte durchgefallen. Hauptkritikpunkt sind vor allem die Sanitäranlagen. Die sind oft einfach eklig. Und deshalb fordert der ADAC, dass sie häufiger gereinigt und vernünftig mit Toilettenpapier ausgestattet werden. In den Kategorien Verkehr und Parken schnitten die meisten Anlagen dagegen besser ab. Da ging es um eine sichere Straßenführung und saubere Gehwege. Das war in den meisten Fällen in Ordnung. Gemischter fällt das Ergebnis bei den Außenanlagen auf. Da kritisiert der ADAC, dass es oft an Spazierwegen, Bewegungsflächen oder Lärmschutz fehle. Dazu kommen zum Teil noch ungepflegte Rasenflächen und Müll. Das alles spiegelt sich übrigens auch an den 8 NRW-Rastplätzen wieder, die der ADAC untersucht hat. Nur der Rastplatz Röllingser Graben an der A44 bei Soest bekam ein Gut. Schlusslicht ist der Rastplatz Wittenhorst an der A3 an der niederländischen Grenze. Der wurde mit sehr mangelhaft bewertet.
1: Danny, vielen Dank. Und jetzt weitere Themen kurz und kompakt. Die geplante internationale Schutztruppe für die Ukraine soll schon bald erste Militärmanöver in den Nachbarstaaten des Landes abhalten. Das haben unter anderem Bundeskanzler Merz und Frankreichs Präsident Macron nach einem Treffen der sogenannten Koalition der Willigen in Paris angekündigt. Man wolle damit zeigen, dass man bereit, entschlossen und glaubwürdig sei. Die Flutkatastrophe in NRW und Rheinland-Pfalz ist jetzt 5 Jahre her. In einer Gedenkstunde erinnert heute Nachmittag der Düsseldorfer Landtag an die Opfer. Auch Bundespräsident Steinmeier wird dabei sein. In NRW waren 49 Menschen ums Leben gekommen, in Rheinland-Pfalz gab es 136 Tote. Für Bewohnerinnen und Bewohner in Pflegeheimen steigen die Kosten immer weiter. Im ersten Jahr im Heim werden im bundesweiten Schnitt 3.364 Euro pro Monat aus eigener Tasche fällig, zeigt eine Auswertung des Verbands der Ersatzkassen. Der Eigenanteil ist damit innerhalb eines Jahres um mehr als 250 Euro gestiegen. Grund dafür sind laut Verband vor allem höhere Löhne für die Pflegekräfte. Außerdem seien Unterkunft und Verpflegung teurer geworden. Der Verband fordert deshalb von der Politik eine wirksame Begrenzung der Eigenanteile. Und das waren die Nachrichten mit Malte Albrecht.
3: Das Radio Lippe Wetter, da kriegen wir im Prinzip eine Wiederholung von gestern. Sonne, Hitze und Gewitter, die ziehen ab dem Nachmittag durch. Bis dahin strahlender Sonnenschein und 27 Grad maximal in Blomberg und Oerlinghausen. Und dann wird's morgen stabiler, sonnig, nur blauer Himmel zu sehen. Und genauso dann der Donnerstag, Sonne und 27 Grad.
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3: Der schnellste Verkehrs- und Blitzerservice für die ganze Region. Es wird geblitzt in Detmold an der Richthofenstraße, an der Flurstraße in Lage und in Oerlinghausen an der Detmolder Straße. Habt ihr noch was gesehen unterwegs, Blitzerstaus oder Störungen, dann gerne melden über die kostenlose Radio Lippe Verkehrshotline 0800 3x die 0 38 18.
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3: Und wer pirscht sich denn hier eigentlich an im besten Mix mit dieser altvertrauten Melodie? Sind das etwa Fool's Garden? Ich möchte meinen ja. Lemon Tree im besten Mix bei Radio Lippe um 4 nach 7. Schönen guten Morgen wünsche ich. Hier ist Dominik Tegeler.

0: Guten Morgen zusammen, hier ist Radio Lippe doppelt wach am Dienstag. Meist ist es ja so im Sommer. Es gewittert, es kommt ordentlich Regen runter, so wie gestern Abend hier in Lippe. Und dann ist am nächsten Morgen aber unterm Strich alles wie immer. Heute vor 5 Jahren war aber alles anders. Heute vor 5 Jahren gab es im Ahrtal die große Jahrhundertflut. Unglaublich viele Menschen sind damals ums Leben gekommen und die Folgen sind bis heute spürbar. Wir hören dazu gleich mehr von unserer Radiokollegin vor Ort in ein paar Minuten hier in der Sendung, wie dieser Wiederaufbau in der Region läuft. Denn der läuft ja 5 Jahre später tatsächlich immer noch. Was haben wir aus der Flut von damals gelernt? Dass es wichtig ist, gute Warnsysteme zu haben. Sirenen und Warn-Apps wurden ja seit damals tatsächlich ausgebaut in Deutschland. Und wir merken es ja gerade jeden Tag, Wetter wird immer extremer. Klimaschutz braucht weiter politische Prio. Ist einfach so. Sonst hilft nur noch wegfahren, außer Hitze raus. Vielleicht nach Norwegen oder so. Da lässt es sich bestimmt gut campen gerade. Heute und morgen kann man sein Campingfahrzeug wieder wiegen lassen in Detmold. Die Polizei bietet das an, weil wenn man zu schwer ist, hat man im Zweifel ja nicht unbedingt einen ausreichenden Führerschein. Dann vielleicht lieber vor der großen Fahrt einmal checken lassen. Und dann nicht zu hohe Erwartungen haben, wenn es losgeht jetzt in den Ferien Richtung Urlaub beim Pause machen. Der ADAC hat einen Rastplatzcheck gemacht in Deutschland und der fällt wirklich nicht gut aus. Da zeigt sich zum Beispiel, dass oft eben Stellplätze fehlen, zum Beispiel für Wohnmobile oder Wohnwagen. Bei fast der Hälfte der Rastplätze gab es die Note mangelhaft oder sehr mangelhaft. Da ist man doch direkt froh, wenn man es über die Grenze geschafft hat. Egal welche.
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0: 18 nach 7 am Dienstag, hier ist Radio Lippe. Heute geht's weiter mit WM Frankreich, Spanien. Hannes interessiert's, glaube ich, so überhaupt nicht. Der guckt lieber SpongeBob.
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2: Es gibt so viele Menschen, die meinen, SpongeBob Schwammkopf sei eine Serie für Idioten und würde zur Verblödung der Menschheit beitragen. Also, Gegenargument 1. Es läuft auch immer noch sowas wie Sommerhaus der Stars. Gegenargument 2. SpongeBob ist eine Comicserie mit Tiefgang. Wisst ihr, weil sie unter Wasser spielt. Naja, aber mal im Ernst. Das ist eine Serie mit purer Gesellschaftskritik. Die ist antikapitalistisch. Die 7 Hauptcharaktere, die könnten auch für die 7 Todsünden stehen. Und es gibt auch Rückschlüsse darüber, dass die Serie in der Zeit des Kalten Krieges spielt. Also die ist durchaus relevant. Ja gut, wenn man jetzt die Serie in einem Satz beschreiben soll, dann geht es eben um einen fröhlichen Meeresschwamm, der in einer Ananas auf dem Meeresboden lebt. Dann verstehe ich die Kritik schon. Aber die Teletubbies redet ihr mir nicht kaputt. Und immer dran denken, was der beste Freund von SpongeBob, Patrick der Seestern, mal gefragt hat. Ist Mayonnaise ein Instrument?
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0: Guten Morgen.
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3: Ja, auch von mir nochmal einen schönen guten Morgen. Bis um 4 Uhr heute Morgen liefen die Wettereinsätze der Feuerwehren in Lippe. Das ziemlich heftige Gewitter am späten Abend und in der Nacht hat vor allem in Oerlinghausen und Lage auch Starkregen mitgebracht. In den beiden Städten im lippischen Westen mussten die Helfer 60 bis 70 Mal ausrücken, um vollgelaufene Keller leer zu pumpen. Der Rest von Lippe ist verschont geblieben, hieß es heute Morgen von der Leitstelle in Nemo. In unserer Nachbarstadt Bielefeld schlug ein Blitz in ein Mehrfamilienhaus ein und setzte den Dachstuhl in Brand. Ein Einbruch mit einer beträchtlichen Beute beschäftigt heute das Amtsgericht Detmold. Es geht um Uhren im Wert von etwa 100.000 Euro. Die Staatsanwaltschaft hat eine Frau wegen Wohnungseinbruchsdiebstahls angeklagt. Dazu Matthias Lehmann.
4: Laut Anklage soll die Frau im März dieses Jahres über ein Geländer auf eine etwa 2 Meter hoch gelegene Terrasse geklettert und dann durch eine offene Tür in eine Wohnung eingedrungen sein. Dort soll sie sich die Uhren gegriffen und den Tatort verlassen haben. Nach Angaben eines Gerichtssprechers kannte sie den Wohnungsbesitzer. Die Frau wurde durch Aufnahmen einer Überwachungskamera identifiziert und sitzt aktuell in Untersuchungshaft. Sie stand zur Tatzeit unter Bewährung und ist einschlägig vorbestraft.
3: Ein paar Tage sind es noch bis zu den Sommerferien, dann starten auch wieder viele junge Lipper in einen Ferienjob und dabei gibt es ein paar Dinge zu beachten. Arbeitsagentur und der Deutsche Gewerkschaftsbund betonen, ab dem 13. Lebensjahr können Jugendliche jobben gehen, in dem Alter aber nur maximal 2 Stunden pro Tag. Vermittelt würden die Jobs in der Regel direkt über die Firmen.
1: Das Radio Lippe Wetter. Wir ziehen weiter durch die super Sommerwoche, ganz ähnlich wie gestern auch. Es wird heiß, es wird sonnig und dann ziehen ab dem Nachmittag einzelne Gewitter durch. 27 Grad heute maximal bei euch in Schlangen und Extertal. Morgen bleibt es genauso warm, aber beständiger, den ganzen Tag nur Sonne morgen und so sieht es dann auch am Donnerstag aus. Der schnellste Verkehrs- und Blitzerservice für die ganze Region. Ihr braucht Geduld. Stadt einwärts in Detmold auf der Friedrich-Ebert-Straße nach Hiddesen, durch Hackedal auf der B239 und auf der Hornschenstraße von Remmichhausen kommend in Detmold. Dann hat sich jemand gemeldet. Wen haben wir da? Schönen guten Morgen.
5: Guten Morgen, Dominik, hier ist Nicole. Ich wollte nur einen Ampelausfall melden in Lage Kachtenhausen, Ecke Hellwig, B66. Da bricht aufgrund des Berufsverkehrs schon mal das ganze Verkehrschaos aus.
1: Alles klar, vielen Dank fürs Bescheid geben. Geblitzt wird noch in Detmold an der Richthofenstraße, in Lage an der Flurstraße und in Oerlinghausen an der Detmolder Straße. Wenn ihr auch noch was seht unterwegs, Blitzerstaus oder Störungen, immer gerne melden über die 0800 3x die 0 38 18.
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1: 5 Jahre nach der großen Flut im Ahrtal. Wie läuft der Wiederaufbau? Was hat sich getan seit dieser Jahrhundertkatastrophe? Einen kleinen Eindruck kriegen wir gleich nach 2 Songs hier bei Radio Lippe. Schönen guten Morgen wünsche ich. Hier ist Dominik Tegeler.

0: Heute vor 5 Jahren hat ein Unwetter alles in Deutschland auf den Kopf gestellt. Eine absolute Jahrhundertflut kostet unzähligen Menschen das Leben. Tausende verlieren ihren Besitz. Und ganz besonders hart trifft es damals das Ahrtal. Sabine Koppers berichtet für uns aus Bad Neuenahr-Ahrweiler. Immer noch werden Straßen saniert, Brücken saniert. Wie läuft denn so der Wiederaufbau?
1: Der läuft, aber an vielen Stellen hängt es auch noch. Also die Ahrtalbahn zum Beispiel, die sollte eigentlich schon komplett fertig sein. Das wird jetzt aber wohl doch erst im nächsten Jahr was. Straßen, Schwimmbäder, Sportstätten, Gewässerrenaturierung, große Regenrückhaltebecken, vor allem viele Großprojekte, die dauern halt einfach noch an. Vom Kreis Ahrweiler heißt es aber inzwischen immerhin, dass etwa 2/3 des Wiederaufbaus geschafft sind.
0: Aber Wahnsinn, ne? 5 Jahre später immer noch diese krassen Folgen. Wie steht's denn um den Hochwasserschutz, den Katastrophenschutz? Was hat sich da getan?
1: Also beim Hochwasserschutz sind durch die Flut jetzt viele viel, viel aufmerksamer als vorher. Auch Privatleute achten da zum Beispiel viel stärker drauf. Also manche bauen ihre Häuser sogar auf Stelzen wieder auf oder setzen zumindest drucksichere Fenster in den Erdgeschossen und Flutschotten ein. Mhm. Und auch in Sachen Katastrophenschutz ist in den letzten Jahren einiges passiert. Die vorhandene Ausrüstung sieht inzwischen zum Beispiel ganz anders aus. Es gibt viel mehr Übungen und Evakuierungsszenarien. Und was die Bevölkerungswarnung angeht, auch hier gibt es inzwischen über Apps, über digitale Sirenen viel mehr Möglichkeiten als noch vor 5 Jahren.
0: Das mal als kleiner Eindruck aus der Region nach der großen Jahrhundertflut im Ahrtal vor jetzt genau 5 Jahren. Hello.

0: 7:48 haben wir es. 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Ist schon krass irgendwie, wie schnell so eine WM plötzlich auch schon wieder auf eine Zielgerade geht, wenn man einmal erstmal aus der Gruppenphase raus ist. Schon ist Halbfinale.
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0: Frankreich trifft heute auf Spanien und dass die überhaupt so weit gekommen sind, die Spanier, nach dem verkorksten ersten Auftritt gegen Kap Verde. Deren Torwart ist bei dieser WM seitdem ja quasi zum Volkshelden mutiert. Jonas Mikulajczak.
2: Darf ich vorstellen?
3: Kein Problem für den Social Media Superstar Vosinha.
2: Kap Verdes Torwart. Nach seiner grandiosen Torwartleistung im ersten WM-Spiel gegen Spanien hat sich die ganze Welt schockverliebt in den 40-Jährigen. Millionen von neuen Instagram-Followern innerhalb einer Nacht. Eine wahre Fußballlegende ist geboren. Und Legenden brauchen ja immer irgendwelche Spitznamen. Beckenbauer ist der Kaiser, Berti Vogts der Terrier und Vosinha ist die
4: Meeresschnecke?
2: Ach nee, andersrum. Ja, der spanische Meeresbiologe Jesus Cortea hat an der karibischen Küste jetzt eine neue Meeresschneckenart entdeckt. Und er war vorher so begeistert von Vosinhas Paraden, dass er das rote Weichtier einfach nach ihm benannt hat. Es heißt ab sofort Aldisa Vosinha. Es gibt aber auch weitere Namensgeber bei dieser WM. Zum Beispiel Norwegens Topstürmer Erling Haaland. Nur sind es bei ihm keine Meeresschnecken? Nein, es sind peruanische Neugeborene. Kein Scherz. In Peru ist es gerade Trend, sein Kind dem Vornamen Haaland zu geben. Fast 500 peruanische Kinder heißen jetzt nicht Erling, nein, Haaland. Da krabbeln jetzt wirklich Haaland Sanchez oder Haaland Garcias umher. Ist aber auch gar nicht so unüblich in Peru. Da sind Nachnamen von Fußballlegenden allgemein beliebte Vornamen. Am beliebtesten ist Messi mit 3400 nach ihm benannten Kindern. Falls ihr also bald ein Kind erwartet, könnt ihr euch ja vielleicht inspirieren lassen. Und ich sag mal, Beckenbauer oder Schweinsteiger sind doch auch schöne Jungsvornamen.
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1: Mit Ralf Bosse. 39 Stunden und 20 Minuten. So lange dauerte der Fußballentzug bei dieser Weltmeisterschaft. Durchhalten bis heute Abend 21 Uhr heißt es jetzt für die Hardcore-Fans. Dann geht es aber wieder richtig zur Sache. Im Halbfinale treffen Frankreich und Spanien aufeinander. Das ist auch das Duell der Fußballideologien. Auf der einen Seite mit Kylian Mbappé, der Torjäger mit bisher 8 Treffern. Auf der anderen Seite eher das erfolgreiche Kollektiv mit 11 Toren in 6 Spielen eher effektiv.
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2: Mit Malte Albrecht, schönen guten Morgen. Heute vor 5 Jahren war die Flutkatastrophe in NRW und Rheinland-Pfalz. 185 Menschen kamen ums Leben, 49 davon in NRW. Am Nachmittag erinnern Landtag und Landesregierung in Düsseldorf mit einer Gedenkstunde an die Opfer, ihre Angehörigen und die vielen Helferinnen und Helfer. Auch Bundespräsident Steinmeier kommt zu der Veranstaltung. Aus dem Landtagsstudio José Nasiandi.
3: In ganz NRW sind heute die Flaggen an den Dienstgebäuden auf Halbmast gesetzt. Neben Bundespräsident Steinmeier sprechen am Nachmittag im Landtag auch Landtagspräsident Cooper und Ministerpräsident Wüst. Eingeladen sind Angehörige der Opfer, Vertreter der betroffenen Regionen und Einsatzkräfte von Feuerwehr, Polizei, Bundeswehr und Hilfsorganisationen. NRW-Innenminister Reul spricht von einem klaren Auftrag aus der Katastrophe. Das Land müsse alles dafür tun, die Menschen künftig noch besser zu schützen, sagt er. Die Flut vom 14. auf den 15. Juli 2021 hatte vor allem die Eifel, das Bergische Land und Teile des Sauerlands schwer getroffen und Schäden in Milliardenhöhe verursacht. NRW hat seitdem auch den Katastrophenschutz deutlich umgebaut. Es gibt inzwischen eine zentrale Landesstelle für Katastrophenschutz, ein großes Materiallager für den Ernstfall, mehr Pegelmessstellen zur Hochwasserüberwachung und ein stärker ausgebautes Sirenennetz.
2: Und weitere Nachrichten gibt es jetzt im Überblick. Über Teile Norddeutschlands sind am Abend und in der Nacht schwere Unwetter hinweggezogen. In Mecklenburg-Vorpommern kamen stellenweise tennisballgroße Hagelkörner runter, die mit Radladern weggeräumt werden mussten. Auch in Niedersachsen wurden durch einen massiven Hagelschauer viele Dächer und Autos beschädigt. Die USA haben die dritte Nacht in Folge den Iran angegriffen. Dabei seien militärische Ziele in mehreren Hafenstädten im Süden des Landes ins Visier genommen worden, teilte das US-Militär mit. Der Iran griff daraufhin nach eigenen Angaben amerikanische Militärstützpunkte in Bahrain an. Die Zahl der Kriegsdienstverweigerer in Deutschland ist deutlich gestiegen. Im ersten Halbjahr gingen mehr als 5.800 Anträge beim zuständigen Bundesamt ein, berichtet das RND. Das sind deutlich mehr als im gesamten vergangenen Jahr. Wer in den Sommerferien nur für ein paar Tage raus will, muss gar nicht weit fahren. In den NRW-Tourismusregionen gibt es noch jede Menge freie Betten. Das melden die Tourismusverbände im Sauerland, in der Eifel und im Münsterland. Die Buchungslage ist demnach zwar gut, aber vor allem in den Hotels bekommt ihr problemlos noch ein Zimmer. Nur bei Ferienwohnungen, Camping und Urlaub auf dem Bauernhof müsst ihr schnell sein, das ist momentan stark gefragt. Laut Sauerland-Tourismus sind die Preise in diesem Jahr leicht gestiegen. Gleichzeitig würden viele Urlauber stärker aufs Geld achten, heißt es. Sie würden seltener auswärts essen und lieber Kombiangebote nutzen. Und das waren die Nachrichten mit Malte Albrecht.
4: Das Radio Lippe Wetter, da kriegen wir im Prinzip eine Wiederholung von gestern. Sonne, Hitze und Gewitter, die ziehen ab dem Nachmittag durch. Bis dahin strahlender Sonnenschein und 27 Grad maximal in Blomberg und Oerlinghausen. Und dann wird es morgen stabiler, sonnig, nur blauer Himmel zu sehen. Und genauso der Donnerstag, Sonne und 27 Grad.
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4: Der schnellste Verkehrs- und Blitzerservice für die ganze Region. Es dauert länger statt einwärts in Detmold auf der Friedrich-Ebert-Straße nach Hiddesen. Und 1 Kilometer Stau haben wir gerade von Herford nach Bad Salzuflen auf A239 von der A2 bis zur Kreuzung Biemserstraße. Geblitzt wird in Detmold an der Richthofenstraße, in Detmold-Pewitzeide an der Oerlinghauser Straße, Lage-Flurstraße haben wir immer noch den Blitzer und Oerlinghausen-Detmolder Straße. Und dann habt ihr uns vorhin noch einen Ampelausfall gemeldet in Lage-Kachtenhausen, B66 Ecke Hellweg. Habt ihr noch was? Blitzerstaus oder Störungen? Immer gerne melden über die 0800 3x die 0 38 18, die kostenlose Radio Lippe Verkehrshotline.
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4: Wer hat sich schon mal gefragt, was das eigentlich soll, diese Redewendung? Man tritt in ein Fettnäpfchen. Wir klären das gleich und auch, was das mit Lemgo und dem Mittelalter zu tun hat. Nach zwei Songs mehr dazu. Hier ist Dominik Tegeler. Schönen guten Morgen.

0: Wunderschönen guten Morgen zusammen, hier ist Radio Lippe. Auch in 2026 taucht ganz oft jeden Tag bei jedem von uns wieder das Mittelalter auf. Da kommen nämlich ganz viele Redewendungen her, die wir immer noch benutzen. Und was genau dahinter steckt, kann Dr. Henna Krause bestens erklären. Der macht heute eine Führung dazu durch die Lemgoer Altstadt und erklärt uns hier heute Morgen auch schon das ein oder andere Mittelalter-Sprichwort. Zum Beispiel das mit den Fettnäpfchen, in die man tritt. Wie kam es denn dazu?
1: Damals wurden die Häuser ja mit Öl oder mit Kerzen beleuchtet und durch Feuer. Und man hatte in den Kaminen, wo die Würste und der Schinken geräuchert wurde, Fettnäpfchen aufgestellt, um das Fett aufzufangen. Einmal, um Schuhe damit wasserdicht zu machen, aber zum anderen, um das Fett auch als Beleuchtungsmittel zu haben. In den Häusern war es aber dunkel. Und wenn jemand in ein solches Fettnäpfchen trat, dann hat er in der ganzen Wohnung, in dem ganzen Haus praktisch das Fett verteilt. Und das war dann was ganz Unangenehmes. Und die Leute hatten auch natürlich kein Beleuchtungsmittel mehr.
0: Ja, und dann da überall Fett, das ist ja eine Riesensauerei. In so einer Situation ist man ja mal schnell mit dem Latein am Ende. Wie kam es zu der Redewendung?
1: Es war so, dass viele Pfarrer kein volles Studium hatten. Es waren eben Hilfsgeistliche, Dorfgeistliche. Und die mussten die Messe auf Latein halten. Aber manche konnten es nicht so richtig. Und wenn dann Fragen kamen oder ein Gebildeter da war, dann waren diese Leute mit ihrem Latein am Ende und haben dann irgendwas so gemurmelt. Das heißt also, wenn man nicht weiter weiß, man ist mit seinem Latein am Ende.
0: Wenn man nicht weiter weiß, einfach murmeln, immer gut. Was steckt hinter unseren Redewendungen? Dr. Henna Krause erklärt es euch heute Abend ab 18:30 in Lemgo bei seiner Stadtführung. Wir sind Beine vertreten später, wenn es vielleicht auch nicht mehr so heiß ist, hoffentlich auch nicht so schlecht. Ne?

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0: La Pintura, viva España. Heute geht's für Spanien auf den Rasen zum gefühlten Finale bei der Fußball-Weltmeisterschaft, auch wenn es nur das Halbfinale ist, aber was für eins. Frankreich gegen Spanien. Viele sehen die Franzosen ja vorn, tendenziell, aber Kloppo sagt bei Magenta, unterschätzt mir die Spanier nicht.
1: Das ist das Problem mit den Burschen. Dass die schläfern dich ein mit ein paar Pässen, mit ein bisschen, die sehen aus, als wären sie nicht richtig da und dann macht's auf einmal, dann explodieren die.
0: Ja, so klingt ein echter Fachmann. Gut, dass wir bald alle wieder von Kloppos unendlicher Fußballweisheit profitieren, wa?
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4: Ja, nee, ist klar. Deutschland hat wieder einen König und das ist gut so. Hurra, hurra, Jürgen Klopp, King Kloppo, der Duke of Dortmund, der Earl of Early Cumming ist zurück und wird unser Land endlich wieder in blühende Landschaften verwandeln. Nach dem lustwandelnden Kaiser Franz und dem Lörracher Klötengreifer Yogi kommt jetzt der beißende Unterkiefer und sorgt für den fünften Stern auf der Brust. Ja, ich weiß, noch ist nichts unterschrieben, aber ich verspreche euch hoch und heilig, meinen morgendlichen Kaffee konsequent durch Red Bull zu ersetzen, wenn der Brauseverein ihn gehen lässt. Jürgen Klopp als Bundestrainer, das läuft doch von selbst. Der bringt allein durch seine natürliche Autorität einen Zug in die Mannschaft, von dem die Deutsche Bahn nur träumen kann. Oder glaubt ihr, da würde sich auch nur einer trauen, 5 Minuten zu spät zum Training zu kommen? Ja, kann der Sané ja mal versuchen. Dann beißt ihm Kloppo beide Außenspiegel gleichzeitig von seinem Lambo ab. Wobei, ich glaube, der Sané wird eh nicht mehr so viele Anrufe bekommen mit deutscher Vorwahl.
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Gewitter in Lippe, aber nicht überall gleich doll gestern Abend. Welche Orte es besonders erwischt hat, hört ihr gleich um halb, direkt nach Billie Eilish.

0: Guten Morgen.
1: 8:30 haben wir es. Jetzt wissen, was wichtig ist. 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
3: Hallo zusammen, einen schönen guten Morgen. Das war eine kurze Nacht für viele Feuerwehrleute im lippischen Westen. Wegen des Gewitters und des starken Regens mussten die Helfer in Oerlinghausen und Lage 60 bis 70 Mal ausrücken, vor allem um vollgelaufene Keller leer zu pumpen. Der Rest von Lippe ist verschont geblieben von dem starken Gewitter, hieß es heute Morgen von der Leitstelle in Lemgo. Die letzten Feuerwehrleute in Lippe haben erst gegen 4 Uhr ihre Sachen gepackt und sind dann abgezogen. Wir Lipper sind die Wohnmobilkönige von Ostwestfalen-Lippe. 5.251 waren es bei der letzten Auszählung der Landesstatistiker in Lippe, so viele wie in keiner anderen Region in OWL. Dazu Matthias Lehmann.
4: Im Vergleich zum Vorjahr hatte der Kreis Höxter mit 12% die größte Zunahme bei der Wohnmobildichte in NRW zu verzeichnen. Die Polizei Lippe bietet wieder Wiegeaktionen für Campingfahrzeuge zum Ferienstart an. Heute und morgen gibt es diesen Service in Detmold. Durch die Zuladung können nämlich Wohnmobile oder Gespanne ein Gesamtgewicht erreichen, für das die Fahrerin oder der Fahrer unter Umständen nicht die nötige Führerscheinklasse hat. Außerdem geht es bei der Kontrolle um Sicherheit. Bußgelder muss allerdings niemand fürchten. Der Polizei geht es an beiden Tagen um Aufklärung und Prävention. Mehr Infos dazu auf radiolippe.de.
3: Also ein paar Tage sind es ja noch bis zu den Sommerferien, dann starten wieder viele junge Lipper in die Ferien, einige sicherlich auch mit dem Wohnmobil und etliche auch wieder in einen Ferienjob. Und dabei gibt es ein paar Dinge zu beachten. Arbeitsagentur und der Deutsche Gewerkschaftsbund betonen, ab dem 13. Lebensjahr können Jugendliche jobben gehen, in dem Alter aber nur maximal 2 Stunden pro Tag. Vermittelt würden die Jobs in der Regel direkt über die Firmen.
1: Das Radio Lippe Wetter. Wir ziehen weiter durch die super Sommerwoche, ganz ähnlich wie gestern auch. Es wird heiß, es wird sonnig und dann ziehen ab dem Nachmittag einzelne Gewitter durch. 27 Grad heute maximal bei euch in Schlangen und Extertal. Morgen bleibt es genauso warm, aber beständiger, den ganzen Tag nur Sonne morgen. Und so sieht es auch am Donnerstag aus. Der schnellste Verkehrs- und Blitzerservice für die ganze Region. Es blitzt in Detmold an der Richthofenstraße, in Detmold-Pevizeide an der Oerlinghauser Straße, ganz neu jetzt auch Bad Meinberg-Detmolder Straße, wo geblitzt wird, Lage-Flurstraße und Oerlinghausen-Detmolder Straße, da stehen die Blitzer Stand jetzt und einen Ampelausfall habt ihr uns gemeldet vorhin, Lage-Kachtenhausen, B66, Ecke Hellweg. Blitzerstaus oder Störungen immer gerne melden über die kostenlose Radio Lippe Verkehrshotline 0800 3 die 0 38 18.
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1: 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Dominik Tegeler hier. Schönen guten Morgen.

0: Schönen guten Morgen allerseits. Radio Lippe doppelt wach hier. Gibt's so Jobs, bei denen hat man bei der Hitze gerade besser ordentlich Sonnencreme und einen fetten Hut dabei? Und Greenkeeper auf dem Golfplatz gehört definitiv dazu. Christopher Depper aus dem Radio Lippe Nachmittag probiert hier jeden Tag einen exotischen Beruf aus. Gestern warst du schon Dirigent, heute Greenkeeper. Was ist ein anstrengender?
1: Boah, ich war natürlich vor der Nordwestdeutschen Philharmonie aufgeregter, das würde ich schon sagen. Also ich hatte ein bisschen Schiss so vor 80 Musikerinnen und Musikern.
0: Ist auch so elitär, ne?
1: Ja, obwohl die alle entspannt waren. Die hatten alle ganz normale Sachen an. Ich musste auch nicht im Anzug oder so, war alles gut. Aber heute so Greenkeeper, da hatte ich auch Schiss, weil auf dem Golfplatz kannst du ja viel kaputt machen, ne?
0: Ja, was macht denn so ein Greenkeeper? Also mäht der nur den Rasen oder was macht der den ganzen Tag?
1: Also Großteil ist natürlich Rasenmähen, weil da ist nun mal sehr viel Grün, klar. Aber auch nicht einfach so mit so einem Handrasenmäher und nicht mit so einem Aufsitzrasenmäher, sondern mit so einem richtig dicken Moped. Also
0: echt?
1: Das war so ein 5 Meter breiter Rasenmäher, da klappst du dann so Messerteller quasi aus, 6 Stück, und die schrappen dann darüber in verschiedenen Höhen und so, und dann fahr erstmal mit diesem Ding. Und das rumpelt ja auch.
0: Es ist ein halber Mähdrescher.
1: Es ist ein Mähdrescher, das ist der Wahnsinn. Und dann musste ich damit ja genau die Kurven fahren, aber auch nicht auf das tiefere Grün, weil das wird ja mit einem anderen Mäher gemäht, da gibt es einen speziellen Mäher für. Dann habe ich echt Angst, was kaputt zu machen. Das war schon verrückt, aber es macht auch Spaß mit so einem Rasenmäher so.
0: Ja, glaube ich.
1: Und das Coolste war ja, die hören tatsächlich auf den Kopfhörern Radio, weil die haben Gehörschutz natürlich auf, und da läuft einfach Radio Lippe.
0: Cool, gut zu wissen, dass wir auch dahin senden, aber die machen eben nicht nur den Rasen, ne?
1: Nee, zum Beispiel auch diese Bunkeranlagen, also da, wo diese Sand drin ist, so diese Kiesgruben quasi, die müssen ja auch neu gemacht werden, ne? Wenn da einer reinlatscht, dann hast du ja die Fußstapfen, das geht natürlich nicht.
0: Ne? Ja.
1: So, da gibt es ein spezielles Fahrzeug, das ist wie so ein kleines Go-Kart, würde ich sagen, so, und das steuerst du wie so ein Panzer, so mit nach rechts und links so zwei Hebel nach vorne.
0: Gut, dass du weißt, wie ein Panzer gesteuert wird, ja?
1: Ja, ich war schon auf den Augustdorf. Nee, aber das haben sie mir einfach so erklärt. So gesagt, das ist wie bei so einem Panzer. Ja, okay. Und dann machst du nach rechts und nach links und drin dreht sich das Ding super schnell. Und halt in diesem Sandgraben, das ist halt relativ steil. Also ich hatte schon Angst umzukippen. Passiert wohl auch mal. Ob es gut gegangen ist, da möchte ich Ihnen nicht zu viel verraten.
0: Aber klingt wie ein halber Abenteuerspielplatz.
1: Wirklich?
0: Wir sind sehr gespannt auf mehr. Heute Nachmittag dann also Christopher Deppe als Greenkeeper auf dem Golfplatz. Und wir werden auch herausfinden, wie diese Löcher da entstehen. Also checkt das aus und schaut auch gerne mal bei Instagram rein, da gibt's das Ganze als Video.
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1: 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Würde ich auch sagen bei dem Wetterchen. Vor allem, wenn da auch noch richtig was los ist. Und es ist was los.
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1: Heute gibt's auf dem Lemgoer Marktplatz eine Physikshow. Ja, ich weiß, Physik, aber das Wörtchen Show ist da entscheidend. Die Physikanten geben folgendes Versprechen. Bei uns lernen Interessierte bei einer Vorstellung mehr über Physik, als sie je in ihrer Schulzeit vergessen konnten. Und das macht dann auch noch Spaß. Also wer Bock hat auf eine Mischung aus crazy Physikexperimenten und Comedy, ist auf dem Lemgoer Marktplatz richtig heute ab 20 Uhr bei den Physikanten. Der Auftakt des Lemgoer Sommertreffs. 20 Uhr ist Physik, vorher ist Geschichte in Lemgo City. Ja, noch sind hier keine Ferien, ne? Noch wird hier was gelernt. Um 18.30 Uhr startet auf dem Marktplatz in Lemgo eine Stadtführung, die sich um Redewendungen dreht. Dr. Henna Krause führt durch die Altstadt und durchs Mittelalter. Da kommen ja ganz viele Redewendungen her.
3: Wir haben allein im Stadtgebiet über 200 Baudenkmäler. Und da ist natürlich das Mittelalter überall gegenwärtig. Und Lemgo hat ja den Vorteil, es ist nie zerstört worden. Es ist, hat immer ganz viel Glück gehabt, sowohl im Dreißigjährigen Krieg als auch am Ende des Zweiten Weltkrieges oder als andere Städte ganz modern aufgebaut wurden. Hat Lemgo eben ja sich darauf besonnen, dass wir auch die alte Bausubstanz erhalten müssen.
1: Ins Fettnäpfchen treten oder auf die Folter spannen. Was sowas mit Lemgo und dem Mittelalter zu tun hat, hört ihr heute Abend bei Dr. Henna Krause in Lemgo ab 18.30 Uhr vom Marktplatz aus. Und dann ist es ja jetzt nur noch eine Frage von wenigen Tagen. Dann gehen die Ferien los und natürlich muss das fett gefeiert werden. Das wird auch fett gefeiert, zum Beispiel in Detmold bei der Schools Out Party auf dem Gelände der Lippischen Landesbibliothek. Da legen DJs auf, es spielen Bands, es gibt Hotdogs, Getränke. Und hoffentlich, sieht ja danach aus, bestes Wetter bei der Schools Out Party am Donnerstagnachmittag an der Detmolder Landesbibliothek. Und das ist ja genau gegenüber vom Leo. Das heißt, die können dann quasi vom Schulgebäude aus dem Fenster rausgucken auf den gerade aufkeimenden Ferienfun.
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0: Unsere Nachrichten nach nur einem Spot.
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4: Mit Malte Albrecht, schönen guten Morgen. Am Freitag beginnen die Sommerferien in NRW, dann geht's für viele mit dem Auto in den Urlaub. Aber viele fürchten sich davor, unterwegs anzuhalten, denn an deutschen Autobahnen sind viele unbewirtschaftete Rastplätze immer noch in einem schlechten Zustand. Passend dazu hat sich der ADAC 50 Rastplätze in ganz Deutschland angeschaut. Fast jeder zweite bekam nur die Note mangelhaft oder sehr mangelhaft, sagt ADAC-Sprecherin Melanie Mikula.
5: Die größten Mängel haben wir bei den Sanitäranlagen festgestellt. Häufig fehlten Seifenspender oder Toilettenpapier, Handtrockner waren defekt oder die Toiletten stark verschmutzt. Besonders problematisch war, dass auf 6 Rastplätzen die WC-Häuschen während unseres Tests gesperrt waren, ohne dass dies vorher an der Autobahn angekündigt wurde oder Alternativen dafür bereitgestellt wurden.
4: Zum Teil hat der Ekelfaktor in den letzten Jahren sogar noch zugenommen. Beim letzten Test vor 4 Jahren war nämlich nur jeder 5. Rastplatz durchgefallen. Jetzt ist es eben schon jeder 2. Deshalb fordert der ADAC, dass sie häufiger gereinigt und vernünftig mit zum Beispiel Toilettenpapier ausgestattet werden. In den Kategorien Verkehr und Parken schnitten die meisten Anlagen dagegen besser ab.
5: Positiv ist, dass die meisten Rastplätze verkehrssicher angelegt sind. Verbesserungsbedarf gibt es aber weiterhin bei den Stellplätzen für Pkw mit Anhängern sowie bei der Aufenthaltsqualität. Qualität und der Sicherheit. Auf vielen Anlagen fehlen zum Beispiel Erholungsflächen, eine ausreichende Beleuchtung oder Notrufmöglichkeiten.
4: Der ADAC hat auch Rastplätze in NRW getestet, insgesamt 8 Standorte. Die Ergebnisse fallen ähnlich aus. Der Rastplatz Wittenhorst an der A3 an der niederländischen Grenze wurde mit sehr mangelhaft bewertet. Nur der Rastplatz Röllingser Graben an der A44 bei Soest bekam die Note gut. Und jetzt weitere Nachrichten im Überblick. Die Polizei durchsucht seit dem Morgen Räume der Justizvollzugsanstalt Rheinbach sowie Wohnungen in NRW und Rheinland-Pfalz. Hintergrund sind Ermittlungen gegen mehrere Justizbedienstete wegen Delikten im Amt. Ermittelt werde auch gegen Inhaftierte und ehemalige Inhaftierte, teilte die Polizei Bonn mit. Heute ist der 5. Jahrestag der Flutkatastrophe in NRW und Rheinland-Pfalz. Am Nachmittag erinnert der Landtag in Düsseldorf mit einer Gedenkstunde an die Opfer. Auch Bundespräsident Steinmeier ist dabei. Insgesamt waren 185 Menschen ums Leben gekommen, 49 davon in NRW. Die Sonne hat uns in den vergangenen 2 Monaten so viel Strom geliefert wie noch nie. Im Mai und Juni kam jeweils mindestens 1/3 des deutschen Stroms aus Solarenergie. So steht es in einer Analyse der Energiedenkfabrik Ember. EU-weit wurde im Juni immerhin 1/4 durch Solarenergie erzeugt. Zum Vergleich, vor 5 Jahren lag der Anteil noch bei gerade einmal 10%. Und das waren die Nachrichten mit Malte Albrecht.
6: Ja, heute können wir nochmal nachlegen bei der Sonnenenergie. Wir kriegen jede Menge davon. Es ist schön sonnig, im Moment zumindest noch. Gewitter kommen ja später dann auch wieder. Die ziehen so ab dem Nachmittag durch. Bis dahin strahlender Sonnenschein und 27 Grad maximal in Blomberg und Oerlinghausen. Und dann wird es morgen stabiler sonnig, nur blauer Himmel. Morgen dann und genauso auch am Donnerstag Sonne und 27 Grad.
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6: Der schnellste Verkehrs- und Blitzerservice für die ganze Region. Es blitzt in Detmold an der Richthofenstraße, in Detmold-Pivizeide an der Oerlinghauser Straße, in Bad Meinberg an der Detmolder Straße, in Lage immer noch an der Flurstraße und auch an der Detmolder Straße in Oerlinghausen. Habt ihr noch was gesehen? Blitzerstaus oder Störungen? Dann gerne melden über die kostenlose Radio Lippe Verkehrshotline 0800 3x die 0 38 18.
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6: Mit Dominik Tegeler. Schönen guten Morgen.

Morgen zusammen, ihr hört Radio Lippe doppelt wach mit Dominik Tegeler. Gestern hat es in Lippe gewittert, es hat geregnet. In Oerlinghausen und Lage mussten Keller leer gepumpt werden, aber damit hatte es sich dann unterm Strich auch wieder. Heute vor 5 Jahren, da haben viele Leute bestimmt auch gedacht, Unwetter, ja, besonders heftiges Unwetter, auch ja. Aber dann kam was, womit so keiner gerechnet hätte, und das war dann ja auch das Fatale daran. Dann kam es eben zu dieser Jahrhundertflut, die besonders im Ahrtal so viele Menschenleben gefordert hat. Tausende haben damals alles verloren in den Fluten. Und seitdem ist, glaube ich, auch grundsätzlich bei uns allen eine Menge passiert. Sirenen, Warn-Apps wurden ausgebaut, aber vielleicht noch wichtiger, man hat Extremwetter, finde ich so, seitdem auch einfach viel mehr auf dem Schirm. Und das ist ja vielleicht auch das Wichtigste, was man lernen konnte aus dieser Ahrtal-Flut, dass man Unwetterwarnungen einfach ernst nimmt und dass Hochwasserschutz, das Katastrophenschutz, Klimaschutz einfach Prio haben muss. So, bald sind Ferien, es geht wieder los auf die große Reise, und damit man auch mit einem guten Gefühl losdüsen kann mit dem Wohnwagen, kann man den jetzt nochmal checken lassen auf sein Gewicht. Die Polizei bietet diesen Service an, heute und morgen in Detmold. Da gibt es eine große Wiegeaktion, weil wenn man zu schwer ist, hat man im Zweifel ja nicht unbedingt einen ausreichenden Führerschein. Also ab auf die Waage mit dem Dingen. Aber die wahre Challenge kommt dann ja noch auf der Autobahn. Die Pause. Danach ist man wirklich urlaubsreif. Der ADAC hat einen Rastplatzcheck gemacht in Deutschland. Bei fast der Hälfte der Rastplätze gab es die Note mangelhaft oder sehr mangelhaft. Sauberkeit, Ausstattung, allgemeiner Zustand, alles Käse. Nur der Rastplatz Röllingser Graben an der A44 bei Soest hat die Note gut bekommen. Den also jetzt schon mal bei Google Maps markieren.

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0: 9.22 Uhr am Dienstagmorgen. Radio Lübbe doppelt wach hier mit Dominik Tegeler. Eigentlich ist das WM-Finale erst Sonntag, aber gefühlt ist es heute schon im Halbfinale. Frankreich gegen Spanien. Für mich auf jeden Fall die beiden besten Teams des Turniers. 21 Uhr ist Showtime, da geht's um alles. Nur einer kann ins Finale einziehen. Es wird ganz sicher ein episches Duell auf dem Rasen, ein fußballerisches Gedicht. Und Hannes interessiert's überhaupt nicht, der guckt lieber SpongeBob.
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2: Es gibt so viele Menschen, die meinen, SpongeBob Schwammkopf sei eine Serie für Idioten und würde zur Verblödung der Menschheit beitragen. Also, Gegenargument 1. Es läuft auch immer noch sowas wie Sommerhaus der Stars. Gegenargument 2. SpongeBob ist eine Comicserie mit Tiefgang. Wisst ihr, weil sie unter Wasser spielt. Naja, aber mal im Ernst. Das ist eine Serie mit purer Gesellschaftskritik. Die ist antikapitalistisch. Die 7 Hauptcharaktere, die könnten auch für die 7 Todsünden stehen. Und es gibt auch Rückschlüsse darüber, dass die Serie in der Zeit des Kalten Krieges spielt. Also die ist durchaus relevant. Ja gut, wenn man jetzt die Serie in einem Satz beschreiben soll, dann geht es eben um einen fröhlichen Meeresschwamm, der in einer Ananas auf dem Meeresboden lebt. Dann verstehe ich die Kritik schon. Aber die Teletubbies redet ihr mir nicht kaputt. Und immer dran denken, was der beste Freund von SpongeBob, Patrick der Seestern, mal gefragt hat. Ist Mayonnaise ein Instrument?
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2: Ja, auch ich wünsche euch nochmal einen schönen Dienstag und hier sind die Infos. Bis um 4 Uhr haben die Feuerwehren in Lippe Keller leer gepumpt. Das Gewitter und der Starkregen haben vor allem Oerlinghausen

schon Dienstagvormittag mit uns. Es hat ja ganz schön gerumst bei uns gestern Abend. Mit den Gewittern wurden ja auch zumindest in Teilen von OWL Bäume zu Fall gebracht und Keller unter Wasser gesetzt. Aber das war nichts gegenüber dem, was in Wittenburg in Mecklenburg-Vorpommern passiert ist. Da war quasi Wintereinbruch innerhalb kürzester Zeit. Da hat es so doll gehagelt, dass da eine Mischung aus Wasser und Hagelkörnern 30 cm hoch auf der Straße stand. Da sind wir doch froh, dass wir hier mit so ein bisschen Regen noch weggekommen sind. Aber mittlerweile ist auch da wieder schönstes Wetter. Auch da scheint die Sonne, wie bei uns

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5: Mit Malte Albrecht, guten Tag. In NRW erleben wir gerade die dritte Hitzewelle des Jahres. Der Deutsche Wetterdienst warnt aber in Teilen des Landes erneut vor Unwettern. Und wie das ausgehen kann, mussten die Menschen in der Region Ostwestfalen-Lippe erfahren. Dort gab es am Abend und in der Nacht Starkregen, Gewitter und viele Überschwemmungen. Danny Hoppe aus den Nachrichten, die Feuerwehr war im Dauereinsatz.
6: Ja, immer wieder wurden vollgelaufene Keller und hochgedrückte Gullis gemeldet. In Bielefeld soll ein Blitzeinschlag außerdem einen Dachstuhlbrand ausgelöst haben. Verletzt wurde dabei zum Glück aber niemand. Generell hat Norddeutschland einiges abbekommen. In Mecklenburg-Vorpommern kamen tennisballgroße Hagelkörner runter, die mit Radlagern weggeräumt werden mussten. Das sah so ein bisschen wie Winter im Hochsommer aus. Dazu kamen auch dort vollgelaufene Keller und umgestürzte Bäume. Und auch in Niedersachsen musste die Feuerwehr in der Nacht rund 600 Mal ausrücken. In Heidenau zum Beispiel zertrümmerten Hagelkörner laut Polizei Scheiben von Autos, aber auch Dächer. Anwohner dort sagen, so ein Chaos hätten sie noch nie erlebt. Es regne durchs Dach. Nichts sei mehr heile. Auch für heute rechnet der Deutsche Wetterdienst wieder mit Hitzegewittern, Starkregen, Hagel und stürmischen Böen, vor allem im Süden NRWs.
5: Dankeschön, Danny. Und jetzt weitere Nachrichten in der Zusammenfassung. In der Justizvollzugsanstalt Rheinbach läuft seit dem Morgen eine Razzia. Gleichzeitig durchsucht die Polizei Wohnungen in Köln, Euskirchen, Rheinbach, Siegburg und in Rheinland-Pfalz. Hintergrund sind Ermittlungen gegen mehrere Justizmitarbeiter, Häftlinge und ehemalige Häftlinge, teilte die Polizei Bonn mit. Nach dpa-Infos sollen Beamte gegen Geld, Handys und Drogen in die JVA geschmuggelt haben. Die extreme Hitzewelle Ende Juni hat in Deutschland offenbar tausende Menschenleben gekostet. Laut dem Statistischen Bundesamt starben in der letzten Juniwoche fast 24.000 Menschen. Das sind etwa 7.000 Todesfälle mehr als noch zwei Wochen davor. Bei großer Hitze steige die gesundheitliche Belastung und damit auch die Zahl der Todesfälle, heißt es. Das sei in den Sommermonaten ein bekannter Effekt. Bei der Fußball-WM wird es jetzt richtig ernst. Heute Abend steht das erste Halbfinale an. Frankreich trifft auf Europameister Spanien. Beide Teams haben zwar unterschiedliche Stärken, aber nur ein Ziel, den Einzug ins Finale. Aus unserem WM-Studio Ralf Bosse.
7: Frankreich geht mit viel Erfahrung und individueller Klasse in dieses Halbfinale. Angeführt von Kylian Mbappé verfügen die Franzosen über enorme Offensivqualität und die Erfahrung aus vielen großen Spielen. Der heutige Nationalfeiertag sollte zusätzlich Kräfte freisetzen. Spanien dagegen überzeugt bislang mit seinem modernen Ballbesitzfußball, hohem Tempo und einer jungen Generation, die vor Selbstvertrauen strotzt. Es ist auch das Duell zweier Fußballphilosophien, die Effizienz Frankreichs gegen die spielerische Dominanz Spaniens. Klar ist, der Verlierer fährt nach Hause, der Gewinner steht im WM-Finale. Die Bühne für einen echten Klassiker ist bereitet.
5: Im zweiten Halbfinale spielt dann morgen England gegen Argentinien. Und das waren die Nachrichten mit Malte Albrecht.
3: So macht das Wetter ja eigentlich Spaß, ne? Tagsüber ist es sonnig und nachts regnet es, wobei das dann nicht gleich so große Mengen auf einmal sein müssen wie stellenweise gestern Abend. Ja, und heute fällt wohl, wenn überhaupt, auch nur selten Regen Richtung Abend. Auch wenn am Nachmittag bei 29 Grad wieder öfter mal dünne Wolken durchziehen. Die sind aber meist harmlos.
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3: Jetzt für euch der schnellste Verkehrs- und Blitzerservice, ohne Störungsmeldungen im Moment, aber es wird geblitzt. In Bad Salzuflen an der Leopoldshöher Straße, in Blomberg an der Selbecker Straße und der Ulmenallee, in Detmold an der Oerlinghauser Straße und der Richthofen Straße, in Hornbad Meinberg an der Detmolder Straße, in Lage an der Heidenschen Straße und in Oerlinghausen an der Detmolder Straße. Staus, Blitzerbehinderungen, ihr habt mehr von Lippe Straßen für mich, sagt mir Bescheid unter der 0800 3x die 0 38 18. Ich wünsche euch eine gute Fahrt.
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3: Am Dienstagvormittag, schönes Arbeiten mit uns. Seht zu, dass ihr gleich mal eine kleine Pause macht und ein bisschen nach draußen geht, ne? Das schöne Wetter genießen.

0: Schönen Dienstagvormittag mit Radio Lippe. Normalerweise läuft es ja so wie gestern Abend. Gewitter, Regen, vielleicht muss man mal den Keller leer pumpen und dann ist gut. Heute vor 5 Jahren war aber plötzlich alles ganz anders. Eine Jahrhundertflut hat besonders das Ahrtal heftigst getroffen. Und wie der Wiederaufbau da läuft, das habt ihr heute Morgen gehört bei Dominik Tegeler in Doppeltwach.
1: Der läuft ja 5 Jahre später tatsächlich immer noch. 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Dass es wichtig ist, gute Warnsysteme zu haben. 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Klimaschutz braucht weiter politische Prio. Ist einfach so.
0: Seid morgen wieder dabei. 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

0: Adults Fire to the Rain. Wir spielen jetzt im besten Mix für mehr Abwechslung bei der Arbeit gleich. Coldplay, Little Sims, Burner Boy und Alien in einem Song. We Pray kommt nach den Infos jetzt um 11:30.
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2: Mit Frank Schröder. Euch einen schönen Tag und den Hilfskräften, die in der vergangenen Nacht im Einsatz waren, wünsche ich eine gute Erholung. Vor allem in Oerlinghausen und Lage waren während des Gewitters Keller vollgelaufen. 60 bis 70 Einsätze waren es, hieß es von der Leitstelle auf Radio Lippe Nachfrage. Vor genau 5 Jahren waren viele Lipper ganz woanders im Einsatz. Heute jährt sich die Ahrtalflut zum 5. Mal. Am 14. und 15. Juli 2021 starben mehr als 130 Menschen bei Überschwemmungen. Vom 14. bis 19. Juli 2021 beorderte die Bezirksregierung rund 1400 Einsatzkräfte und 250 Fahrzeuge in die Hochwassergebiete. Im Lintelner See in Reda-Wiedenbrück wäre beinahe jemand ertrunken. Ein Angler beobachtete das Szenario und holte ihn aus dem Wasser, berichten unsere Kollegen von Radio Gütersloh. Ein Riesenthema in OWL auch in diesem Jahr. Baden ist da nämlich verboten in dem See. Immer wieder warnen Experten vor der Gefahr an nicht bewachten Gewässern. Und das Wetter. Heute Nachmittag sind Gewitter drin.
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0: Ihr kommt gut durch im Moment. Ich habe keine Störungsmeldung für euch. Aber geblitzt wird in Bad Salzuflen an der Leopoldshöher Straße, in Blomberg an der Selbecker Straße, in Detmold an der Oerlinghauser Straße, der Remmichhauser Straße und der Richthofen Straße, in Hornbad Meinberg an der Detmolder Straße, in Lage an der Heidischen Straße und in Oerlinghausen wird geblitzt an der Detmolder Straße. Ihr habt mehr gesehen auf Lippe Straßen, sagt mir Bescheid unter der 0800 3x die 03818. Ich wünsche euch eine gute Fahrt.
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3: Jetzt geht's in die wirklich heiße Phase bei der Fußballweltmeisterschaft. Jetzt kann man auch gar nicht mehr einschätzen, wer hier das Rennen macht. Das erste Halbfinale steht an. Frankreich gegen Spanien.

Teddy Swims, Mr. Know It All. Am Dienstagvormittag, ja, die Sommerferien stehen vor der Tür. 6,5 Wochen keine Schule, heißt aber auch 6,5 Wochen irgendwie die Kids bespaßen. 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
1: Mit Maite Albrecht. Schönen guten Tag. Die Menschen in Deutschland sind weiter nicht so richtig in Kauflaune. Zu viele Krisen sorgen gerade bei vielen für Verunsicherung. Dazu kommen die hohen Alltagskosten. Und das merkt vor allem auch der Einzelhandel. Die Stimmung dort wird immer schlechter. Das zeigt eine Umfrage des Handelsverbands Deutschland. Danny Hopper aus dem News-Team. 600 Unternehmen wurden befragt und fast zwei Drittel von ihnen sagen, unsere Lage hat sich im ersten Halbjahr verschlechtert.
2: Ja, der Handelsverband sagt, dass die Stimmung im Vorjahr schon bescheiden war. Jetzt sei sie aber noch dramatischer und in etwa auf dem gleichen Niveau wie beim zweiten Corona-Lockdown. Die Probleme vieler Unternehmer sind weiter dieselben, die steigenden Kosten für Beschäftigung, Energie und Wareneinkauf. Und dazu kommt dann eben, dass bei vielen Menschen das Geld nicht mehr so locker sitzt und sie lieber sparen, statt es auszugeben. 79% der befragten Händler sagen genau das, nämlich dass die Kaufzurückhaltung das größte Problem sei. Und mehr als jeder Zweite klagt außerdem weiterhin über zu viel Bürokratie, die Unternehmen zusätzlich noch belastet und Kosten verursacht. In diesem Jahr rechnet der Handelsverband mit einem Gesamtumsatz von rund 697 Milliarden Euro. Das entspricht nur noch einem realen Plus von 0,5%. Deutlich besser läuft dagegen weiter das Online-Geschäft. Hier geht der Verband in diesem Jahr von einem Wachstum von 3,5% aus.
1: Danny Hoppe, vielen Dank für die Infos. Und jetzt weitere Themen in unseren Kurznachrichten. 5 Jahre nach der Flutkatastrophe in NRW und Rheinland-Pfalz fordert die Caritas, den Katastrophenschutz neu aufzustellen. Dem RND sagte Vorstand Müller, Deutschland sei auf einem guten Weg, müsse aber noch viel besser werden. Warnsysteme wie Warn-Apps seien wichtig, die Menschen müssten aber wissen, was sie danach tun sollen. Die EU treibt die Beitrittsverhandlungen mit der Ukraine weiter voran. In Brüssel haben Gespräche unter anderem über die Außen-, Sicherheits- und Verteidigungspolitik begonnen, teilte die irische EU-Ratspräsidentschaft mit. Mit einem Beitritt wird allerdings nicht vor dem kommenden Jahrzehnt gerechnet. Ein mutmaßlicher Brandanschlag bremst den Zugverkehr zwischen Hamburg und Cuxhaven aus. Nach Angaben der Polizei hat in der Nacht ein Verteilerkasten in Neu-Wulmsdorf in Niedersachsen gebrannt. Die Ermittler gehen von Brandstiftung aus. Wann die Strecke wieder freigegeben wird, ist noch unklar. Die Menschen in Deutschland setzen immer mehr auf Solarenergie. Die Leistung der Solaranlagen in Deutschland ist im ersten Halbjahr um mehr als 9% auf fast 7,4 Gigawatt gestiegen. Das hat der Bundesverband Solarwirtschaft mitgeteilt. In Deutschland sind mittlerweile mehr als 6 Millionen Photovoltaikanlagen installiert. Der Boom in der Solarbranche liegt wohl vor allem an den Sparplänen der Bundesregierung, sagt der Verband. Weil die Förderung für private Solaranlagen gestrichen werden soll, hätten viele Hausbesitzer ihre Investitionen vorgezogen. Der Verband rief die Regierung auf, nicht auf die Bremse zu treten. An einem stärkeren Ausbau führe klima- und wirtschaftspolitisch kein Weg vorbei. Und das waren die Nachrichten mit Maite Albrecht.
3: Das Wetter von heute hat viel von dem Wetter von gestern. Es ist oft sonnig, am Nachmittag ziehen mal dünne Wolken durch und es wird so 28, 29 Grad warm. Gewitter gibt es heute wohl nicht, eventuell kann es aber später mal so ein bisschen leicht regnen.
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3: Jetzt für euch der schnellste Verkehrs- und Blitzerservice. Da kommt ihr gut durch im Moment, gibt keine Störungsmeldungen, aber geblitzt wird in Bad Salzuflen an der Leopoldshöher Straße, in Blomberg an der Selbecker Straße, in Detmold an der Oerlinghauser Straße, der Remmichhauser Straße und der Richthofen Straße, in Hornbad-Meinberg an der Detmolder Straße, in Lage an der Heidenschen Straße und in Oerlinghausen an der Detmolder Straße. Habt ihr mehr gesehen auf Lippestraßen, sagt mir Bescheid unter der 0800 3x die 0 38 18. Ich wünsche euch eine gute Fahrt.
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3: Olli Tölke bin ich, kommt gut in den Dienstagmittag mit uns, verbringt die Pause am besten draußen, ne? Das Wetter lädt dazu ein.

0: Das ist neu von Martin Garrix und Ed Sheeran. Repeat it. Das erste Halbfinale bei der Fußball-WM steht an. Heute um 21 Uhr Frankreich gegen Spanien. Und in 4 Jahren ist dann auch Deutschland wieder mindestens im Halbfinale. Atze ist davon zumindest überzeugt.
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3: Ja, nee, ist klar.
4: Deutschland hat wieder einen König und das ist gut so. Hurra, hurra, Jürgen Klopp, King Kloppo, der Duke of Dortmund, der Earl of Early Cumming ist zurück und wird unser Land endlich wieder in blühende Landschaften verwandeln. Nach dem lustwandelnden Kaiser Franz und dem Lörracher Klötengreifer Yogi kommt jetzt der beißende Unterkiefer und sorgt für den 5. Stern auf der Brust. Ja, ich weiß, noch ist nichts unterschrieben, aber ich verspreche euch hoch und heilig, meinen morgendlichen Kaffee konsequent durch Red Bull zu ersetzen, wenn der Brauseverein ihn gehen lässt. Jürgen Klopp als Bundestrainer, das läuft doch von selbst. Der bringt allein durch seine natürliche Autorität einen Zug in die Mannschaft, von dem die Deutsche Bahn nur träumen kann. Oder glaubt ihr, da würde sich auch nur einer trauen, 5 Minuten zu spät zum Training zu kommen? Ja, kann der Sané ja mal versuchen. Dann beißt ihm Kloppo beide Außenspiegel gleichzeitig von seinem Lambo ab. Wobei, ich glaube, der Sané wird eh nicht mehr so viele Anrufe bekommen mit deutscher Vorwahl.
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0: Miley Cyrus, Midnight Sky. Wir spielen jetzt den besten Mix für mehr Spaß. In der Mittagspause gleich Glockenbach und Chris the Serenity mit Magic Moments. Vorher der Blick auf das, was wichtig ist. Hier sind die Infos um 12:30.
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2: Mit Matthias Lehmann, guten Tag. Auch in Lippe erinnern sich heute viele an die Ahrtalflut vor genau 5 Jahren. Damals starben mehr als 130 Menschen bei Überschwemmungen. Die Detmolder Bezirksregierung schickte sofort Hilfe. Rund 1400 Einsatzkräfte aus unserer Region fuhren ins Katastrophengebiet. Ein Einbruch mit einer beträchtlichen Beute beschäftigt heute das Amtsgericht Detmold. Es geht um Uhren im Wert von etwa 100.000 Euro. Die Staatsanwaltschaft hat eine Frau angeklagt. Sie soll im März dieses Jahres die Wohnung eines Bekannten ausgeräumt haben. Wir Lipper sind die Wohnmobilkönige von Ostwestfalen-Lippe. 5.251 waren es bei der letzten Auszählung der Landesstatistiker. So viele wie in keiner anderen Region in OWL. Heute und morgen gibt es eine kostenlose Wiegeaktion bei der lippischen Polizei für Wohnmobile. Mehr Infos dazu bei uns im Netz. Das Wetter. Heute um die 27 Grad und gegen Abend vereinzelt Regen und Gewitter. Morgen und übermorgen ähnlich warm und sonnig.
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0: In Detmold an der Oerlinghauser Straße, der Remmichhauser Straße und der Richthofen Straße. In Hornbad Meinberg an der Detmolder Straße. In Lage an der Heidenschen Straße. Und in Oerlinghausen an der Detmolder Straße. Habt ihr mehr gesehen auf Lippestraßen? Sagt mir Bescheid unter der 0800 3x die 0 38 18. Ich wünsche euch eine gute Fahrt.
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0: kommt bitte diesen Dienstagmittag mit uns. Er ist, glaube ich, der sportlichste Kollege, den wir hier im Funkhaus haben. Heute Morgen war er joggen, dann ist er mit dem Fahrrad zur Arbeit gekommen. Mhm. Und auf dem Golfplatz war er auch noch. Christopher Deppe, der Mann von 2 bis 3. Aber du warst nicht zum Golfen auf dem Golfplatz.
1: Also ich durfte einmal so kurz, das war auch ganz okay, aber ich bin heute als Greenkeeper unterwegs. Ich probiere verschiedene Berufe durch und heute Greenkeeper, also quasi Rasenmäher auf dem Golfplatz.
0: Ich stelle mir das so ein bisschen auch vor, vielleicht so wie in Wimbledon, dass du da mit so einer kleinen Nagelschere auch noch dabei warst und noch die letzten kleinen...
1: Ja, denkst du, ne? Nee, die haben mir einfach das ganz große Gerät gegeben. Also die haben einfach irgendwie 6, 7 verschiedene Rasenmäher da gehabt, jeder auf eine unterschiedliche Höhe eingestellt und ich durfte das ganz große Ding fahren. Ein 6 Meter breiter Rasenmäher. Da fahren dann so Teller runter und dann mähst du damit halt 6 Meter auf einmal.
0: Das Kind im Manne. Christopher Deppe mit dem Rasenmäher auf dem Golfplatz als Greenkeeper. Er testet in dieser Woche Berufe für euch heute Nachmittag von 2 bis 3. Wir sind gespannt.

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0: unsere Nachrichten nach nur einem Spot.
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4: Mit Thorsten Adolfs. Guten Tag. 5 Jahre nach der verheerenden Flutkatastrophe erinnert Nordrhein-Westfalen heute an die Opfer und die Folgen der Katastrophe. Am Nachmittag beginnt im Landtag in Düsseldorf eine zentrale Gedenkstunde von Landesregierung und Parlament. Mehr als 180 Menschen starben, damals 49 von ihnen in NRW. Die Veranstaltung soll nicht nur an das Leid erinnern, sondern auch den Blick auf den Schutz vor künftigen Katastrophen richten. Weitere Infos von José Nasiandi.
5: An der Gedenkstunde im Plenarsaal nimmt auch Bundespräsident Steinmeier teil. Neben ihm sprechen Landtagspräsident Cooper und Ministerpräsident Wüst. Außerdem hält eine Pfarrerin eine überkonfessionelle Ansprache. Eingeladen sind unter anderem Angehörige der Opfer, Vertreter der betroffenen Regionen und Einsatzkräfte von Feuerwehr, Polizei, Bundeswehr und anderen Hilfsorganisationen. Die Flut vom 14. und 15. Juli 2021 hatte vor allem die Eifel, das Bergische Land und Teile des Sauerlands getroffen. Seitdem wurden Wiederaufbau und Katastrophenschutz deutlich verstärkt. Das Land hat unter anderem Milliarden für den Aufbau bewilligt und neue Pegelmessstellen an den Flüssen eingerichtet. Viele Betroffene kommen aber erst jetzt dazu, sich um ihre seelischen Wunden zu kümmern. Sie waren bisher vor allem mit Aufräumen und dem Aufbau beschäftigt.
4: Und jetzt weitere Nachrichten im Überblick. Die SPD macht bei der Besteuerung großer Erbschaften Druck. Generalsekretär Klüssendorf sagte bei NTV, es gehe darum, Schlupflöcher zu schließen, durch die große Vermögen quasi steuerfrei übertragen werden könnten. Für kleinere Erbschaften hat die Partei einen Freibetrag von 1 Million Euro vorgeschlagen. Bis Ende des Jahres wolle man mit den Koalitionspartnern darüber reden, so Klüssendorf. Die Kosten für pflegebedürftige Menschen, die in Heimen leben, steigen weiter. Sie liegen laut einer Auswertung des Verbandes der Ersatzkassen mittlerweile im Schnitt bei 3.364 Euro im Monat. Das seien 256 Euro mehr als noch vor einem Jahr. Ein Grund seien die hohen Steigerungen bei den Personalkosten, so der Verband. Die Gehälter von Pflegekräften würden im Branchenvergleich mittlerweile über dem Durchschnitt liegen. Unter den Opfern der Waldbrände in Andalusien sind 9 Ausländer. Das haben die Behörden mitgeteilt. Es handle sich um 5 Briten, 3 Belgier und eine Französin. Auch ein Spanier sei bei dem Feuer ums Leben gekommen. Bei dem Brand in der Provinz Almeria wurden tausende Hektar Land zerstört. Ausgelöst wurde das Feuer wohl durch ein herabgestürztes Stromkabel. Der Mann, der bei einem Ryanair-Flug von Thessaloniki nach Memmingen fast aus einem zerborstenen Fenster gesogen wurde, wird weiter im Krankenhaus behandelt. Er hat schwere Verletzungen an Nacken und Schulter, einige Verbrennungen und steht noch unter Schock. Nur weil er angeschnallt war, konnten ihn seine Frau und andere Fluggäste noch rechtzeitig zurück in die Kabine ziehen. Experten sagen, dass alle an Bord riesiges Glück hatten. Wäre die Maschine höher gewesen, hätte das Ganze viel schlimmer ausgehen können. Nach Angaben des griechischen Rundfunksenders ERT hat sich wohl ein Teil einer Turbine gelöst und das Fenster zertrümmert. Durch den Druckunterschied entstand im Flieger dadurch ein extremer Sog. Das waren die Nachrichten mit Thorsten Adolfs.
6: So macht das Wetter ja eigentlich Spaß. Tagsüber ist es sonnig und nachts regnet es, wobei das dann nicht gleich so große Mengen auf einmal sein müssen wie stellenweise gestern Abend. Ja, und heute fällt wohl, wenn überhaupt, auch nur selten Regen Richtung Abend. Auch wenn am Nachmittag jetzt bei 29 Grad die Wolken öfter mal wieder zu uns kommen, sind aber nur dünne, harmlose Wolken meistens.
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6: Jetzt für euch der schnellste Verkehrs- und Blitzer-Service. Störungsmeldung gibt es nicht im Moment, aber geblitzt wird in Bad Salzuflen an der Leopoldshöher-Straße, in Detmold an der Oerlinghauser-Straße, der Remmichhauser-Straße und der Richthofen-Straße, in Hornmark-Meinberg an der Detmolder-Straße, in Lage an der Heidenschen-Straße und in Oerlinghausen wird geblitzt an der Detmolder-Straße und der Lageschen-Straße. Habt ihr mehr gesehen auf Lippestraßen? Sagt Bescheid unter der 0800 3x die 0 38 18. Ich wünsche euch eine gute Fahrt. Und da kommt noch gerade was ganz Aktuelles rein. Benni hat angerufen. In Löhne am Wittel hat es einen Unfall gegeben an der Koblenzer Straße. Die Unfallstelle, da ist noch nicht abgesichert. Da bitte auf jeden Fall auch vorsichtig fahren. Danke.
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6: Olli Tölke bin ich. Wünsche einen schönen Dienstagmittag mit uns. Ich denke irgendwie, die ganze Zeit heute ist Donnerstag. Warum weiß ich auch nicht. Aber wäre schön, ne? Wäre bald schon wieder Wochenende. Aber wir haben leider erst Dienstag. Macht auch nichts. Den kriegen wir auch rum.

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0: Dienstagmittag, 13:30 ist es. Wir haben für euch den Blick auf das, was wichtig ist. Hier sind unsere Infos für euch.
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2: Mit Matthias Lehmann, hallo. Am Landgericht Bielefeld wird heute das Urteil gegen einen Mann aus Oerlinghausen erwartet. Er muss sich zusammen mit zwei anderen wegen schweren Raubes verantworten. Die Anklage wirft der Gruppe vor, im vergangenen November einen Mann bewusstlos geschlagen zu haben und ihm mehrere tausend Euro gestohlen zu haben. In Lippe haben erneut Telefonbetrüger mit der Schockanrufmasche zugeschlagen. Laut Polizei konnten sie zuletzt Senioren in Detmold-Herberhausen und Distelbruch dazu bringen, ihnen Wertsachen zu übergeben. Die Polizei hat Täterbeschreibungen veröffentlicht und bittet um Hinweise. Mehr dazu bei uns im Netz. Im Linteler See in Reda-Wiedenbrück wäre beinahe jemand ertrunken. Ein Angler beobachtete den Ertrinkenden und holte ihn aus dem Wasser, berichten unsere Kollegen von Radio Gütersloh. Baden ist in dem See verboten. Immer wieder warnen Experten vor der Gefahr an nicht bewachten Gewässern. Das Wetter. Heute bis zu 27 Grad und gegen Abend vereinzelt etwas Regen oder Gewitter. Morgen wieder freundlich und auch Donnerstag wird sommerlich schön.
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0: Es rollt ganz gut bei uns. Ich habe keine Störungsmeldungen, aber geblitzt wird. In Bad Salzuflen an der Leopoldshöher Straße, in Blomberg an der Selbecker Straße, in Detmold an der Bielefelder Straße, der Remmichhauser Straße und der Richthofen Straße, in Hornbad Meinberg an der Detmolder Straße, in Oerlinghausen auch an der Detmolder Straße und der Lagischen Straße und noch eine Detmolder Straße haben wir in Stangen an der Detmolder Straße, wird auch geblitzt. Habt ihr mehr gesehen auf Lippestraßen, sagt Bescheid, 0800 3x die 0 38 18. Ich wünsche euch eine gute Fahrt.
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Aktueller Hit von Jennifer Lopez und David Guetta. Save me tonight. Damit gehe ich raus und die Sonne genießen. Gleich von 2 bis 3 mit Christopher Deppe. Heute testet er den Beruf des Greenkeepers auf dem Golfplatz. Wie es ihm gefallen hat, hört er gleich nach 2. Wir hören uns wieder morgen ab 10. Ciao, bis dann.

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1: Mit Thorsten Adolfs. Guten Tag. Es ist schon das zweite Mal innerhalb weniger Monate, dass eine Justizvollzugsanstalt in NRW durchsucht wird. Anfang Mai war es die JVA Euskirchen. Am Morgen gab es dann Durchsuchungen in der gar nicht so weit entfernten JVA Rheinbach. Ermittelt wird gegen Justizmitarbeiter, Inhaftierte und ehemalige Inhaftierte. Das hat die Polizei bestätigt. Danny Hopper aus dem News-Team. Es soll um Drogenschmuggel gehen.
2: Genau, konkret sollen Justizbeamte gegen Geld Handys und Drogen ins Gefängnis geschmuggelt haben. Die sollen sie von Angehörigen und Freunden von Häftlingen bekommen haben und dann drinnen in der JVA verteilt haben. Die Polizei hat deshalb nicht nur das Gefängnis in Rheinbach durchsucht, sondern auch Wohnungen in Köln, Euskirchen, Rheinbach, Siegburg und in Rheinland-Pfalz. Ermittelt wird gegen 5 männliche und 3 weibliche Beschäftigte und eben auch gegen Häftlinge und Ex-Häftlinge. Jetzt am Mittag hat sich auch NRW-Justizminister Limbach geäußert und Konsequenzen angekündigt. Ab sofort soll es Taschenkontrollen beim Gefängnispersonal in NRW geben. Außerdem soll es in Rheinbach jetzt eine Sonderprüfung geben, das heißt umfassende Überprüfungen vor Ort.
1: Wir haben es gerade schon mal gesagt, es ist nicht der erste Fall. Auch in der JVA Euskirchen hat es so eine Sonderprüfung schon gegeben.
2: Ja, auch dort geht es um Korruption, konkret um regelrechte Bestechungsabos. Häftlinge sollen Justizmitarbeiter monatsweise bezahlt haben. Im Gegenzug sollen sie dann unter anderem vor Kontrollen gewarnt worden sein. Außerdem war in der JVA Euskirchen das Innenleben von 2 elektronischen Generalschlüsseln verschwunden. Davon fehlt noch immer jede Spur. Auch damals, Anfang Mai, hatte es eine Razzia in der JVA gegeben. Die Polizei hat heute klargestellt, die Ermittlungen im Fall Rheinbach hätten nichts mit Euskirchen zu tun. 2 ähnliche Fälle in so kurzer Zeit sind aber natürlich trotzdem nicht schön und deshalb sagt NRW-Justizminister Limbach auch, die neuen Kontrollen dienten dazu, den Ruf der ehrlichen Mehrheit der Mitarbeiter zu schützen.
1: Danke, Danny. Und jetzt weitere Meldungen im Überblick. Radikalen Islamisten gelingt es, durch den Einsatz von KI immer besser über Social-Media-Kanäle auch junge Menschen in Deutschland zu erreichen. Dadurch werde die Radikalisierung beschleunigt, heißt es von der Bundesarbeitsgemeinschaft religiös begründeter Extremismus. Während Propagandavideos früher mühsam produziert werden mussten, sei das jetzt schnell, billig, übersetzt und auf die Zielgruppe zugeschnitten möglich, heißt das. Der Wolf aus dem Kreis Olpe, der in NRW und Rheinland-Pfalz 56 Nutztiere gerissen haben soll, darf nicht abgeschossen werden. Das hat das Oberverwaltungsgericht Münster entschieden und die Jagdgenehmigung, die der Kreis erteilt hatte, erst einmal kassiert. Laut Gericht hätte der Kreis vorher prüfen müssen, ob man die Nutztiere nicht besser vor dem Wolf hätte schützen können. Die EU hat bei den neuen Regeln für Akkus nochmal nachgebessert. Eigentlich wollte Brüssel durchsetzen, dass wir Akkus in allen möglichen Geräten einfach selbst austauschen können, um Elektroschrott zu vermeiden. Für Smartwatches, Fitnessarmbänder und zum Beispiel wasserfeste elektrische Zahnbürsten gilt das aber nicht. Die Hersteller dürfen die Akkus in den kleinen Geräten weiterhin fest verbauen. Die EU-Kommission begründet das damit, dass bei solchen Produkten die Technik oft so eng ins Gerät gepackt oder abgedichtet sei, dass ein einfacher Austausch technisch kaum machbar wäre. Soweit die Meldungen mit Thorsten Adolfs.
3: Heute Nachmittag gibt es auch ganz, ganz, ganz viel Sonne bei uns. 26 Grad dazu. Aber zwischendurch können dann auch mal ein paar Schauer runterkommen. Das ist das Blöde bei diesen heißen Temperaturen. Hitzegewitter oder so wie gestern Abend können echt mal zwischendurch passieren. Ansonsten bleibt es aber trocken und dann auch relativ warm. 26, 27 Grad. Die Nacht wird aber dann auf jeden Fall ein bisschen entspannter. Und morgen kriegen wir im Prinzip genau das gleiche Wetter nochmal. Aber dann bleibt es auf jeden Fall noch deutlich sonniger.
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3: Und hier ist der schnellste Verkehrs- und Blitzerservice mit ganz viel Blitzern heute Nachmittag in Bad Salzuflen an der Leopoldshöher Straße. In Blombeck wird geblitzt an der Selbecker Straße. In Detmold an der Bielefelder Straße, der Remmichhauser Straße und der Richthofenstraße. In Hornbad Meinberg steht ein Blitzer an der Detmolder Straße. In Oerlinghausen auch einer an der Detmolder Straße, dann noch einer an der Lagerschen Straße. Und in Schlangen wird geblitzt Detmolder Straße. Für mehr Blitzer oder Staus gerne Bescheid sagen 0800 3x0 3818. Gute Fahrt euch.
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3: Christopher ist hier. Ich begleite euch durch diesen super sonnigen Dienstag mit ganz viel Sommerhits für euch zum Abkühlen und natürlich auch den allerfrischesten Hits. Das hier ist ganz neu. Bibi Rexha und geht ordentlich ab. The New Religion. Einen tollen Dienstag euch. Hi.
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0: Christopher ist hier von 2 bis 3 am Dienstag. Und ihr habt Glück, dass ich noch hier stehe und euch mit den Sommerhits versorge. Gleich Ice in the Sunshine. Großartig bei diesem Wetter. Ja, ich bin jetzt ja Dirigent, also fast zumindest, bei der Nordwestdeutschen Philharmonie. Ich probiere diese Woche Berufe aus und nehme euch mit hinter die Kulissen. Und gestern habe ich einfach mal die Nordwestdeutsche Philharmonie dirigiert. 80 Musikerinnen und Musiker. Das war so ein krasses Gefühl wirklich. Und Chefdirigent Jonathan Bloxham meinte am Ende:
1: The new assistant conductor from Nordwestdeutsche Philharmonie. Bravo.
2: Thank you very much.
1: Yeah, fantastic.
0: Ja, zumindest irgendwie Assistenzdirigent könnte ich vielleicht werden. Aber heute bin ich ja schon wieder woanders unterwegs. Und zwar bei diesem Wetter eigentlich perfekt auf dem Golfplatz als Greenkeeper. Also ich habe da wirklich Rasen gemäht mit 5 Meter breiten Rasenmähern, habe ein neues Loch reingestochen. Und ja, das war wirklich auch eine richtig, richtig coole Erfahrung. Also heute mal was so richtig, richtig cool mit so richtig riesigen Gefährten. Das hat wirklich Spaß gemacht. Und das Allercoolste, ihr könnt es euch alles angucken. Also Christopher als Dirigent gibt's bei uns auf Instagram und Christopher als Greenkeeper gibt's da jetzt auch. Das war wirklich lustig und hat Spaß gemacht. Also danke an alle, die da mitgemacht haben und mich so ranlassen. Die Nordwestdeutsche Philharmonie und beim Golfplatz auch genauso. Also ich nehme euch heute Nachmittag mit auf den Golfplatz. Richtig coole Sache und ihr könnt es euch eben angucken bei uns auf Instagram. So, und hier kommt jetzt Sommermusik. Beagle Music Limited. Ice in the Sunshine. Schönen Dienstag.
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0: Das sind die ganz coolen Hits zur Abkühlung. Heute Nachmittag hier bei mir in der Show von 2 bis 3 gleich Nico Santos mit dabei. Und ganz entspannten Sound gibt's von Bruce Hornsby, The Way It Is, mit dem legendären Klavier. Freue mich sehr drauf. Jetzt gibt's alle wichtigen Infos um 2:30 erstmal.
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2: Mit Matthias Lehmann, hallo. In Bielefeld geht heute der Prozess gegen zwei Männer aus Schloss Holte-Stukenbrock und Oerlinghausen weiter. Sie müssen sich wegen schweren Raubes verantworten. Die Anklage wirft ihnen vor, Anfang November vergangenen Jahres einen Mann vor einer Pizzeria in Bielefeld brutal zusammengeschlagen zu haben. Sie sollen zuvor ungerechtfertigt Geld vom Opfer gefordert und ihm letztlich knapp 3.000 Euro gestohlen haben. Der Geschädigte soll damals bewusstlos gewesen sein. Erneut haben Telefonbetrüger in Lippe zwei Senioren mit der Schockanrufmasche reinlegen können. Betroffen waren zuletzt eine Frau in Detmold-Distelbruch und ein Mann in Herberhausen, sagt die Polizei. In beiden Fällen gaben sich die Täter am Telefon als Ermittlungsbeamte aus und behaupteten, ein Angehöriger brauche dringend eine hohe Geldsumme als Kaution. Die Opfer glaubten der Geschichte und übergaben Gold und Wertsachen an einen Mittäter der Anrufer. Beschreibungen der Geldabholer und weitere Einzelheiten gibt's auf radiolippe.de. Hinweise bitte an die Polizei. Der Kreis Lippe sucht noch Ehrenamtliche für das Projekt SMILE. Da geht es darum, geflüchteten Kindern und Jugendlichen beim Erlernen der deutschen Sprache zu helfen. Die sogenannten Smileys begleiten ihre Schützlinge für einzelne Stunden in die Schule. Vorkenntnisse braucht man keine, nur Offenheit und Freude am Umgang mit Kindern. Wenn ihr noch helfen wollt, findet ihr die nötigen Infos auf radiolippe.de. SMILE steht übrigens für Sprachbildung mit individuellem Lernerfolg. Das Wetter. Richtung Abend wird es noch wolkiger und es kann vereinzelt regnen. Morgen und übermorgen wieder um die 27 Grad und sonnig.
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0: Hallo Autofahrer. Bitte Vorsicht auf der A2 Dortmund Richtung Hannover zwischen Bielefeld Ost und Ostwestfalen-Lippe. Eine ungesicherte Unfallstelle auf der linken Spur. Bitte fahrt da besonders vorsichtig. Dann ist in Oerlinghausen die Lemmershagener Straße nach einem Unfall aktuell gesperrt. Und hier stehen die neuesten Blitzer in Bad Salzuflen an der Leopoldshöher Straße, in Blomberg an der Selbecker Straße. In Detmold wird geblitzt, Bielefelder Straße, Remmichhauser Straße und Richthofen Straße. In Hornbad Meinberg an der Detmolder Straße, in Oerlinghausen Lagersche Straße und Detmolder Straße. Und in Schlangen wird auch geblitzt an der, Detmolder Straße, genau. Für noch mehr Detmolder Straßen oder ansonsten Blitzer oder Staus, gern Bescheid sagen und durchklingeln. 0800 3x die 0 38 18.
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3: Mit Thorsten Adolfs. Guten Tag. Wer in Deutschland als Kind von Geflüchteten aufwächst, hat es deutlich schwerer, sei es bei

0: der Gesundheitsvorsorge oder auch was die soziale Lage angeht. Das kritisieren die Kinderrechtsorganisation Save the Children und der Paritätische Gesamtverband. Sie haben bundesweit Beratungsstellen, Kitas und Unterkünfte für Geflüchtete befragt. Danny Hopper aus dem News-Team, das Urteil fällt hart aus. Geflüchtete Kinder werden demnach systematisch benachteiligt.
1: Genau, dabei geht es um rund 100.000 Kinder, die nur Ansprüche auf Grundlage des Asylbewerberleistungsgesetzes haben. Das heißt, vom Baby bis zum Teenager erhalten sie noch weniger Leistungen als Kinder, die Grundsicherung beziehen. Und das bringe massive Nachteile, heißt es von den befragten Beratungsstellen und sozialen Einrichtungen. Fast 3/4 von ihnen sagen, dass die Gesundheitsvorsorge dieser Kinder nicht ausreichend sei. Als Beispiele wurden hier Neugeborene ohne medizinische Versorgung oder Kinder ohne Zugang zu Freizeitangeboten genannt. Familien würden Leistungen gestrichen, obwohl sie sowieso schon am Existenzminimum lebten, heißt es. Dadurch sei es für viele Familien fast unmöglich, die Kinder gesund zu ernähren.
0: Scharf kritisiert wird auch die sogenannte Bezahlkarte für Asylbewerber.
1: Ja, die sei nicht alltagstauglich und stigmatisierend, kritisieren die befragten Einrichtungen. Egal ob beim Kuchenbazar oder im Jugendclub, ohne Bargeld blieben viele Kinder einfach außen vor, sagen sie. Dazu fehle den betroffenen Familien oft das Geld für Kleidung, Lebensmittel, Schulmaterial oder Hygieneprodukte. Das könne so alles nicht mehr weitergehen, sagen die Verbände. Sie fordern ein Ende der Bezahlkarte und stattdessen genug Leistungen für eine gesunde Ernährung. Auch die Versorgung von Neugeborenen müsse sichergestellt werden, auch wenn die Geburtsurkunde noch fehle. Außerdem fordern die Verbände einen Rechtsanspruch auf Dolmetscher, damit zum Beispiel beim Arzt keine Sprachbarrieren im Weg stehen.
0: Danke, Danny. Und jetzt weitere Meldungen im Überblick. Nach der Messerattacke in einem Gymnasium im bayerischen Schongau gehen die Ermittler von einem extremistischen Motiv aus. Sie hatten ein Schreiben gefunden, das von dem mutmaßlichen Täter stammen könnte. Darin werden bestimmte Religionsgemeinschaften und Bevölkerungsgruppen beschimpft und beleidigt. Bei der Attacke waren vergangene Woche 2 13 Jahre alte Mädchen schwer verletzt worden. Der große Waldbrand südlich von Paris wütet weiter. Unter anderem mit 4 Löschflugzeugen wird versucht, die Flammen einzudämmen. Die Polizei hat mittlerweile 2 junge Männer festgenommen. Sie werden verdächtigt, den Brand gelegt zu haben. Norwegens Kronprinzessin Mette Marit ist nach ihrer Lungentransplantation wieder zu Hause. Der 52-Jährigen gehe es den Umständen entsprechend gut, teilte das Königshaus mit. Mette Marit soll in nächster Zeit ein Training absolvieren und engmaschig betreut werden. Im Normalfall dauere es oft ungefähr 1 Jahr, bis sich der Zustand stabilisiere, sagen ihre Ärzte. In Deutschland boomt der Bau von Solaranlagen. In unsicheren Zeiten investieren immer mehr Menschen in die eigene Stromerzeugung vom Dach. Laut Bundesnetzagentur gingen seit Anfang des Jahres Solaranlagen mit einer Leistung von fast 7,4 Gigawatt ans Netz. Das ist ein Plus von 9% im Vergleich zum Vorjahreszeitraum. Der Bundesverband Solarwirtschaft rechnet damit, dass die endgültigen Zahlen noch höher ausfallen könnten, weil viele Bürger wegen der angekündigten Kürzungen beim Bau solcher Anlagen schnell noch investiert haben. Soweit die Meldungen mit Thorsten Adolfs.
2: Also eigentlich ist das Wetter heute Nachmittag wirklich schön. 26, 27 Grad, dazu auch ganz viel Sonne. Aber bei dem Wetter können halt hier oder da auch mal so ein paar Schauer entstehen, die da mal kurz runterkommen. Aber danach ist es dann auch wieder trocken. Also da, wo es regnet, wird es dann auch ein bisschen frischer. Ansonsten bleibt es muckelig warm heute Nachmittag. 27 Grad heute Nacht. Dann insgesamt ein bisschen kühler. Können wir wieder durchlüften, bevor es dann morgen wieder richtig warm wird. Morgen auch wieder 26, 27 Grad. Und auf jeden Fall noch mehr Sonne als heute.
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2: Hier ist der schnellste Verkehrs- und Blitzerservice. In Erlinghausen ist die Limmershagener Straße nach einem Unfall aktuell gesperrt. Da müsst ihr ein bisschen weiter drumherum fahren. Und hier stehen die Blitzer. In Bad Salzuflen an der Leopoldshöher Straße. In Blomberg an der Selbecker Straße. In Detmold wird geblitzt an der Bielefelder Straße, an der Remmichhauser Straße und an der Richthofen Straße. In Hornbad Meinbeck steht ein Blitzer an der Detmolder Straße. In Erlinghausen wird geblitzt an der Detmolder Straße. Und in Schlangen wird geblitzt an der Detmolder Straße, genau. Für mehr Blitzer an der Detmolder Straße oder auch ansonsten gerne immer Bescheid sagen. Geht kostenlos hier im Studio 0800 3x die 0 38 18. Gute Fahrt euch.
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2: Christopher ist hier. Hi und schönen Dienstag zusammen. Können wir mal kurz drüber reden, wie dumm manche Insekten bitte sind? Ich hatte am Wochenende so eine Hummel bei mir irgendwie im Garten auf der Terrasse. Ich saß da so ganz gemütlich, ne? Und dann auf einmal kommt das Ding angesaust irgendwie. Fliegt mir wirklich gegen den Kopf. Ich habe mich erschrocken. Ich dachte, was ist jetzt los? Ja, dann war die Hummel wieder weg und 2 Minuten später kam sie wieder, flog mir wieder, diesmal aber gegen das Bein irgendwie. Dann ist sie noch irgendwie 3-mal gegen die Fensterscheibe geballert. Also ja, Hummeln sind halt vom Gewicht her also jetzt nicht optimal gebaut für so eine Flugaktion, aber die war schon wirklich also ein Highlight. Habt ihr auch sowas schon mal erlebt? Dann ja, meldet euch gerne rein. Ich bin mal gespannt, ob die mich heute Abend wieder besuchen kommt.

0: 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Christopher ist hier am Dienstag von 2 bis frei und ich probiere diese Woche Berufe aus und nehme euch mit hinter die Kulissen. Und vielleicht werde ich in meinem nächsten Leben auch Greenkeeper, also quasi, ja, Rasenmäher auf dem Golfplatz. Die haben mich nämlich reingelassen, tatsächlich auf dem Golfplatz. Ich durfte mal die richtig großen, dicken Geräte fahren. Aber Susanne hat mir erstmal gezeigt, was sie überhaupt alles haben. Da war ich schon ein bisschen platt.
1: Ich stehe jetzt mit Susanne in so einer großen Halle. Hier stehen alle Geräte irgendwie rum. Susanne, was haben wir hier?
2: Wir haben hier unsere ganzen Maschinen geparkt. Wir fangen an hier vorne mit unserer Sandbunkermaschine. Dann haben wir als nächstes hier den Mäher für die Grüns. Dann haben wir den Mäher hier für die Abschläge, für die Wintergrüns und für die Vorgrüns. Das ist dann nochmal ein Vertikutierer.
1: Den kenne ich von zu Hause. Der Rest, ich kenne nur einen Rasenmäher immer, der mäht alles. Warum habt ihr verschiedene?
2: Naja, das Grün, Fairway, Abschläge, die haben alle verschiedene Mähhöhen. Und ja, die sind halt so voreingestellt. Und zum Beispiel für den Fairway-Mäher haben wir wesentlich größere Flächen. Dementsprechend muss man ja auch einen großen Mäher haben.
1: Und du blickst da noch durch, welchen Mäher ihr für was habt. Also weißt genau, heute mähe ich die Fläche, da brauche ich dann das für.
2: Genau. Wir haben Basics halt, wie oft wir was mähen und unsere Routinen da drin. Das ist natürlich ein ganz anderes Feeling, da drauf zu sitzen, ja, wo die Einheiten runtergehen und ja, ansonsten go, Gas geben.
1: Kann ich irgendwas kaputt machen? Weil ich sag mal so, die Anlage ist ja wahrscheinlich, also ihr habt das ja sehr gut und mit sehr viel Liebe gepflegt. Kann ich da heute jetzt irgendwas kaputt machen, wenn ich da einfach drüber brezel?
2: Ja, durchaus. Also wir haben schon unsere Struktur, unsere Kanten, Fairway, man sieht es auch gleich auf dem Platz. Durch die unterschiedlichen Mähhöhen sieht man die Kanten. Und ja, in dem Bereich sollte man mit seinem Mäher natürlich auch bleiben.
1: Aber ihr seid bei mir irgendwie, ne? Ihr passt auf, dass ich keinen Unfug mache.
2: Auf jeden Fall.
1: Um Gottes Willen, Fairway, Rough, Semi-Rough. Ich habe schon mal ganz viele Vokabeln gelernt und bin ein bisschen platt. Aber hey, das war ein richtig, richtig cooler Tag auf dem Golfplatz. Und was ich da so als Greenkeeper gemacht habe und wie ich mich angestellt habe, ihr könnt es euch schon mal angucken. Es ist wirklich, also ich finde es unterhaltsam. Guckt es euch gerne an bei uns auf Instagram. Und ich nehme mich heute Nachmittag hier in der Show mit auf den Golfplatz als Greenkeeper. Ich probiere diese Woche verrückte Berufe aus und nehme euch mit hinter die Kulissen. Die Videos findet ihr bei uns auf Instagram.
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0: Schönen Dienstag euch. Christopher ist hier und ich habe einen absoluten Tipp für eure nächste Insta-Story. Ist einer der Sommerhits schon in anderen Ländern und ich glaube, da geht bei uns auch noch was. The Bowser mit Magnetic gibt's gleich. Nach allen wichtigen Infos jetzt um 3:30.
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2: Mit Matthias Lehmann, guten Tag. Wegen Diebstahls hat das Amtsgericht Detmold heute eine Frau zu 1,5 Jahren Gefängnis verurteilt. Sie gab nach Angaben eines Gerichtssprechers zu, mehrere Uhren aus der Wohnung eines Bekannten gestohlen zu haben. Ursprünglich ging die Polizei von einem Wert von 100.000 Euro aus. In der Verhandlung räumte der Geschädigte aber ein, damals angetrunken etwas geprahlt zu haben. Bei den Uhren handelte es sich demnach um deutlich geringerwertige Nachbildungen teurer Exemplare. Weil die Frau erst kurz vor der Tat wegen einer anderen Sache verurteilt wurde, gab es keine Bewährung. Die Grünen in Ostwestfalen-Lippe sind für ein AfD-Verbot. Alle 7 Kreisverbände haben ein Positionspapier rausgebracht, in dem sie fordern, die Voraussetzungen für ein entsprechendes Verfahren zu schaffen. Bestärkt werden sie dabei durch ein Gutachten der Gesellschaft Freiheitsrechte. Den Grünen zufolge zeigt es, wie weit sich die AfD von den Grundprinzipien unserer Verfassung entfernt hat. Demokratie werde nicht nur in Berlin verteidigt, sondern auch bei uns vor Ort. In den Stadträten, Kreistagen, Vereinen und Schulen, so die Grünen. Arminia Bielefeld muss wegen Bengalos, Rauchbomben und Raketen beim Spiel gegen Fortuna Düsseldorf eine Strafe von mehr als 125.000 Euro zahlen. Das DFB-Sportgericht ahndete damit das Verhalten der Fans beim Spiel am 16. Januar. Zusammen mit weiteren Strafen aus der vergangenen Saison belaufen sich die Pyrokosten für den DSC inzwischen auf fast 200.000 Euro. Das Wetter. Gegen Abend kann es vereinzelt mal etwas regnen. Morgen und übermorgen wird es wieder schön mit Werten um 27 Grad.
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0: Hallo Autofahrer. Geblitzt wird bei uns in Lippe, in Detmold an der Richthofenstraße, dann in Piewitzheide am Plantagenweg, in Oerlinghausen an der Detmolder Straße, in Bad Salzuflen an der Leopoldshöher Straße und in Schlangen auch an der Detmolder Straße. Ansonsten alles ruhig. Wenn ihr mehr seht, Blitzer oder Staus, gern Bescheid sagen. 0800 3x die 0 3818.
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0: Das ist Alanis Morissette. Um 15.41 Uhr am Dienstag. Christopher ist hier, euer neuer Rasenmäher des Vertrauens sozusagen. Ich probiere seltene, verrückte, spezielle Berufe aus diese Woche und ich bin Greenkeeper beim Golfclub. Also ich habe diese richtig riesigen Rasenmäher gefahren und gelernt, was sie da alles noch so machen. Susanne hat mich da mal einen Tag mitgenommen.
1: Wir stehen jetzt hier schon ja auf der Anlage. Wie groß ist das? Wie viel Rasenfläche habt ihr hier? Das ist ja ein bisschen mehr als in meinem Garten.
2: Das sind rund 30 Hektar haben wir hier.
1: Das sind ein paar Fußballfelder, ne?
2: Ja, auf jeden Fall.
1: Was macht ihr so an einem ganz normalen, typischen Tag, vielleicht jetzt auch so im Sommer? Was steht da bei euch so an? Wann geht das los und was müsst ihr alles so machen jeden Tag?
2: Ja, also im Sommer fangen wir relativ früh an, sobald die Sonne aufgeht. 5:30, 6 fangen wir an. Die Grüns müssen entweder gemäht werden. Wenn sie nicht gemäht werden an Tagen, müssen wir schauen, ob Tau drauf ist. Dann müssen wir die abtauen mit einem Riesenbesen. Das ist eben zur Vorbeugung von Schimmelpilz. Ja, dann werden die Flächen halt gemäht. Hier die Vorgrüns müssen gemäht werden, die Abschläge, Fairways, Semiraff.
1: Also viel Rasenmähen tatsächlich?
2: Tatsächlich ist im Sommer sehr viel mit Mähen, aber wir haben auch mit Nachsaat zu tun. Wir müssen Boden ausbessern, alles was so anfällt. Wenn mal ein Baum umkippt, Baumarbeiten. Im Herbst ist zum Beispiel auch sehr viel Rückschnitt und das Laub beseitigen.
1: Was würdest du sagen, ist das Schönste an deinem Job hier auf dem Golfplatz?
2: Ich liebe es einfach draußen zu sein, für mich arbeiten zu können, die Natur genießen und es ist wunderschön, wenn man sieht am Ende des Tages, was man geschafft hat.
0: Ja, und ich habe tatsächlich auch was geschafft. Ich durfte wirklich ran auf diesen ganz, ganz großen Rasenmäher, 5 Meter breit. Das war wirklich ein Wahnsinnstag und das war wirklich total schön an diesem Morgen auf dem Golfplatz. Und ich nehme euch mit, ein Video davon gibt es bei uns auf Instagram.

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1: Mit Thorsten Adolfs. Guten Tag. 5 Jahre nach der verheerenden Flutkatastrophe erinnert Nordrhein-Westfalen heute an die Opfer und die Folgen der Katastrophe. In diesen Minuten beginnt im Landtag in Düsseldorf eine zentrale Gedenkstunde von Landesregierung und Parlament. Mehr als 180 Menschen starben damals, 49 von ihnen in NRW. Die Veranstaltung soll nicht nur an das Leid erinnern, sondern auch den Blick auf den Schutz vor künftigen Katastrophen richten. Weitere Infos von José Nasiandi.
2: An der Gedenkstunde im Plenarsaal nimmt auch Bundespräsident Steinmeier teil. Neben ihm sprechen Landtagspräsident Cooper und Ministerpräsident Wüst. Außerdem hält eine Pfarrerin eine überkonfessionelle Ansprache. Eingeladen sind unter anderem Angehörige der Opfer, Vertreter der betroffenen Regionen und Einsatzkräfte von Feuerwehr, Polizei, Bundeswehr und anderen Hilfsorganisationen. Die Flut vom 14. und 15. Juli 2021 hatte vor allem die Eifel, das Bergische Land und Teile des Sauerlands getroffen. Seitdem wurden Wiederaufbau und Katastrophenschutz deutlich verstärkt. Das Land hat unter anderem Milliarden für den Aufbau bewilligt und neue Pegelmessstellen an den Flüssen eingerichtet. Viele Betroffene kommen aber erst jetzt dazu, sich um ihre seelischen Wunden zu kümmern. Sie waren bisher vor allem mit Aufräumen und dem Aufbau beschäftigt.
1: Und jetzt weitere Nachrichten, kurz und kompakt. Weil sie Häftlinge gegen Bezahlung mit Handys und Drogen versorgt haben sollen, ermittelt die Polizei in NRW gegen 8 Justizbeamte. Ermittelt wird außerdem gegen aktuelle und ehemalige Gefangene. In diesem Zusammenhang wurden Wohnungen in Nordrhein-Westfalen und Rheinland-Pfalz durchsucht und die Justizvollzugsanstalt Rheinbach. Ins Rollen gekommen waren die Ermittlungen durch Anzeigen der Gefängnisleitung. Bei einem Feuer in einem Gebäude in der Innenstadt von Brüssel hat es mehrere Tote gegeben. Nach Medienberichten wurden einige der Opfer in einem Aufzug entdeckt. Es soll außerdem noch mehrere Vermisste geben. Das mehrstöckige Wohn- und Geschäftshaus, in dem der Brand ausgebrochen war, wird zurzeit umgebaut. Bei den Sicherheitskontrollen am Flughafen Köln-Bonn soll es ab sofort schneller gehen. Dort wurde eine neue Anlage mit 11 modernen Scannern und CT-Kontrollpunkten in Betrieb genommen. Bei den neuen Scannern müssen Reisende elektronische Geräte und Flüssigkeiten nicht mehr aus dem Handgepäck nehmen. Außerdem steigt die Obergrenze für Flüssigkeiten laut Flughafen auf 2 Liter pro Behältnis. Wer zu Hause im Internet in einem alten, langsamen Tarif surft, zahlt oft drauf, anstatt zu sparen. Das hat das Vergleichsportal Verivox ermittelt. Viele langjährige Bestandskunden mit sehr wenig Leistung würden monatlich fast genauso viel zahlen wie Kunden mit deutlich schnelleren Anschlüssen. Im Schnitt liege der Preis für einen langsamen Tarif bei etwa 41 Euro, während ein dreimal so schneller Tarif gerade mal 2 Euro mehr koste. Kunden mit Altverträgen würden dadurch praktisch nur den Anbieter unterstützen, ohne einen Vorteil davon zu haben, heißt es. Laut Verivox lohnt sich ein Wechsel fast immer. In mehr als 80% der Fälle werde dadurch sofort Geld gespart. Das waren die Nachrichten mit Thorsten Adolfs.
3: Das Wetter ist ja voll im Sommer wieder angekommen. Aktuell so bis zu 27 Grad. Allerdings kann es stellenweise auch ein bisschen nass sein. So ganz kleine Gewitterzellen sind manchmal unterwegs. Da kommt mal ein bisschen Regen runter. Dann wird es auch deutlich entspannter und angenehmer. Aber der große Krach bleibt uns heute erstmal erspart. Auch heute Nachmittag und Abend bleibt es noch meistens relativ nett. Dann auch ähnliche Temperaturen wie aktuell. Und morgen gibt es dann noch mehr Sonne und auch keinen Regen mehr. Dazu maximal 26 Grad.
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3: Und hier ist der schnellste Verkehrs- und Blitzerservice. In Lemgo stockt schon Feierabendverkehr Gosebrede und Richard-Wagner-Straße in beide Richtungen. Bis ihr da durch seid, dauert so 10 Minuten länger. Und Blitzer stehen in Bad Salzuflen an der Leopold-Höher-Straße, in Detmold an der Hermannstraße und an der Richthofen-Straße. Dann noch nebenan Piewitz-Heide, Plantagenweg ist auch mit dabei. In Erlinghausen steht ein Blitzeranhänger an der Detmolder-Straße und in Schlangen auch noch einer an der Detmolder-Straße. Für mehr Blitzer oder Staus, gern Bescheid sagen. Immer kostenlos für euch. 0800 3x die 0 38 18. Ich wünsche euch eine gute Fahrt.
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3: Christopher ist hier, ich wünsche euch einen schönen Dienstag und ich freue mich aber jetzt schon total auf Freitag. 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

0: schönen Dienstag euch. Christopher hier von 2 bis 3, gleich aber das Viertel nach 4. Ich probiere diese Woche verrückte Berufe aus und nehme euch mit hinter die Kulissen. Heute bin ich als Greenkeeper unterwegs, also quasi als Gartenlandschaftsgärtner, ich weiß nicht, also auf jeden Fall beim Golfclub. Die, die da den Rasen mähen, dafür sorgen, dass die Golfspielerinnen und Golfspieler überhaupt vernünftig Golf spielen können. Und das machen die mit richtig riesigen Rasenmähern. Und das durfte ich halt auch machen. Head Greenkeeper Michael hat mich auf dieses Riesengefährt gelassen.
1: So, wir stehen jetzt hier vor dem ersten Arbeitsgerät. Was für ein Teil ist hier?
2: Dass du heute mal testen darfst. Das ist ein Semimäher, der mäht das Semiraff. Und das kannst du heute einmal testen. Da wirst du dich mal beweisen, wie du mit großen Maschinen so klarkommst.
1: Ja, der ist größer als mein Rasenmäher zu Hause. Ich glaube auch. Du hast mir gesagt, wir mähen hier was. Wo? Also ich kann nicht überall damit mähen, weil der ist ja nur für Semiraff, habe ich gelernt.
2: Ja, der kann natürlich nicht tiefer, wie er eingestellt ist. Von daher kannst du auch nichts kaputt machen.
1: Sehr gut.
2: Sei denn, du fährst hier in so eine Blumenwiese rein.
1: Nein. Das heißt, das sieht ja auch so ein bisschen schräg schon aus. Das Ding kippt mir aber nicht um.
2: Selbstverständlich nicht.
1: Sehr gut. Und sonst, Helm brauche ich nicht. Also ich brauche nichts weiter außer mich.
2: Brauchst nichts. Musst nur gucken. Gas geben und immer Kapelle.
0: Ja, hallo. Das war wirklich ein Riesenteil. Guckt es euch gerne an auf Instagram, da habe ich euch ein Video reingepackt. Und zum Glück hatte ich aber Jessica dabei, die hat mir ein bisschen geholfen auf dem Gerät.
1: Ich steige auf das Arbeitsgerät. Oh, das war gemütlich, das ist bequem hier. Du. Ist gut. Ah, haha, geil, schon mal ein gutes Gefühl. Gut, dann fahre ich jetzt mal los. Achtung, nehmt euch in Acht. Das ist geil. Das ist schon ein großes Teil. Wie schnell kann das fahren?
3: Rasengang ist schon schnell.
1: Da ist ein großer Rasenmäher, kann man schon sagen.
3: So, dann drückst du den mittleren Knopf.
1: Den hier?
3: Drück mal drauf. Genau.
1: Geil, jetzt sind hier so riesen Rotorblätter runtergefahren. Das ist jetzt das Mähwerk.
3: Genau, wir haben jetzt 5 Einheiten. Wir haben aber links und rechts noch 2.
1: Auch noch, jo.
3: Genau, die haben einzelne Knöpfe. Das heißt, wenn du den Knopf drückst, geht's da runter.
1: Boah, 5 Meter Rasenmäher. Ja. Ey, das ist genau mein Ding hier. Das ist richtig geil. Das macht richtig Spaß.
3: Du musst den gelben Knopf einmal hochziehen und dann fängt er an zu mähen. Jetzt kannst du fahren.
1: So, jetzt fahren wir hier so eine Schräge schon quasi lang. Hier sind noch ein paar Gänseblümchen. Jetzt gleich nicht mehr, wenn ich hier mit meinen 5 Metern drüber bin.
3: Mal schauen. Die Golfer warten jetzt auf uns. Das heißt, einfach hier mal an die Seite.
0: Okay. Ja, ich war vielleicht auch ein bisschen zu langsam, aber ey, das ist ein Wahnsinnsgerät, also dieser Riesenrasenmäher. Mein Tag als Greenkeeper beim Golfclub, Video davon gibt's bei uns auf Instagram.
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Hallo Autofahrer, hier ist der schnellste Verkehrs- und Blitzerservice um 16.21 Uhr. Bitte Vorsicht gerade auf der A2 Richtung Hannover auf Höhe Herford Bad Salzuflen. Da ist ein LKW liegen geblieben, steht da rechts rum. Und Reifenteile liegen da auch auf allen drei Spuren. A2 Richtung Hannover auf Höhe Herford Bad Salzuflen. Ein LKW ist da liegen geblieben. Danke Gesa fürs Bescheid sagen. Und euch allen eine gute Fahrt jetzt mit Milli Vanilli. Das ist ja richtig geile Sound. Girl, you know it's true. Christopher ist hier. Schönen Nachmittag. 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

0: Jetzt sind sie alle wieder wach auf der Arbeit. Also wenn ihr noch da seid. What if dann von Linkin Park am Dienstagnachmittag. Gleich neuer Sound von Kygo am Start. Ava Max und oh, die Backstreet Boys sind auch mit dabei. Für ein bisschen mehr Romantik. Also Beats am Nachmittag. Warum auch nicht? Jetzt erstmal alle wichtigen Infos. Wir haben es 4:30.
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2: Mit Matthias Lehmann, hallo. Wegen Diebstahls hat das Amtsgericht Detmold heute eine Frau zu 1,5 Jahren Haft verurteilt. Nach Angaben eines Sprechers gab die Angeklagte zu, mehrere Uhren aus der Wohnung eines Bekannten gestohlen zu haben. Ob sie dafür auch eingebrochen war oder eine Tür einfach offen stand, ließ sich nicht klären. Der Geschädigte gab den Wert damals mit etwa 100.000 Euro an. In der Verhandlung gab er aber zu, dass es nur minderwertige Nachbildungen teurer Uhren waren. Die Frau stand zur Tatzeit unter Bewährung, deshalb muss sie nun ins Gefängnis. Erneut haben Telefonbetrüger in Lippe zwei Senioren mit der Schockanrufmasche hereinlegen können. Betroffen waren zuletzt eine Frau in Detmold-Distelbruch und ein Mann in Herberhausen, schreibt die Polizei. In beiden Fällen gaben sich die Täter am Telefon als Ermittlungsbeamte aus und behaupteten, ein Angehöriger brauche dringend eine hohe Geldsumme als Kaution. Die Opfer glaubten der Geschichte und übergaben Gold und Wertsachen an einen Mittäter der Anrufer. Mehr dazu bei uns im Netz. Der Kreis Lippe sucht Ehrenamtliche für das Projekt SMILE. Da geht es darum, geflüchteten Kindern und Jugendlichen beim Erlernen der deutschen Sprache zu helfen. Die sogenannten Smileys begleiten ihre Schützlinge für einzelne Stunden in die Schule. 30 Ehrenamtliche machen schon mit. Wenn ihr auch helfen wollt, findet ihr den Kontakt ebenfalls auf radiolippe.de. Das Wetter. Vereinzelte Schauer sind heute Abend nicht ganz auszuschließen. Ansonsten wird es auch morgen und übermorgen wieder schön sonnig und bis zu 27 Grad warm.
0: Und hier ist der schnellste Verkehrs- und Blitzer-Service. Ist tatsächlich alles relativ entspannt bei uns in Lippe heute Nachmittag. Alles ruhig soweit. Blitzer gibt's aber. Die stehen in Bad Salzuflen an der Leopoldshöher Straße. In Detmold wird geblitzt, an der Richthofenstraße und an der Hermannstraße. Danke Nicole fürs Bescheid sagen. In Pievezeide noch ein Blitzer am Plantagenweg. In Oerlinghausen steht ein Blitzeranhänger an der Detmolder Straße. Und in Schlangenau noch einer an der Detmolder Straße. Ist auch eine Detmolder Straße. Gut. Ja, den Blitzer oder Staus immer gern kostenlos Bescheid sagen. Bei uns auf der 0800 3x0 3818 oder ihr schickt es mir gerade über die kostenlose Radio Lippe App. Christopher ist hier. Ich wünsche euch eine gute Fahrt durch den Dienstag.
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0: Rasenmähen, das kennen wir ja alle, ne? Aber Rasenmähen auf dem Golfplatz, das jetzt eher nicht so. Und ich habe es ausprobiert für euch. Ich nehme euch heute Nachmittag mit hinter die Kulissen beim Golfplatz. Was passiert da eigentlich so von wirklich ganz früh morgens bis ganz spät abends? Die Greenkeeper sind da nämlich unterwegs und sorgen dafür, dass der Rasen immer genau so lang ist, wie er sein muss, auf den verschiedenen Bereichen bei so einem Golfplatz. Und die haben mich tatsächlich alleine mähen lassen mit so einem 5 Meter breiten Riesenmoped. So, jetzt haben sie mich hier alleine gelassen. Ich sitze hier auf diesem Rasenmähtraktor, mähe hier meine Bahn. Und das Geilste ist, ich höre einfach Radio. Auf den Kopfhörern haben sie hier nämlich echt das Radio laufen. Und ich höre uns gerade. Ist das geil. Also, so mit Blick auf die Sonne. Hallo, jetzt winke ich hier mal ein bisschen zu. Schöner Arbeitstag. Also, ich sag mal, könnte ich den ganzen Tag machen, glaube ich. Das ist schon entspannt. Jetzt war ich, glaube ich, ein bisschen zu weit links. Jetzt habe ich hier so ein bisschen was übrig gelassen. Es tut mir ein bisschen leid. Jetzt muss die arme Justine gleich nochmal drüber. Aber ich bin einfach schon zu sehr am Träumen. Ich schaue hier über die Anlage, gucke auf die Felder. Das ist schon schön. Oh, jetzt habe ich wieder was stehen lassen. Ah, sie winkt, ich soll anhalten. So, jetzt haben wir hier die ersten zwei Bahnen einmal durch. Was sagst du, wie sieht's aus?
1: Ist okay.
0: Es ist ein bisschen schief manchmal, so ein bisschen huckelig.
1: Das ist nicht schlimm. An sich hast du das gut gemacht, bisschen langsam, aber ist okay. Aber du hast einen Irokesen stehen lassen. Also du hast deine Spuren nebeneinander nicht überlappt.
0: Der Anfängerfehler.
1: Definitiv.
0: Oh, jetzt müssen wir nochmal zurück.
1: Ja, viel Glück.
0: Ja, das war mit diesem Riesenteil nämlich gar nicht so einfach, wie ich mich da angestellt habe als Greenkeeper auf dem Golfplatz und was die Jungs und Mädels da wirklich so jeden Tag leisten, das seht ihr bei uns auf Instagram.
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1: Mit Thorsten Adolfs. Guten Tag. Die NRW-Landesregierung zieht Konsequenzen. Nach neuen Ermittlungen gegen Bedienstete einer JVA in NRW werden die Kontrollen für das Gefängnispersonal verschärft. In der JVA Rheinbach sollen Mitarbeiter gegen Bezahlung Handys und Drogen für Inhaftierte eingeschmuggelt haben. Die Polizei hat heute Morgen die Anstalt und mehrere Wohnungen in NRW und Rheinland-Pfalz durchsucht. Landesjustizminister Limbach kündigte weitere Maßnahmen an und er spricht von einem schweren Vertrauensbruch. Aus Düsseldorf berichtet José Nasiandi.
2: Justizminister Limbach reagiert mit einer radikalen Maßnahme. Ab sofort müssen sich alle Bediensteten in allen Gefängnissen des Landes Taschenkontrollen unterziehen. Außerdem wurde für die betroffene JVA Rheinbach eine Sonderprüfung angeordnet. Limbach sagte, die Vorwürfe machten ihn zutiefst betroffen und auch wütend.
3: Wir dulden keine kriminellen Machenschaften in unseren Gefängnissen. Als Justizminister ist es meine Pflicht, hier sofort und unmissverständlich durchzugreifen.
2: Ermittelt wird aktuell gegen 8 Beschäftigte der JVA Rheinbach sowie gegen aktuelle und ehemalige Häftlinge. Es ist schon der 2. Fall dieser Art innerhalb weniger Monate. Erst im Mai hat es eine Razzia in der JVA Euskirchen gegeben. Dort stehen mehrere Bedienstete im Verdacht, gegen Geld Gefangene bevorzugt behandelt zu haben. Ob ein Zusammenhang besteht, ist offen.
1: Und jetzt weitere Meldungen im Überblick. Gut die Hälfte der Bundesbürger spricht sich dafür aus, die Grenzen für Flüchtlinge komplett zu schließen. Das hat das Ipsos-Institut für das UN-Flüchtlingshilfswerk UNHCR ermittelt. 62% der Befragten gaben an, dass viele Asylsuchende ihrer Meinung nach nicht schutzbedürftig seien, sondern nur einen Job in Deutschland suchen würden oder Sozialleistungen kassieren wollten. Der Kreml kritisiert Kanzler Merz. Er hatte der Ukraine Sicherheitsgarantien gegeben. Darüber würden die Ukraine und deren Partner entscheiden und nicht Moskau, hatte Merz gesagt. Nach Ansicht von Kreml-Sprecher Peskow sind Sicherheitsgarantien ohne die Beteiligung Russlands unmöglich. In einem Hochhaus in Kiel sind am Morgen DNA-Tests von den Bewohnern genommen worden. Mithilfe der Speichelproben will die Polizei herausfinden, wer Anfang Juni aus einem der oberen Stockwerke einen Pflasterstein auf einen Streifenwagen geworfen hat. Durch den Wurf war eine Polizistin verletzt worden. Ermittelt wird wegen versuchter Tötung. Die Verbraucherorganisation Foodwatch hat wieder die dreistesten Werbelügen des Jahres gekürt und dafür den goldenen Windbeutel vergeben. Bei einer Online-Umfrage stimmte gut ein Drittel der rund 66.000 Teilnehmer für ein Mikronährstoffkonzentrat der Marke LaVita. Der Grund, das Produkt wird als natürlicher Saubertrank für die Gesundheit beworben. Es kostet in der Spitze aber stolze 100 Euro pro Liter. Foodwatch kritisiert, dass es im Grunde aus Fruchtsaftkonzentrat und zugesetzten Vitaminen besteht. Auf dem zweiten Platz landete das Airfryer Bakin Backpulver, das als Innovation für die Heißluftfritteuse verkauft wird, aber eigentlich dasselbe kann wie deutlich billigeres Standardbackpulver. Knapp dahinter folgt ein Joghurt, der mit Matcha wirbt. Davon steckt aber gerade einmal ein winziges Fitzelchen im Becher. Soweit die Meldungen mit Thorsten Adolfs.
4: Ich kann nicht mehr. Oh Gott. Ja, das ist so ein Schnapper alles, oder? Vitaminfasser. Wir gucken lieber aufs Wetter. Das ist heute Nachmittag ein bisschen durcheinander. Zwischendurch kann es mal hier oder da echt so ein bisschen regnen. Da können so kleine Gewitter mal entstehen bei dem Wetter. Aber ansonsten bleibt es größtenteils echt noch so trocken bei immer noch so 25 Grad. Heute Abend wird es dann insgesamt deutlich entspannter, geht dann so auf 20 Grad runter. Und morgen können wir uns auf noch mehr Sonne als heute freuen. Bei 26 Grad ist dann aber Schluss.
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4: Und hier ist der schnellste Verkehrs- und Blitzerservice. Ist ein sehr entspannter Nachmittag. Bei uns in Lippe ist nämlich nichts los. Alles entspannt auf den Straßen. Aber ein paar Blitzer gibt es dann doch. Und zwar in Bad Salzuflen an der Leopoldshöher Straße. In Detmold stehen Blitzer an der Hermannstraße. Danke Nicole fürs Bescheid sagen. Und an der Richthofenstraße wird auch geblitzt. Dann in Piewitzheide noch am Plantagenweg. Blitzeranhänger in Oerlinghausen, Detmolder Straße. Und in Schlangen auch noch ein Blitzer, auch an der Detmolder Straße. Das war's jetzt aber auch. Für mehr gern Bescheid sagen. Blitzer oder Staus meldet ihr kostenlos auf der 0800 3x0 38 18 oder ihr sagt mir kurz Bescheid über die kostenlose Radio Lippe App. Gibt's überall in den App und Google Play Stores. Ich wünsche euch eine gute Fahrt. Christopher ist hier. Hi.
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4: Ich bin jetzt also Greenkeeper, also vielleicht hoffentlich, wenn ich das alles richtig gemacht habe. Ich probiere ja verrückte Berufe aus und heute bin ich Greenkeeper. Bei einem Golfclub, die haben mich auf die ganz großen Maschinen gelassen. Allerdings habe ich eine Maschine noch vor mir. Das ist das Bunkergerät, wo sie den Sand mit zurechtkratzen. Das soll der Endgegner sein für mich. Ich probiere es aus. Wir hören es nach 13 Stück. Christopher ist hier. Schönen Dienstag.

0: Viertel nach fünf haben wir es am Dienstag. Christopher ist hier von 2 bis 3. Und ich war eine Runde auf dem Golfplatz unterwegs, aber nicht zum Golfen. Nee, das kann ich nicht. Ich war zum Rasenmähen da. Ich bin Greenkeeper für einen Tag. Ja, ich probiere nämlich besondere Berufe aus und blicke zusammen mit euch hinter die Kulissen. Ja, ob ich das besser kann als Golfen? Ja, das dürft ihr gerne selber beurteilen. Auf Instagram gibt es ein Video, auch wie ich versucht habe, diesen Bunker da einmal sauber zu machen. Also diese Sand-Kiesflächen, die es so zwischendrin irgendwie gibt. Da hat Head Greenkeeper Michael mir nämlich eine ganz besondere Maschine gegeben.
1: Ich bin hier der Head Greenkeeper.
0: Oh, also der Chef von das Ganze.
1: Ja, der mit dem Hut.
0: Der mit dem Mut, den hast du auf. Und du hast uns jetzt eine Maschine hier mitgebracht. Das soll für mich heute der Endgegner sein. Was ist das für ein Teil?
1: Das ist unsere neue Bunkermaschine. Und die fährt praktisch wie so ein ganz alter Panzer. Der linke Arm fährt nach links und der rechte Arm fährt nach rechts. Und das musst du koordinieren.
0: Was kann ich denn gleich kaputt machen? Also die Bunkeranlage ist erstmal das, wo der Sand quasi drin ist. So diese Dinge, die man so dazwischen mal irgendwie sieht.
1: Du fährst mit dem Ding ja nur im Sand. Im Bunker wird gefegt praktisch und geglättet. Und dann ist das alles schick und das wirst du mal machen.
0: Ja, dann schauen wir mal, wie der Profi das macht. Du hast gesagt, du legst mal eine Runde vor.
1: Ich lege eine Runde vor, damit du siehst, wie es aussehen könnte.
0: Ich schaue einfach mal gespannt zu.
1: Handbremse und dann geben wir Gas.
0: Es sieht so einfach aus. Ja, es sieht einfach, aber vor allem auch total witzig aus mit dieser kleinen Minimaschine. Ja, ich durfte dann auch ran. War gar nicht so einfach. Ich muss sagen, es ist wirklich gewöhnungsbedürftig, aber okay, man gewöhnt sich dran. Was sagst du, wie sieht's aus?
1: Grob gesehen so eine 3+.
0: Das war wahrscheinlich noch gnädig, oder?
1: Naja, ich habe ja nur mit einem Auge hingeguckt.
0: Was meinst du, wie viele Fahrstunden brauche ich noch, damit das hinterher so aussieht wie bei dir?
1: Oh, eine Woche.
0: Okay, so viel Zeit haben wir jetzt heute nicht, aber ich hoffe, ich habe es nicht ganz kaputt gemacht.
1: Nein, alles gut.
0: Da bin ich doch beruhigt. Wenn das Head Greenkeeper Michael sagt, dann ist doch alles gut. Und ihr könnt es euch angucken bei uns auf Instagram.
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0: Das ist ganz entspannter Sommersound von Jason Mraz. Gleich Meatloaf mit am Start. Das ist eine wahnsinnige Hymne. I'd do anything for love. Und ganz neuen Sound gibt's auch noch von Mark Atlas. Junger Künstler aus Deutschland, aus Bremen. Mit einer Hammerstimme. Geht auf Social Media überall ab. Und absolut zu Recht. Jetzt aber erstmal alles, was wichtig ist heute Nachmittag. Wir haben es 5:30.
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2: Mit Matthias Lehmann. Guten Abend. Wegen schweren Diebstahls hat das Amtsgericht Detmold heute eine Frau zu 1,5 Jahren Gefängnis verurteilt. Sie gab nach Angaben eines Gerichtssprechers zu, mehrere Uhren aus der Wohnung eines Bekannten gestohlen zu haben. Ursprünglich ging die Polizei von einem Wert von 100.000 Euro aus. In der Verhandlung gab der Geschädigte aber zu, damals angetrunken etwas geprahlt zu haben. Bei den Uhren handelt es sich demnach in Wirklichkeit um deutlich geringerwertige Nachbildungen teurer Exemplare. Weil die Frau erst kurz vor der Tat wegen einer anderen Sache verurteilt wurde, gab es keine Bewährung. Die Grünen in OWL sind für ein AfD-Verbot. Alle 7 Kreisverbände haben ein Positionspapier herausgebracht, in dem sie fordern, die Voraussetzungen für ein entsprechendes Verfahren zu schaffen. Bestärkt werden sie dabei durch ein Gutachten der Gesellschaft Freiheitsrechte. Den Grünen zufolge zeigt es, wie weit sich die AfD von den Grundprinzipien der Verfassung entfernt habe. Arminia Bielefeld muss wegen Bengalos, Rauchbomben und Raketen beim Spiel gegen Fortuna Düsseldorf eine Strafe von mehr als 125.000 Euro zahlen. Das DFB-Sportgericht ahndete damit das Verhalten der Fans beim Spiel am 16. Januar. Zusammen mit weiteren Strafen aus der vergangenen Saison belaufen sich die Pyrokosten für den DSC inzwischen auf fast 200.000 Euro. Das Wetter. Am Abend und in der Nacht sind stellenweise Schauer und Gewitter dabei. Dazu kühlt es sich auf 16 Grad ab. Morgen und übermorgen sommerlich schön bei Werten um 27 Grad.
0: Danke, Matthias. Hier ist der schnellste Verkehrs- und Blitzerservice. In Lager dauert es gerade ein bisschen länger. Rund um die B239 in alle Richtungen. Nur 5 Minuten Feierabendverkehr ist da unterwegs. Und Blitzer stehen heute Nachmittag in Bad Salzuflen an der Leopoldshöher Straße, in Detmold an der Hermannstraße und der Richthofenstraße. In Oerlinghausen wird geblitzt an der Detmolder Straße und in Schlangen auch an der Detmolder Straße. Für mehr Blitzer oder Staus gerne Bescheid sagen. Geht immer kostenlos auf der 0800 3x die 0 3818. Christopher ist hier. Ich wünsche euch eine gute Fahrt.
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0: Ich nehme euch mit hinter die Kulissen bei Berufen, wo wir sonst normalerweise nicht hinter die Kulissen gucken können oder auch dürfen. Christopher ist hier von 2 bis 3 am Dienstag um 5:45. Und heute ging es für mich auf den Golfplatz. Aber nicht zum Golfspielen, sondern als Greenkeeper. Ich habe schon den Rasen gemäht mit so einem riesigen 5 Meter Rasenmäher. Das war schon wirklich speziell. Dann habe ich so eine Kiesgrube da irgendwie wieder schön glatt gemacht. Und zum Schluss habe ich mit Head Greenkeeper Michael noch ein neues Loch eingestochen in den schönen Rasen.
1: Das ist ein elektrischer Lochstecher. Hier stellst du die einfach nur mit den Füßen drauf und drückst auf den Hebel vom Akkuschrauber. Und dann schiebt er das große Rohr unten in den Boden rein.
0: Schon geil. Ja, und wir machen jetzt hier einfach ein neues Loch rein, oder wie? Also
1: wir
0: das ist doch alles.
1: Ein neues Loch rein.
0: Weil das alte irgendwann dann auch mal zusitzt irgendwie oder nach welchen Regeln?
1: Die Kanten brechen und die werden dann rund und dann laufen die Bälle nicht richtig rein. Und deswegen werden die ab und zu immer wieder frisch gemacht, damit da eine schöne, gerade, saubere Kante ist, wo der Ball auch gleich reinfällt.
0: Ja, wir wollen ja ein bisschen helfen. Ne? Ihr seid ja quasi so ein bisschen die Helfer der Menschen, die Golf spielen, ne?
1: Ja, also ohne uns könnten sie es wahrscheinlich nicht besonders gut. Wir können denen das nicht beibringen, aber wir versuchen, die Bedingungen zu schaffen, damit die gut spielen können.
0: Jetzt machen wir das neue Loch, ich bin ganz aufgeregt.
1: So, und jetzt stellst du dich mal da drauf mit den Füßen.
0: So,
1: bis schön in die Mitte kommt und jetzt auf den Knopf drücken und runterdrücken.
0: Oh ja, es passiert was. Ah, jetzt kommt er, ja. Wie weit?
1: Immer runter.
0: Oh Gott, ist ganz schön. Uiuiuiuiui, ach so, bis. So?
1: Gut.
0: Ein Loch. Der Wahnsinn.
1: Und jetzt hast du ein Loch gemacht.
0: So, dann noch die Fahne wieder rein. Und dann ist Loch 9 wieder fertig zum Bespielen. Wie oft müsst ihr so neue Löcher machen?
1: In der Saison ist es mindestens 2-mal die Woche.
0: Boah, das ist der Wahnsinn, oder? Also das war wirklich total schwer. Aber wirklich ein wahnsinnig spannender Tag, den ich da hatte. Also muss ich wirklich Danke sagen an alle Greenkeeper, die da mitgemacht haben. Und ich habe auch nichts kaputt gemacht, glaube ich. Oder Michael, was ist so dein Fazit? Was würdest du sagen? Könnte ich hier anfangen?
1: Du kannst hier anfangen. Gib das Mikrofon hin. So eine alte Hose habe ich noch.
0: Und dann mähen wir eine Runde Rasen, machen ein paar Löcher.
1: So, geht sofort los.
0: Sehr gut. Dann vielen Dank dir für diesen Tag.
1: Bitteschön.
0: Ja, muss ich wirklich sagen. Vielen, vielen Dank an den Golfclub, dass es möglich gemacht hat. Video gibt's auf Instagram.
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Genau, das war es jetzt auch für mich. Ich mache Feierabend, schwing mich aufs Fahrrad, hoffe, dass ich trocken ankomme und lasse euch die Spätschicht da. Damit geht's gleich weiter. Christopher ist raus. Wir hören uns morgen wieder von 2 bis 3 hier bei Radio Lippe. Bis morgen.

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1: Mit Ralf Bosse. Heute Abend zählt nur noch das Ergebnis. Im WM-Halbfinale zwischen Frankreich und Spanien gibt es keine zweite Chance mehr. Ein Sieg bedeutet den Einzug ins Endspiel. Eine Niederlage beendet den Traum vom Titel. Das Spiel um Platz 3 ist nur ein kleiner Trost. Spaniens Defensive glänzt mit nur einem Gegentor in den bisherigen 6 WM-Spielen. Von Frankreich 16 Treffern erzielten Mbappé und Olise alleine 13. Es scheint eine völlig offene Partie zu sein.
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2: Mit Thorsten Adolfs. Guten Abend. Mit dem Start in die Sommerferien erwarten die Flughäfen in NRW wieder einen Urlauberansturm. Am Airport in Köln-Bonn soll es dann bei der Abfertigung aber schneller gehen als in den vergangenen Jahren. Möglich machen soll das neue Technik, in die der Flughafen bei den Sicherheitskontrollen viel Geld investiert hat. Als erster deutscher Airport setzt Köln-Bonn komplett auf hochmoderne CT-Scanner. Einzelheiten dazu von Frank Weitel.
3: Die neuen CT-Scanner sind mehr als doppelt so schnell wie die herkömmlichen Kontrollspuren. Künftig müssen Reisende ihr Handgepäck auch nicht mehr öffnen, um Flüssigkeiten oder Technik wie Laptops, Powerbanks kontrollieren zu lassen. Und es gilt mit maximal 2 Litern eine neue Höchstgrenze für Flüssigkeiten im Handgepäck. Das kommt bei Joshua auf seinem Weg nach Mailand gut an.
4: Ich muss nicht mehr das überteuerte Wasser für 8 Euro kaufen, nur kann mir eine 1 Liter Flasche holen und bin glücklich.
3: Die neue Technik hat insgesamt 25 Millionen Euro gekostet. Sie ist auch eine Reaktion auf die chaotischen Verhältnisse bei den ersten Reisewellen nach Corona.
2: Und damit es beim Warten für die Kleinen nicht ganz so langweilig wird, hat der Flughafen auch an Sie gedacht. Es gibt ein neues Licht- und Akustikkonzept und dazu eine sogenannte Kids Lane für Familien. Dort haben Kinder mit Hilfe von Trittstufen die Möglichkeit, ihr Gepäck selbst auf das Band zu legen und nach der Kontrolle wieder herunterzunehmen. Und jetzt weitere Nachrichten im Überblick. Im NRW-Landtag ist an die Opfer der Flutkatastrophe vor 5 Jahren erinnert worden. Bundespräsident Steinmeier sagte, die Katastrophe sei auch eine Mahnung zum Handeln. Der Klimaschutz dürfe im Industrieland Deutschland nicht aus den Augen verloren werden. Deutschland müsse sich besser schützen mit Warnsystemen, die jeden erreichen, mit einem Hochwasserschutz, der auf diese Verhältnisse eingestellt ist und mit Kommunen, die vorbereitet seien, sagte er. Die Deutsche Bahn ist immer öfter Ziel von Sabotage. Nach Informationen der Bild wurden von Januar bis Juni 2200 Fälle gezählt, bei denen es um Brandstiftung, gefährliche Eingriffe in den Bahnverkehr und um Metalldiebstahl ging. Das entspreche einem Anstieg von 7% im Vergleich zum Vorjahreszeitraum. Zunehmend seien auch Hauptrouten für den schweren Güterverkehr betroffen. Wegen der Eskalation im Irankrieg haben die Ölpreise heute noch mal deutlich zugelegt. Das Barrel kostete zuletzt mehr als 85 US-Dollar. Gestern hatte US-Präsident Trump angekündigt, dass die USA für die sichere Durchfahrt der Straße von Hormus aus, wie er es nennt, Fairnessgründen, Einnahmen in Höhe von 20% des Frachtwertes für sich beanspruchen. Mittlerweile ist er von dieser Idee aber schon wieder abgerückt. 2 Wochen nach dem WM aus der Nationalmannschaft muss auch der deutsche Schiedsrichter Felix Zweier abreisen. Trotz starker Leistungen in der Vorrunde darf er am Finalwochenende nicht mehr pfeifen. Das hat der Weltfußballverband FIFA entschieden. Die Nichtnominierung sorgt beim DFB für Kopfschütteln. Der Lehrwart des Deutschen Fußballbundes Wagner, der selbst Schiedsrichter war, sagte, er könne die Entscheidungen bei den Schiedsrichteransetzungen insgesamt nur schwer nachvollziehen. Ganz ohne deutsche Beteiligung sind wir bei der WM aber noch nicht. Bastian Dankert ist noch als Videoschiedsrichter dabei. Er hofft auf einen Einsatz im Finale. Für die Halbfinals sind Schiedsrichter aus El Salvador und den USA gesetzt. Das waren die Nachrichten mit Thorsten Adolfs.
5: Der Abend, der bleibt schön und entspannt. Ganz vereinzelt können sich hier und da so Schauer und kurze Gewitter entwickeln. Die Nacht bleibt ruhig und morgen geht's dann weiter mit Sonne, Satz und paar lockeren Wolken und sommerlichen 27 Grad.
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5: Radio Lippe, Blitzer und Verkehr, schnell und aktuell für Lippe und OWL. Ich habe keine Staus für euch oder Behinderungen, aber es wird geblitzt. Sie stehen einmal in Detmold auf der Bielefelder Straße und auf der Palaisstraße. Dann auf der Lemgoer Straße in Detmold. In Lemgo auf dem Detmolder Weg wird geblitzt und auf der Waldstraße in Augustdorf. 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
5: Es ist 6:15 am Dienstag Feierabend. Ich bin Jule Hoppe, freue mich, dass ihr bei mir seid. Und ganz ehrlich, Es ist toll, einen richtig schön ausgewachsenen Dinosaurier zu Hause zu haben. Mein Sohn ist 13 und seit neuestem hört er dieselbe Musik wie ich. Jetzt mal ganz laut. Hier ist Eminem.

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0: Vielleicht macht ihr es sogar in diesem Jahr. Wenn andere am Pool liegen oder ihren Urlaub genießen, ja, dann macht ihr einen Ferienjob. Also ich kann mich an meinen Ferienjob noch ziemlich gut erinnern. Ich musste Tafeln neu lackieren, Rasen mähen und am Ende der Saison konnte ich mir dann endlich meine Traum-Casio-Uhr kaufen. Wie war es bei euch?
2: Da habe ich meine ersten Sachen von gekauft, Stereoanlage und sowas.
3: Bei mir war das so der Tritt in den Hintern von meinen Eltern. So, wenn du dir die teure Hose kaufen willst, dann musst du dafür dein Geld verdienen.
4: Ja, ich glaube, das ist wichtig, dass man mal einen Ferienjob hat, ne? Dass man mal lernt, wie es ist, sein eigenes Geld zu verdienen.
5: Und man hatte von den Sachen, die man sich davon gekauft hat, auch mehr Mehrwert.
0: Also wenn ich jetzt noch mal ein bisschen jünger wäre, ich glaube, ich hätte Bock auf einen Ferienjob im Freibad.

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1: Ich bin Matthias Lehmann. Guten Abend. Die Krankenhäuser in OWL schlagen Alarm. Sie warnen vor den Folgen des neuen Spargesetzes für die gesetzlichen Krankenkassen. Weil Tariferhöhungen künftig nicht mehr voll finanziert werden, drohe ein Erlösverlust von rund 8%. Die Kliniken fordern von der Politik Erklärungen. Die Krankenhausgesellschaft befürchtet Abteilungsschließungen, etwa in der Geburtshilfe. Das Landgericht Bielefeld hat einen Mann aus Erlinghausen vom Vorwurf der gefährlichen Körperverletzung freigesprochen. Er war zwar dabei, machte sich aber nicht strafbar, hieß es von einem Sprecher. Der zweite Angeklagte aus Schloss Holte-Stukenburg wurde zu 1,5 Jahren Haft ohne Bewährung verurteilt. Er hatte im November einen Mann vor einer Bielefelder Pizzeria zusammengeschlagen und beraubt. Hintergrund war vermutlich ein Streit um frühere Geschäfte im Rotlichtmilieu. Der Kreis Lippe sucht Ehrenamtliche für das Projekt SMILE. Sie sollen geflüchteten Kindern und Jugendlichen beim Deutschlernen helfen und sie stundenweise in die Schule begleiten. Vorkenntnisse braucht es keine, nur Freude am Umgang mit Kindern. Rund 30 Ehrenamtliche machen schon mit, etwa in Detmold, Lemgo und Bad Salzuflen. Mehr Infos dazu und die Nachrichten für Lippe gibt's auch auf radiolippe.de.
2: Grillen ist heute Abend auf jeden Fall möglich. Am späteren Abend können so ein paar Schauer und Gewitter durchziehen. Und morgen, da starten wir dann wieder richtig sommerlich bei bis zu 27 Grad. Radio Lippe, Blitzer und Verkehr, schnell und aktuell für Lippe und OWL. Ich habe keine Staus für euch oder Behinderungen, aber es wird geblitzt. Sie stehen einmal in Detmold auf der Bielefelder Straße und auf der Palaisstraße. Dann auf der Lemgoer Straße in Detmold. In Lemgo auf dem Detmolder Weg wird geblitzt und auf der Waldstraße in Augustdorf. 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
2: Es ist kurz nach 6:30, Dienstag, Feierabend und es gibt einfach Songs, die sind wahnsinnig zeitlos. Heal the World von Michael Jackson gehört definitiv dazu. Ein Song, der uns daran erinnern soll, dass schon kleine Gesten die Welt ein bisschen besser machen können. Ich bin Jule Hoppe. Hi.

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0: Hier ist die Spätschicht im Radio, Dienstag Feierabend und ich muss wirklich zugeben, bei diesen wahnsinnig tollen Temperaturen fällt es mir ziemlich schwierig, den Fernseher anzumachen und irgendwie zu Netflixen, außer es geht um diese beiden.
1: Eine neue Show kommt ja raus, Staffel 3, Kaulitz und Kaulitz.
0: Und ich bin nicht die einzige Person, die auf die beiden total abfährt.
2: Also ich mag einfach, wie authentisch die sind und ich habe das Gefühl, die bringen immer gute Laune mit.
3: Dass die einfach so sind, wie sie sind, auch mit den Leuten, wenn sie Fans treffen, die sind immer freundlich, immer cool drauf.
0: Absolut, die neue Staffel soll diesmal deutlicher persönlicher werden. Die Zwillinge reisen nämlich zurück in ihre Heimat Magdeburg und sprechen ganz offen über ihre Kindheit, prägenden Erlebnisse und die Vergangenheit. Kaulitz und Kaulitz ab nächste Woche Donnerstag bei Netflix.

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1: Mit Thorsten Adolfs. Guten Abend. Bei der Fußball-Weltmeisterschaft wird es jetzt richtig ernst. Heute Abend steht das erste Halbfinale an. Frankreich trifft auf Europameister Spanien. Beide Teams haben unterschiedliche Stärken, aber das gleiche Ziel. Sie wollen ins Finale. Infos dazu aus unserem WM-Studio von Ralf Bosse.
2: Frankreich geht mit viel Erfahrung und individueller Klasse in dieses Halbfinale. Angeführt von Kylian Mbappé verfügen die Franzosen über enorme Offensivqualität und die Erfahrung aus vielen großen Spielen. Der heutige Nationalfeiertag sollte zusätzlich Kräfte freisetzen. Spanien dagegen überzeugt bislang mit seinem modernen Ballbesitzfußball, hohem Tempo und einer jungen Generation, die vor Selbstvertrauen strotzt. Es ist auch das Duell zweier Fußballphilosophien, die Effizienz Frankreichs gegen die spielerische Dominanz Spaniens. Klar ist, der Verlierer fährt nach Hause, der Gewinner steht im WM-Finale. Die Bühne für einen echten Klassiker ist bereitet.
1: Das zweite Halbfinale gibt es dann morgen, dann trifft England auf Argentinien. Und jetzt weitere Meldungen, kurz und kompakt. Ein Feuerwehrmann hat gestanden, den Brand südlich von Paris gelegt zu haben. Durch das Feuer in dem Waldgebiet wurde bis jetzt eine Fläche von mehr als 2000 Hektar zerstört. Im Zusammenhang mit den Ermittlungen sind nach Angaben der Staatsanwaltschaft insgesamt 6 Verdächtige in Gewahrsam. Zurzeit versuchen rund 850 Feuerwehrleute, den Brand unter Kontrolle zu bringen. Einen Tag nach der Ankündigung, eine Gebühr für die sichere Durchfahrt von Schiffen durch die Straße von Hormuz zu fordern, ist US-Präsident Trump schon wieder von seiner Idee abgerückt. Wegen der Eskalation im Irankrieg hat der Ölpreis heute noch mal deutlich zugelegt. Anfang des Monats kostete das Barrel ungefähr 70 Dollar. Mittlerweile sind wir bei rund 85 Dollar für die Nordseesorte Brent. 85% der Bundesbürger sind mit der Arbeit von Kanzler Merz unzufrieden. Das ist das Ergebnis des Trendbarometers von RTL und NTV. Nicht viel besser steht Vizekanzler und SPD-Chef Klingbeil da. Seine Arbeit beurteilen 74% negativ. Bei den Anhängern der SPD kommt Klingbeil nur auf einen Zustimmungswert von 36%. Die EU hat bei den neuen Regeln für Akkus nochmal nachgebessert. Eigentlich wollte Brüssel durchsetzen, dass wir Akkus in allen möglichen Geräten einfach selbst austauschen können, um Elektroschrott zu vermeiden. Für Smartwatches, Fitnessarmbänder und zum Beispiel wasserfeste elektrische Zahnbürsten gilt das aber nicht. Die Hersteller dürfen die Akkus in den kleinen Geräten weiterhin fest verbauen. Die EU-Kommission begründet das damit, dass bei solchen Produkten die Technik oft so eng ins Gerät gepackt oder abgedichtet sei, dass ein einfacher Austausch technisch kaum machbar wäre. Für die meisten anderen Geräte wie Küchengeräte oder Smartphones gilt aber weiterhin die Regel, dass sie reparierbar sein sollen. Allerdings gibt es auch hier ein Schlupfloch. Wenn Hersteller nachweisen können, dass ihre fest verbauten Akkus besonders lange halten, dann dürfen sie die Akkus auch in Zukunft im Gerät verkleben. Soweit die Meldungen mit Thorsten Adolfs.
3: Der Abend, der bleibt schön und entspannt. Ganz vereinzelt können sich hier und da so Schauer und kurze Gewitter entwickeln. Die Nacht bleibt ruhig und morgen geht's dann weiter mit Sonne, Satz und paar lockeren Wolken und sommerlichen 27 Grad.
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3: Radio Lippe, Blitzer und Verkehr, schnell und aktuell. Philippe und OWL, ich habe keine Staus oder Behinderungen, allerdings Blitzer. Einmal stehen sie in Detmold auf der Richthofenstraße und in Oerlinghausen auf der Detmolder Straße. 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
3: Es ist kurz nach 7, es springt mein Teenager-Herz, ich sag's euch. NSYNC spiele ich gleich mit Tearing Up My Heart. Alles nach Omi und Cheerleader im Felix Jähn Remix. Ich bin Jule Hoppe. Hi!

die Spätschicht im Radio. Ihr macht euch lecker Abendessen. Ich mache euch coole Musik. Ich weiß es noch ganz genau. Es war 2009 und diesen Song, den habe ich rauf und runter gehört. Es war der erfolgreichste Song von Cascada. Ein echter 2000er. Also wirklich, mehr 2000er geht eigentlich gar nicht. Dieser Song verkörpert einfach alles. Hier ist er. Evacuate the Dance Floor. So

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1: Ich bin Matthias Lehmann. Guten Abend. Die Krankenhäuser in OWL schlagen Alarm. Sie warnen vor den Folgen des neuen Spargesetzes für die gesetzlichen Krankenkassen. Weil Tariferhöhungen künftig nicht mehr voll finanziert werden, drohe ein Erlösverlust von rund 8%. Die Kliniken fordern von der Politik Erklärungen. Die Krankenhausgesellschaft befürchtet Abteilungsschließungen, etwa in der Geburtshilfe. Das Landgericht Bielefeld hat einen Mann aus Erlinghausen vom Vorwurf der gefährlichen Körperverletzung freigesprochen. Er war zwar dabei, machte sich aber nicht strafbar, hieß es von einem Sprecher. Der zweite Angeklagte aus Schloss Holte-Stutenburg wurde zu 1,5 Jahren Haft ohne Bewährung verurteilt. Er hatte im November einen Mann vor einer Bielefelder Pizzeria zusammengeschlagen und beraubt. Hintergrund war vermutlich ein Streit um frühere Geschäfte im Rotlichtmilieu. Der Kreis Lippe sucht Ehrenamtliche für das Projekt Smile. Sie sollen geflüchteten Kindern und Jugendlichen beim Deutschlernen helfen und sie stundenweise in die Schule begleiten. Vorkenntnisse braucht es keine, nur Freude am Umgang mit Kindern. Rund 30 Ehrenamtliche machen schon mit, etwa in Detmold, Lemgo und Bad Salzuflen. Mehr Infos dazu und die Nachrichten für Lippe gibt's auch auf radiolippe.de.
2: Grillen ist heute Abend auf jeden Fall möglich. Am späteren Abend können so ein paar Schauer und Gewitter durchziehen. Und morgen, da starten wir dann wieder richtig sommerlich bei bis zu 27 Grad. Radio Lippe, Blitzer und Verkehr, schnell und aktuell. Für Lippe und OWL, ich habe keine Staus oder Behinderungen, allerdings Blitzer. Einmal stehen sie in Detmold auf der Richthofenstraße und in Erlinghausen auf der Detmolder Straße. 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
2: Kurz nach 7:30 und ich sage euch, wir feiern jetzt mal so eine ganz, ganz kleine Afterwork-Sause. Mit dabei Purple and the Disco Machine, außerdem Nelly und das hier ist Somber. Ich bin Jule Hoppe, wünsche euch einen fantastischen Feierabend.

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1: Ich bin Thomas Brock. US-Präsident Trump rudert wieder zurück. Er gibt seine Idee einer Gebühr für die Straße von Hormuz wieder auf. Nach Gesprächen mit Vertretern aus dem Nahen Osten setzt er nun stattdessen auf mehr Investitionen der Golfstaaten.
2: Trumps Idee einer Gebühr für die Straße von Hormuz kam nicht gut an. Vom Iran verhöhnt, international abgelehnt, hat er dieses Vorhaben nun wieder verworfen. Stattdessen will er die Golfstaaten in die Pflicht nehmen, mehr Geld in Handel und Investitionen mit den USA zu stecken. Ob die Golfstaaten da zustimmen, ist noch nicht klar. Trump aber betont nun, dass er eine Gebühr für die Meerenge generell nicht gut findet. Der Seeweg müsse offen und frei befahrbar sein. Die Kämpfe darüber halten an. Aus den USA, Tina Eck.
1: Bundespräsident Steinmeier hat den Einsatz tausender Menschen beim Wiederaufbau nach der Ahrtalflut gelobt. Am heutigen 5. Jahrestag besuchte das Staatsoberhaupt die Region und nahm unter anderem an einer Ausstellungseröffnung teil. Auch Kanzler Merz ist vor Ort.
3: Merz will sich hier auf einer städtischen Baustelle über den Stand des Wiederaufbaus informieren und dabei will er sich auch mit jungen Ehrenamtlichen aus dem Ahrtal und Gewerbetreibenden unterhalten. Anschließend wird er dann auch noch bei der öffentlichen Gedenkfeier auf dem Marktplatz in Ahrweiler sprechen. Hier hoffen viele Menschen aus dem Ahrtal auf eine Entschuldigung für das, was passiert ist. Ob Merz dazu etwas sagen wird, bleibt aber abzuwarten. Aus Bad Neuenahr, Ahrweiler, Sabine Koppers.
1: Es ist ein Horrorfund, den Brüsseler Feuerwehrleute heute Mittag bei einem Brand gemacht haben. Im Aufzug eines Gebäudes mitten in der Innenstadt der belgischen Hauptstadt, das gerade umgebaut wird, lagen mehrere leblose Menschen. Stundenlang konnten die Einsatzkräfte nicht zu ihnen vordringen. Am frühen Abend dann die Gewissheit, 6 Menschen sind gestorben. Wie genau es dazu kam, ist laut Staatsanwaltschaft unklar. Es habe ein Feuer gegeben und 2 Aufzüge seien mehrere Stockwerke nach unten gestürzt. Titelverteidiger Tadej Pogacar hat die 10. Etappe bei der Tour de France gewonnen und damit den nächsten Schritt zu seinem 5. Gesamtsieg gemacht. Der Slowene holte am Nationalfeiertag der Franzosen in Le Lioran den Tagessieg im Alleingang und baute seine Führung in der Gesamtwertung auf über 3 Minuten aus. Der beste Deutsche, Florian Lipowitz, wurde 4. und verbesserte sich damit in der Gesamtwertung auf Rang 6. Das waren die Nachrichten mit Thomas Brockt.
4: Der Abend, der bleibt schön und entspannt. Ganz vereinzelt können sich hier und da so Schauer und kurze Gewitter entwickeln. Die Nacht bleibt ruhig und morgen geht's dann weiter mit Sonne, Satz und paar lockeren Wolken und sommerlichen 27 Grad.
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4: Radio Lippe, Blitzer und Verkehr, schnell und aktuell. Philippe und OWL, ich habe keine Staus oder Behinderungen, allerdings Blitzer. Einmal stehen sie in Detmold auf der Richthofenstraße und in Oerlinghausen auf der Detmolder Straße. 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
4: Es ist kurz nach 8. Wir steigen ein in den Dienstagabend mit Whitney Houston, Post Malone und das hier ist Kaito. Ich bin Jule Hoppe, hi.

0: Mit 14 war ich auf ihrem Konzert. Whitney Houston hört ihr im Radio. Hier ist die Spätschicht. Ich bin Jule Hoffe. Schön, dass ihr bei mir seid. Ja, und von Whitney Houston geht's jetzt zur nächsten krassen Stimme. Olivia Rodrigo. Gerade mal Anfang 20 gehört sie definitiv zu den größten Popstars der Welt. Aus TikTok, Instagram und Co. nicht mehr wegzudenken. Hier ist Drop Dead.
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1: Ich bin Matthias Lehmann. Guten Abend. Die Krankenhäuser in OWL schlagen Alarm. Sie warnen vor den Folgen des neuen Spargesetzes für die gesetzlichen Krankenkassen. Weil Tariferhöhungen künftig nicht mehr voll finanziert werden, drohe ein Erlösverlust von rund 8%. Die Kliniken fordern von der Politik Erklärungen. Die Krankenhausgesellschaft befürchtet Abteilungsschließungen, etwa in der Geburtshilfe. Das Landgericht Bielefeld hat einen Mann aus Erlinghausen vom Vorwurf der gefährlichen Körperverletzung freigesprochen. Er war zwar dabei, machte sich aber nicht strafbar, hieß es von einem Sprecher. Der zweite Angeklagte aus Schloss Holte-Stutenburg wurde zu 1,5 Jahren Haft ohne Bewährung verurteilt. Er hatte im November einen Mann vor einer Bielefelder Pizzeria zusammengeschlagen und beraubt. Hintergrund war vermutlich ein Streit um frühere Geschäfte im Rotlichtmilieu. Der Kreis Lippe sucht Ehrenamtliche für das Projekt Smile. Sie sollen geflüchteten Kindern und Jugendlichen beim Deutschlernen helfen und sie stundenweise in die Schule begleiten. Vorkenntnisse braucht es keine, nur Freude am Umgang mit Kindern. Rund 30 Ehrenamtliche machen schon mit, etwa in Detmold, Lemgo und Bad Salzuflen. Mehr Infos dazu und die Nachrichten für Lippe gibt's auch auf radiolippe.de.
2: Grillen ist heute Abend auf jeden Fall möglich. Am späteren Abend können so ein paar Schauer und Gewitter durchziehen. Und morgen, da starten wir dann wieder richtig sommerlich bei bis zu 27 Grad. 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Philippe und OWL, ich habe keine Staus oder Behinderungen, allerdings Blitzer. Einmal stehen sie in Detmold auf der Richthofenstraße und in Oerlinghausen auf der Detmolder Straße. 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

0: Hier ist die Spätschicht im Radio. Ich bin Jule Hoppe am Dienstag Feierabend. Und vielleicht könnt ihr euch noch daran erinnern oder vielleicht macht ihr es sogar in diesem Jahr. Wenn andere am Pool liegen oder ihren Urlaub genießen, ja, dann macht ihr einen Ferienjob. Also ich kann mich an meinen Ferienjob noch ziemlich gut erinnern. Ich musste Tafeln neu lackieren, Rasen mähen und am Ende der Saison konnte ich mir dann endlich meine Traum-Casio-Uhr kaufen. Wie war es bei euch?
1: Da habe ich meine ersten Sachen von gekauft, Stereoanlage und sowas.
2: Bei mir war das so der Tritt in den Hintern von meinen Eltern. So, wenn du dir die teure Hose kaufen willst, dann musst du dafür dein Geld verdienen.
3: Ja, ich glaube, das ist wichtig, dass man mal einen Ferienjob hat, ne? Dass man mal lernt, wie es ist, sein eigenes Geld zu verdienen.
4: Und man hatte von den Sachen, die man sich davon gekauft hat, auch mehr Mehrwert.
0: Also wenn ich jetzt noch mal ein bisschen jünger wäre, ich glaube, ich hätte Bock auf einen Ferienjob im Freibad.

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1: Ich bin Thomas Brockt. Am 5. Jahrestag der Flutkatastrophe im Ahrtal hat der neue rheinland-pfälzische Ministerpräsident Schnieder die Betroffenen um Entschuldigung gebeten. Der Staat habe damals sein Versprechen nicht eingehalten, seine Bürgerinnen und Bürger zu schützen, sagte der CDU-Politiker am Abend auf dem Marktplatz in Bad Neuenahr-Ahrweiler. Zuvor war in einer Schweigeminute an die Katastrophe erinnert worden, bei der mindestens 135 Menschen ums Leben kamen und Hunderte verletzt wurden. Die schwarz-rote Bundesregierung steckt weiter im Umfragetief. Laut aktuellem Trendbarometer von RTL und NTV sind 82% der Befragten mit ihrer Arbeit unzufrieden. Besonders schlecht schneidet Bundeskanzler Merz ab. Mit ihm sind sogar 85% unzufrieden.
2: Und der Frust ist offenbar auch in den eigenen Reihen groß. Selbst unter den Anhängern von CDU und CSU ist mehr als die Hälfte mit der Regierungsarbeit unzufrieden. Bei der SPD sind es sogar fast 3/4. Dabei versucht die Koalition gerade mit einer ganzen Reihe von Reformen gegenzusteuern. Etwa bei Gesundheit, Heizen und Rente. Auch Steuerentlastungen für kleine und mittlere Einkommen sind geplant. Zoe Tassovali, Nachrichtenredaktion.
1: US-Präsident Trump rudert wieder zurück. Er gibt seine Idee einer Gebühr für die Straße von Hormuz wieder auf. Nach Gesprächen mit Vertretern aus dem Nahen Osten setzt er nun stattdessen auf mehr Investitionen der Golfstaaten.
3: Trumps Idee einer Gebühr für die Straße von Hormuz kam nicht gut an. Vom Iran verhöhnt, international abgelehnt, hat er dieses Vorhaben nun wieder verworfen. Stattdessen will er die Golfstaaten in die Pflicht nehmen, mehr Geld in Handel und Investitionen mit den USA zu stecken. Ob die Golfstaaten da zustimmen, ist noch nicht klar. Trump aber betont nun, dass er eine Gebühr für die Meerenge generell nicht gut findet. Der Seeweg müsse offen und frei befahrbar sein. Aus den USA, Tina Eck.
1: Diebstahl, Brandstiftung, Vandalismus. Die Deutsche Bahn ist einem Bericht der Bild-Zeitung zufolge in diesem Jahr bereits in 2200 Fällen zum Ziel für Saboteure geworden. Das seien 7% mehr Vorfälle als im Vorjahreszeitraum. Der jüngste Anschlag ereignete sich in der vergangenen Nacht. Im niedersächsischen Neu-Wulmsdorf brannte demnach ein Verteilerkasten, der für die Leit- und Sicherheitstechnik der Bahn wichtig sei. Rund 200 Zugfahrten seien ausgefallen. Und das waren die Nachrichten mit Thomas Brockt.
4: Das Wetter. Es ist hoffentlich keine Fata Morgana bei der Hitze, aber wir sehen ganz in der Ferne ab Samstag Temperaturen um 23, 24 Grad. Wirklich wahr, da können wir durchatmen. Bis dahin bleibt es aber heiß. Morgen 27 bis 31 Grad maximal. Wieder viel Sonne. In Ausnahmefällen kann es hier und da mal gewittern und regnen. In der Nacht jetzt erstmal eine kleine Hitzepause. Da kriegen wir dann am Tiefpunkt so 14 bis 19 Grad.
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4: Für die Zeit immer noch einiges los. Da sind die Staus ab 5 Minuten Wartezeit. A1 Köln-Dortmund zwischen Wuppertal-Ronsdorf und Kreuz Wuppertal-Nord, da haben wir 3 Kilometer, ist eine Viertelstunde. A3 Köln-Oberhausen zwischen Solingen und Mettmann, 3 Kilometer, knappe 20 Minuten. A40 Essen-Dortmund zwischen Dreieck Bochum-West und Bochum-Zentrum, 1 Kilometer, 11 Minuten. A40 Essen-Duisburg zwischen Mülheim-Heimaterde und Mülheim-Winkhausen, 1 Kilometer, 10 Minuten. Und A46 Wuppertal-Heinsberg zwischen Düsseldorf-Bilk und Neuss-Üdesheim, 1 Kilometer. Auch da 10 Minuten. Kommt gut durch.
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4: Sebastian Pulli hier und vielleicht habt ihr das jetzt auch mal gesehen, öfter in letzter Zeit. So Heckaufkleber auf Autos, wo so stolz draufsteht, elektrisch fahren wir nur auf der Kirmes. Na gut, also es muss ja keiner Elektroauto fahren, ne? Aber es ist schon bemerkenswert, dass da so viel Emotion drin ist, dass man sich extra einen Sticker bestellt, um das der Welt mitzuteilen. Vielleicht haben die Angst, dass der Nachbar denkt, das wäre kein Diesel. Das wäre ja peinlich. Wir spielen jetzt, vielleicht auch ein bisschen aus Emotion heraus, Musik, die auch super auf dem Breakdancer laufen könnte. Weiß, Tom Gregory, schönen Feierabend euch.

0: ganz bezaubernd. Holly Humberstone, To Love Somebody. Und jetzt haben wir ganz großartige Musik von den Chili Peppers.
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0: Von einer Band, die ja gestartet sind als ein paar doch sehr verhaltensauffällige junge Typen, die in Interviews gerne einfach mal rumgeschrien haben oder ungefragt die Interviewerin geküsst haben oder gerne mal nur mit Socken auf dem Gemächt aufgetreten sind und sehr, sehr prolligen Partyfunk gemacht haben in ihrer Anfangszeit. Bis dann der halb geniale, halb ebenfalls völlig irre Produzent Rick Rubin kam und rausgeholt hat, was wirklich in denen steckte, nämlich große, große musikalische Kunst. Die haben sie perfektioniert auf ihrem Album Californication, Jahrhundertalbum, das damals die halbe Welt umgehauen hat. Und darauf auch dieser wunderbare, düstere, ganz eigene Song, der klang wie kein anderer davor, komplett eigener Stil, der kleine hypnotische Fiebertraum, Other Side. Das sind die Chili Peppers. Schönen Feierabend.
2: Hallo!

Sebastian Pulli hier, also irgendwie ist die Fernbedienung für die Klimaanlage nicht aufzufinden im Studio. Und die Kollegen vorhin, die haben sie einfach auf gefühlt minus 40 Grad eingestellt. Ja, da sind sehr, sehr viele neidisch. Das tut mir leid, aber es ist wirklich ein bisschen viel. Es ist wie in der Bahn, da gibt es auch nur die zwei Temperaturoptionen. Sibirischer Orkan oder siebter Kreis der Hölle. Wo ist denn die gemäßigte Mitte? Naja, die haben wir immerhin in der Musik. Leonie, don't worry, schönen Feierabend euch.

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0: Alphaville, David Guetta und Ava Max. Und jetzt Katy Perry hier und die hat offenbar wieder einen Lauf.
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0: War ja doch so im Mittelteil ihrer Karriere ein bisschen in die Bedeutungslosigkeit abgeglitten. Waren eher abwaschbare Alben, die so ein bisschen geklungen haben, wie wenn man sich einmal durch die komplette Bonbonschüttenabteilung im Kaufhof isst. Aber jetzt hat sie die zweite Single am Stück, die wieder richtig gut ist, nach Substanz klingt, nach Inspiration. Und zwar nach Band-Aids, die nächste, etwas dunklere, etwas ehrlicher klingende Katy Perry. Hat so 2000er-Vibes der Song mit so einer Kombi aus Pop-Songwriting, aber auch dicken E-Gitarren dahinter und gibt's jetzt hier.
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1: Ich bin Diana Kramer. 5 Jahre nach der Flutkatastrophe hat das Ahrtal heute der Opfer gedacht. Bei einer Gedenkveranstaltung mit Bundeskanzler Friedrich Merz in Bad Neuenahr-Ahrweiler erinnerte eine Schweigeminute an die mindestens 135 Toten. Der rheinland-pfälzische Ministerpräsident Gordon Schnieder fand anschließend deutliche Worte zum damaligen Versagen des Staates.
2: Es ist das Versprechen und die Zusage des Staates, seine Bürgerinnen und Bürger zu schützen. Dieses Versprechen wurde nicht eingehalten. Der Staat hat in dieser Frage und in dieser Nacht versagt. Dafür bitte ich als Ministerpräsident um Entschuldigung.
1: Der Ministerpräsident von Rheinland-Pfalz, Gordon Schnieder. Die Bundesregierung kann sich auch mit ihren verkündeten Reformvorhaben vorerst nicht aus dem Umfragetief befreien. Wie aus dem aktuellen Trendbarometer von RTL und NTV hervorgeht, sind 82% der Bundesbürger unzufrieden mit der bisherigen Arbeit der Regierungskoalition. Noch schlechter steht es um die Zustimmungswerte von Bundeskanzler Friedrich Merz. Mit seiner Arbeit sind 85% unzufrieden. Die befürchteten Einschnitte bei Volkswagen könnten am Ende kleiner ausfallen als gedacht. Branchenexperte Ferdinand Dudenhöfer rechnet laut dpa kaum mit Werksschließungen. Die Sorge bleibt aber trotzdem groß, denn der harte Sparkurs bei VW könnte einen Dominoeffekt auslösen.
3: Wenn überhaupt, dann wird ein Werk dicht gemacht, und zwar das in Neckarsulm, sagt Dudenhöfer. Gewerkschafter und VW müssten da aber ganz einfach gut verhandeln. Schockmeldungen über 4 Werksschließungen und zig Jobs, die gestrichen werden, verunsichern VW-Beschäftigte und ganze Regionen. Denn ein harter Sparkurs, sagen Experten, treffe am Ende auch Zulieferer, Hotels in der Gegend und selbst Bäckereien. Claudia Wächter, Nachrichtenredaktion.
1: Auf dem Weg zu einem Engagement von Jürgen Klopp als Bundestrainer haben der DFB und Red Bull offenbar eine Lösung gefunden. Konkrete Ergebnisse über das Treffen in München wurden zunächst nicht öffentlich. Nach dpa-Informationen ist aber ein Deal gefunden worden, der den Weg von Klopp in das Bundestraineramt endgültig ermöglichen soll.
4: Das Wetter. Gibt's eigentlich noch Menschen, die ins Solarium gehen gerade? Fände ich ja spannend. Vielleicht nur nachts aufmachen, wo es keine Sonne gibt und wo es ein bisschen frischer wird. Auf 14 bis 19 Grad landen wir heute Nacht am Tiefpunkt und morgen wird's dann wieder sonnig und heiß. 27 bis 31 Grad. Hier und da kann es in Ausnahmefällen Gewitter und Starkregen geben.
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4: Sebastian Pulli hier, und ist Kiss Me von Sixpence None the Richer eigentlich wirklich einer der romantischsten Songs der ganzen Welt? Oder denkt man das nur, wenn man mitten in der Pubertät war, als er rauskam? Hier die Gitarre schon. Da geht doch direkt die innere IKEA-Leuchtegirlande über der Gartenpergola an und wir tanzen Engtanz und fallen dabei nur vielleicht über den Rhododendron, weil wir eventuell unsere ersten Biere getrunken haben. Aus einer anderen Zeit. Ende der 90er, Sixpence, None the Richer.

0: Der offizielle WM-Song für alle, die es noch interessiert. Shakira und Burna Boy.
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0: Tinder ist ja so ein bisschen wie das Facebook unter den Dating-Apps. Da sind sehr, sehr viele Leute, die innerlich schon lange aufgegeben haben. Aber Tindern an sich, das geht, wenn man sich die richtigen aussucht. Nämlich Badeseen. Kollege Thorsten Ortmann hat nach rechts gewischt.
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4: Tatsächlich haben wir für das Strandbad direkt keine Eintrittsgelder. Parkplatz kostet Geld, 2 Euro die Stunde.
2: Was können wir da machen?
4: Man kann schwimmen, man kann tauchen. Wir haben eine Tauchschule hier ansässig. Man kann Stand-Up-Paddleboards mieten oder auch sein eigenes mitbringen. Tretboot fahren, alles was geht.
2: Kann ich meine Kids mitbringen?
5: Ich find's super.
6: Ich find's toll, weil hier fickert man hier so schöne Steine, wie zum Beispiel hier der.
3: Wow.
6: Oder der hier.
3: Wie gefällt's euch hier?
7: Es ist ziemlich schön hier.
8: Mir gefällt es hier auch gut, gerade mit den Fischen.
6: Wir haben ganz viele, sogar so graue Fische.
2: Treffen wir uns zum Essen oder nur für Drinks?
4: Gastronomie ist rund um den See gegeben und versorgt euch alle.
3: Und zwar gibt es hier ein italienisches Restaurant, das heißt Al Lago. Und der Chef ist Giuseppe. Was ist so das Highlight? Was ist so die Spezialität des Chefs?
9: Gemischte Fleischtella oder die Tagliatelle mit dem Lachs.
3: Also man kann hier auch Cocktails bestellen. Was gibt es da so Leckeres?
9: Diese Pina Colada. Da ist wie im Pool, Sex und Baby.
2: Können wir da chillen?
4: Kann man kann hier sehr gut chillen. Wir sind natürlich auch ein bisschen in der Hanglage hier am Strandbad und da kann man sich schön in den Hang legen oder Hang setzen und kann es hier auch im Schatten unter ein paar Bäumen ganz gut aushalten.
2: Ist es ein Match?
3: Es ist ein absolutes Match. Es gibt hier jede Menge zu entdecken mit dem Highlight, nämlich den 2600 Schwimmkörpern mitten auf dem See, wo man dann direkt reinspringen kann. Aber das ist nicht die einzige Attraktion hier am Biggesee. Es gibt zum Beispiel die Atterhöhle, eine 400 Millionen Jahre alte Tropfsteinhöhle. Es gibt den Kletterpark Biggesee. Und es gibt hier in der Nähe sogar einen Affen- und Vogelpark. Und da kann man sogar Berber- und Totenkopfäffchen aus nächster Nähe bestaunen und ihnen sogar ein paar Leckerlis geben. Ein Besuch ist es auf jeden Fall wert.

Sebastian Pulli hier und jetzt ein Song, der geht dahin, wo es viele von uns bei der Hitze aktuell gar nicht mehr hinschaffen. In die Tiefschlafphase. Fever Dream, der Fiebertraum. Alex Warren ist das. Euch einen schönen Dienstagabend.

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0: Linkin Park mit Lost. Apropos, sprechen wir über die deutsche Mannschaft.
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0: Wen ruft gerade keiner an? Den Nagelsmann, den Nagelsmann. Aber die Hoffnung ist da, denn jemand anders ist ja im Rennen.
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4: Deutschland hat wieder einen König und das ist gut so. Hurra, hurra, Jürgen Klopp, King Kloppo, der Duke of Dortmund, der Earl of Early Cumming ist zurück und wird unser Land endlich wieder in blühende Landschaften verwandeln. Nach dem lustwandelnden Kaiser Franz und dem Lörracher Klötengreifer Yogi kommt jetzt der beißende Unterkiefer und sorgt für den 5. Stern auf der Brust. Ja, ich weiß, noch ist nichts unterschrieben, aber ich verspreche euch hoch und heilig, meinen morgendlichen Kaffee konsequent durch Red Bull zu ersetzen, wenn der Brauseverein ihn gehen lässt. Jürgen Klopp als Bundestrainer, das läuft doch von selbst. Der bringt allein durch seine natürliche Autorität einen Zug in die Mannschaft, von dem die Deutsche Bahn nur träumen kann. Oder glaubt ihr, da würde sich auch nur einer trauen, 5 Minuten zu spät zum Training zu kommen? Ja, kann der Sané ja mal versuchen. Dann beißt ihm Kloppo beide Außenspiegel gleichzeitig von seinem Lambo ab. Wobei, ich glaube, der Sané wird eh nicht mehr so viele Anrufe bekommen mit deutscher Vorwahl.
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1: Ich bin Diana Kramer. 5 Jahre nach der Flutkatastrophe hat das Ahrtal der Opfer gedacht. Bei einer Gedenkveranstaltung in Bad Neuenahr-Ahrweiler wurde mit einer Schweigeminute an die mindestens 135 Toten erinnert. Zu der Gedenkfeier war auch Bundeskanzler Friedrich Merz ins Ahrtal gereist.
2: Ja, der Marktplatz war voll, aber durch die vorhandene Bestuhlung aufgrund des Kanzlerbesuchs nicht so voll wie vorher erwartet. Merz wurde dann bei seiner Ankunft tatsächlich auch mit einzelnen Buhrufen empfangen. Er, der rheinland-pfälzische Ministerpräsident Schnieder und der Bürgermeister von Bad Neuenahr-Ahrweiler haben in ihren Reden natürlich der Opfer gedacht und sich bei den vielen freiwilligen Helfenden bedankt. Und Schnieder hat sich für das Staatsversagen vor, während und nach der Flut entschuldigt, was von den Anwesenden mit Applaus entgegengenommen wurde. Aus Bad Neuenahr-Ahrweiler, Sabine Koppers.
1: US-Präsident Donald Trump rudert, wie schon so oft, wieder zurück. Er gibt seine Idee einer Gebühr für die Straße von Hormuz wieder auf. Nach Gesprächen mit Vertretern aus dem Nahen Osten setzt er nun stattdessen auf mehr Investitionen der Golfstaaten in den USA. Das schrieb Trump auf seiner Plattform Truth Social.
3: Trumps Idee einer Gebühr für die Straße von Hormuz kam nicht gut an. Vom Iran verhöhnt, international abgelehnt, hat er dieses Vorhaben nun wieder verworfen. Stattdessen will er die Golfstaaten in die Pflicht nehmen, mehr Geld in Handel und Investitionen mit den USA zu stecken. Ob die Golfstaaten da zustimmen, ist noch nicht klar. Trump aber betont nun, dass er eine Gebühr für die Meerenge generell nicht gut findet. Der Seeweg müsse offen und frei befahrbar sein. Die Kämpfe darüber halten an. Tena Eck, USA.
1: Nach einer Messerattacke an einem Gymnasium im oberbayerischen Schongau sehen Ermittler Hinweise auf ein extremistisches Motiv. Die Ermittlungen führt nun die Bayerische Zentralstelle zur Bekämpfung von Extremismus und Terrorismus. Ein 16-jähriger Ex-Schüler soll am vergangenen Mittwoch auf dem Schulgelände 2 13-jährige Mädchen mit einem Messer schwer verletzt haben. Er sitzt in Untersuchungshaft. Wegen eines Großbrandes auf einem früheren Truppenübungsplatz im Müritz-Nationalpark sind erneut 2 Orte evakuiert worden. Das Problem sei, dass der Wind wieder gedreht und aufgefrischt habe, sagte ein Sprecher des Landkreises Mecklenburgische Seenplatte. Wegen Munition im Boden kommen die Einsatzkräfte nicht direkt an den Brand heran. Und das waren die Nachrichten mit Diana Kramer.
4: Das Wetter.
5: So fühlt sich das also für das Weißbrot an, wenn es getoastet wird. Es bleibt weiter heiß. Morgen 27 bis 31 Grad maximal und viel Sonne. In Ausnahmefällen hier und da Gewitter und Starkregen möglich. Jetzt nachts wieder kühler. 14 bis 19 Grad ist so der Tiefpunkt.
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5: Hier und da immer noch gut was los um die Zeit. Einmal die Staus ab 4 Minuten Wartezeit. A1 Köln-Dortmund zwischen Wuppertal-Langerfeld und Kreuz Wuppertal-Nord. 1 Kilometer 6 Minuten. A30 Osnabrück-Rheine zwischen Ebenbüren-West und Rheine-Kanalhafen, dichter Verkehr, knappe 10 Minuten. Dann haben wir die A40 Essen-Dortmund zwischen Dreieck-Bochum-West und Bochum-Zentrum, 1 Kilometer 26 Minuten. Und A46 Wuppertal-Heinsberg zwischen Düsseldorf-Bilk und Neuss-Üdesheim, auch da 1 Kilometer 10 Minuten. Gute Fahrt, kommt gut durch.
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5: Sebastian Pulli hier und bei all dem Geschimpfe über die Hitze, was ja völlig verständlich ist, gucken wir mal auf was Positives. Eins ja ganz schön, jetzt um die Zeit in die Nacht rauszutreten und zu merken, es ist immer noch warm, das erinnert doch immer auch so ein bisschen an Urlaub, oder? Da fühlt sich auch das hinterletzte Kaff ein bisschen an, wie in Italien ein hinterletztes Kaff. Und wir sind ja bei der WM auch beide ähnlich weit gekommen, ne? Spaß. Und in solchen Sommernächten funktionieren dann auch solche Songs hier nochmal viel besser. Strandpromenadenmusik von Kygo, Griffin und Khalid. Save my love. Gute Nacht. Yeah.

0: Es ist die letzte Stunde des traurigen Jahrestags, der sich gerade bei dem Wetter vielleicht nochmal weiter weg anfühlt. Heute vor 5 Jahren natürlich die große Flutkatastrophe im Ahrtal und in Teilen von NRW.
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0: Alleine im Kreis Euskirchen damals natürlich schlimme Verwüstung, vor allem aber 26 Menschen, die ums Leben gekommen sind. Unsere Aktion Lichtblicke hat dann sehr schnell einen Sonderspendentopf eingerichtet und damit am Ende 6.500 Kindern und Familien geholfen. Kollege Norbert Jorb, du warst ja bei einigen von ihnen zu Besuch.
2: Und ich habe bei den Betroffenen damals 2-mal Tränen erlebt. Das erste Mal, als ich mit ihnen in ihren zerstörten, verschlammten und oft auch modrig stinkenden Häusern stand. Ruinen, muss man besser sagen. Da war oft pure Verzweiflung der Grund der Tränen. Und das zweite Mal kamen Tränen, als sie diese sehr schnelle Lichtblicke-Hilfe bekommen hatten. Mit, ich sage jetzt mal, 5.000 Euro oder so konnten sie natürlich ihr Haus nicht neu bauen. Aber sie merkten, es reicht für ein paar erste Kleinigkeiten und vor allem, da denkt jemand an uns. Das alleine war den Menschen enorm wichtig.
0: Sicher alle sehr intensiv, diese Begegnungen. Welche sind dir da noch mal ganz besonders hängen geblieben?
2: Ja, da gab es zum Beispiel die Familie, die gerade erst ihr Fertighaus bezogen hatte, als das Wasser dann im Erdgeschoss immer höher stieg. Das Ehepaar hat sich dann mit ihrem Säugling ins Obergeschoss zurückgezogen. Von unten stieg das Wasser immer weiter, nach oben gab es aber kein Entkommen, weil das Haus kein Dachfenster hatte. Und ständig schlugen von außen irgendwelche Container oder Autos gegen diese Holzwände. Die hatten Todesangst. Und nachdem sie das alles überstanden hatten, mussten sie feststellen, dass sie alles verloren hatten. Haus, Möbel, Kleidung. Und mit dem Geld der Aktion Lichtblicke konnten sie dann wenigstens zum Beispiel dem Kind neue Kleidung kaufen. Etwas Spielzeug oder ein paar andere Dinge zum Leben. Eine Kochplatte oder so etwas zum Beispiel.
0: Deshalb nochmal von Herzen danke an alle von euch, die damals geholfen haben. Ob vor Ort, ganz persönlich oder per Lichtblicke. Beides wahnsinnig viel wert.
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Sebastian Pulli hier und die Chainsmokers jetzt, die Kettenraucher, die in dieser warmen Sommernacht sicher auch sehr, sehr romantisch vor der Tür stehen und eine quarzen. Das mag nochmal ein besonderes Flair haben aktuell, gibt aber leider immer noch Krebs. Something Just Like This, die Chainsmokers. Und was noch schöner ist, ist der Name der anderen Band, Coldplay. Kommt gut durch die Nacht. 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

0: Sport ja doch eher schwierig bei der Hitze. 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
1: Ich bin Diana Kramer. Der erste Finalist der Fußball-Weltmeisterschaft steht fest. Spanien hat im Halbfinale Frankreich mit 2:0 besiegt und steht im WM-Endspiel. Die Spanier spielen am Sonntag gegen den Sieger der Partie England gegen Argentinien um den Titel. Das zweite Halbfinale findet heute Abend statt. Die schwarz-rote Bundesregierung steckt weiter im Umfragetief. Laut aktuellem Trendbarometer von RTL und NTV sind 82% der Bundesbürger mit der Arbeit der Regierungskoalition unzufrieden. Besonders schlecht schneidet Bundeskanzler Friedrich Merz ab. Mit ihm sind sogar 85% unzufrieden.
2: Und der Frust ist offenbar auch in den eigenen Reihen groß. Selbst unter den Anhängern von CDU und CSU ist mehr als die Hälfte mit der Regierungsarbeit unzufrieden. Bei der SPD sind es sogar fast 3/4. Dabei versucht die Koalition gerade mit einer ganzen Reihe von Reformen gegenzusteuern. Etwa bei Gesundheit, Heizen und Rente. Auch Steuerentlastungen für kleine und mittlere Einkommen sind geplant. Bislang schlägt sich das in den Umfragewerten aber nicht nieder. Zoe Tassovali, Redaktion.
1: 5 Jahre nach der Flutkatastrophe hat das Ahrtal der Opfer gedacht. Bei einer Gedenkveranstaltung in Bad Neuenahr-Ahrweiler erinnerte eine Schweigeminute an die mindestens 135 Toten. Der rheinland-pfälzische Ministerpräsident Gordon Schnieder fand anschließend deutliche Worte zum damaligen Versagen des Staates.
3: Es ist das Versprechen und die Zusage des Staates, seine Bürgerinnen und Bürger zu schützen. Dieses Versprechen wurde nicht eingehalten. Der Staat hat in dieser Frage und in dieser Nacht versagt. Dafür bitte ich als Ministerpräsident um Entschuldigung.
1: Der Ministerpräsident von Rheinland-Pfalz, Gordon Schnieder. Das US-Militär blockiert erneut iranische Häfen und Küstengebiete. Eine Seeblockade sei um 22 Uhr deutscher Zeit aufgenommen worden, teilte das zuständige Regionalkommando des US-Militärs auf der Plattform X mit. Schiffe werden so daran gehindert, dass sie iranische Häfen oder Küstengebiete ansteuern oder von dort wegfahren können. Wie lange die US-Blockade andauern wird, ist derzeit unklar.
4: Das Wetter.
5: Nur wenige Wolken unterwegs und es ist jetzt nachts meist trocken, dazu 19 bis 14 Grad. Tagsüber dann viel Sonne und trocken. Im Tagesverlauf sind aber auch einzelne Hitzegewitter möglich und Unwetter bis 31 Grad, aber wirklich nur vereinzelt. Und der Donnerstag, der sieht dann sonnig und schön aus, bis 33 Grad.
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5: Was habt ihr denn früher als Kind so gesammelt? Bei mir waren es Jan-Tenner-Kassetten, das ist so ein Hörspiel, und Überraschungsei-Figuren. Ein 8-Jähriger aus den USA sammelt einfach Staubsaugerroboter. Natürlich, was man halt so macht. Er hat schon um die 50 Stück. Als er 3 Jahre alt war, hat er schon angefangen, die Teile auseinander und wieder zusammenzubauen. Und daraufhin haben sie ihm dann Freunde und Nachbarn kaputte Roboter vorbeigebracht, zum Behalten, aber auch zum Reparieren. Ja, und so hat sich das Ganze dann irgendwie verselbstständigt. Das sieht bestimmt lustig aus, wenn 50 Roboter gleichzeitig das Wohnzimmer putzen. Ich stelle mir das ein bisschen so vor wie so sehr, sehr langsames Autoscooter. Schöne Nacht mit uns, das ist Musik von R.E.M.

0: Adele, hello, eine schöne Nacht mit uns. Er ist einer der größten Comedy-Talente der letzten Jahre, Toni Bauer aus Duisburg, genauer gesagt aus Marxloh. Und dieses Jahr ist er das erste Mal bei unserer Comedy-Camp-Tour im Herbst am Start. Wir freuen uns einen Keks. Toni hat sich ja schon bei Let's Dance in unsere Herzen getanzt und tourt in ganz Deutschland, Österreich und der Schweiz. Ja, und normalerweise ja, tritt der Duisburger nicht in seiner Heimatstadt auf. Für uns macht er aber eine Ausnahme. Für uns kommt er extra am 14. Oktober ins Theater am Marientor. Und dafür macht er sich jetzt schon mal ein bisschen fit.
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3: Ich war noch nie im Fitnessstudio. Ich bin das erste Mal mit denen ins Fitnessstudio gegangen, Alter. Wir gehen da rein, wir sahen aus wie Chip und Chap. Ist das denn? Ehrlich, da waren Leute, warte schon mal im Fitnessstudio. Da waren Menschen, die stehen irgendwo in der Ecke, haben keinen Hals, nur Nacken. Die stehen da, fressen rohen Brokkoli. Am, am, am, am. Ich bin zu einem hingegangen, ich sag, Junge, was machst du hier? Du hast gewonnen, Alter. Bist du doof? Geh mal nach Hause. Was ist das? Der hatte schöne, breite Oberkörper, aber nicht so viel an den Beinen gearbeitet. Wisst ihr, was ich meine? Ehrlich. Die Beine konnten den Oberkörper nicht halten. Als er losgelaufen ist, hat er angefangen zu zittern. Ich schwör, was ist denn, Junge? Hätte er kurze Hose angezogen, hätte er ausgesehen, als würde er schweben.
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Hallo ihr Lieben, an diesem frühen Mittwoch. Wir verbringen akustisch die Nacht miteinander. Jetzt habe ich Musik für euch von Shania Twain. Ka-ching.

0: Ka-ching.
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0: Spanien steht im Finale der Fußball-Weltmeisterschaft. Die Europameister besiegten im Halbfinale Frankreich souverän mit 2:0. Für Spanien ist es die erste WM-Finalteilnahme seit dem Titelgewinn 2010.
1: Ein verdienter Sieg der Spanier, die Frankreichs hochgelobte Offensive um Superstar Mbappé fast durchgängig kontrollieren. Schon nach 22 Minuten die Führung durch Oyarzabal per Strafstoß. Porro besorgt nach 58 Minuten den zweiten Treffer. Spanien liefert auf den Punkt die beste Turnierleistung ab und kann nun entspannt verfolgen, ob sich heute im anderen Halbfinale Messis Argentinier

Freistoß. Porro besorgt nach 58 Minuten den zweiten Treffer. Spanien liefert auf den Punkt die beste Turnierleistung ab und kann nun entspannt verfolgen, ob sich heute im anderen Halbfinale Messis Argentinier oder England

0: Trump hatte die Wiederaufnahme der Blockade am Montag angekündigt. Seine Idee, von anderen Ländern eine Gebühr für die sichere Durchfahrt durch die Straße von Hormuz zu erheben, hat er inzwischen aber wieder aufgegeben.
1: Stattdessen will er die Golfstaaten in die Pflicht nehmen, mehr Geld in Handel und Investitionen mit den USA zu stecken. Ob die Golfstaaten da zustimmen, ist noch nicht klar. Trump aber betont nun, dass er eine Gebühr für die Meerenge generell nicht gut findet. Der Seeweg müsse offen und frei befahrbar sein. Tena Eck, USA.
0: Diebstahl, Brandstiftung und Vandalismus. Bei der Deutschen Bahn gab es einem Medienbericht zufolge in diesem Jahr bereits 2200 Fälle von Sabotage. Das seien 7% mehr Vorfälle als im Vorjahreszeitraum, berichtet die Bild-Zeitung. Erst letzte Nacht hatte es im niedersächsischen Neu-Wulmsdorf einen Brandanschlag auf einen Verteilerkasten für die Leit- und Sicherheitstechnik der Bahn gegeben. In Würzburg läuft derzeit ein Großeinsatz. Die Polizei sucht dort seit dem Abend einen Verdächtigen. Er soll bewaffnet sein. Passanten hatten mehrere Schüsse gemeldet. Hinweise auf Verletzte gab es laut Polizei nicht. Mit einem Großaufgebot werde derzeit nach dem mutmaßlichen Schützen gefahndet. Autofahrer in und um Würzburg wurden dringend davor gewarnt, Anhalter mitzunehmen.
2: Das Wetter.
3: Trocken, kaum Wolken. So sieht das gerade aus bei uns. Dazu Temperaturen um die 19 bis 14 Grad. Tagsüber bis 31 Grad dann. Dazu viel Sonne. Es sind heute aber auch einzelne Hitzegewitter und Unwetter drin mit Starkregen, aber wirklich nur vereinzelt. Ja, und am Donnerstag dann viel Sonne bis 33 Grad.
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3: Ja, ist schon eine aufregende Woche, ne? Am Freitag gibt's Zeugnisse und 30 Grad.
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3: Mein Thema. Diese Stunde hier bei mir. Sprechen wir drüber. Jetzt aber erstmal Musik und zwar von Olivia Dean. Das ist... Ja, ist schon eine aufregende Woche, ne? Am Freitag gibt's Zeugnisse und... Dann werden bei einigen von euch auch schon die Koffer gepackt, das Auto vielleicht vollgeladen und Moment mal, aber vorher müssen wir noch die Wohnung aufräumen und wir müssen noch Wäsche waschen und dann boah, dann...

0: So, die Ferien stehen an. Die letzten To-Dos sind geschafft. Die Koffer haben wir auch gepackt. Den Flieger haben wir pünktlich erreicht oder den Camper sicher abgestellt. So weit sind wir also schon gekommen. Wir sind im Urlaub. Ja, und jetzt muss das ja eigentlich nur noch mit dieser Entspannung klappen von der Flieger haben wir pünktlich erreicht oder den Camper sicher abgestellt. So weit sind wir also schon gekommen. Wir sind im Urlaub. Ja, und jetzt muss das ja eigentlich nur noch mit dieser Entspannung klappen, von der alle reden, ne? Wie kriegen wir das denn eigentlich hin, im Urlaub runterzukommen? Nach
1: recht Sonneneinstrahlung, ich bin entspannt.
2: Ich würde sagen, nicht mit der Deutschen Bahn anreisen, wenn ich das mal sagen darf.
3: Mehr so Zeit für sich nehmen.
4: Also wirklich alles Wichtige erledigen und dann kann man ganz entspannen, ohne irgendwelche Gedanken abschalten.
0: Ja, alles eben noch erledigen ist so leicht gesagt, ne? Viele sind alleine davon schon so gestresst, dass sie Tage brauchen, um runterzukommen im Urlaub. Und deswegen spreche ich gleich mit einer Arbeitspsychologin darüber, wie wir es hinkriegen, uns zu entspannen im Urlaub. Vielleicht hat die ja ein paar gute Tipps für uns.
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4: Und ihr das? Irgendwelche Gedanken abstellen.

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0: seid ihr mehr so Team, ich fahre los, wenn ich Urlaub habe und schaue dann mal, was so kommt, oder eher so Team, ich plane alles durch? Also ich persönlich, ja, ich bin eher von der Kategorie Planung. Ich mag einfach, wenn ich grob weiß, was auf mich zukommt. Arbeitspsychologin und Erholungsforscherin Laura Wenz sagt, Planung ist für die Erholung ein Stück weit auch wichtig.
1: Der optimale Start in den Urlaub gelingt nur, wenn wir ein bisschen Vorbereitung und Planung auch an Zeit investieren. Das klingt jetzt vielleicht erstmal paradox, weil man will ja genau eigentlich nichts tun. Aber wir können eben durch die Vorbereitung dafür Sorge tragen, dass dann auch alles fertig ist und wir uns wirklich relativ schnell fallen lassen können.
0: Dann noch die Frage, Aktivurlaub oder lieber nicht? Was ist denn besser zum Runterkommen?
1: Erlaubt ist, was gut tut, und das ist ein bisschen unterschiedlich. Es ist aber insgesamt schon so, dass wir uns in der Stadt nicht so gut erholen können, wie wenn wir irgendwie in der Natur sind. Ob das dann die Berge sind im aktiven Wandern oder der Strand, spielt dann nicht so sehr die große Rolle. Wichtig ist, dass was wir tun dazu beiträgt, dass wir abschalten können und auch wirklich einfach mal runterkommen.
0: Ihr habt es gehört, abschalten und runterkommen ist wichtig. Und das geht auch zu Hause, sagt sie.
1: Wer beispielsweise von zu Hause arbeitet, sollte tunlichst dafür sorgen, dass der Computer außer Sichtweise gerät. Und auch die ganz alltäglichen Haushaltstätigkeiten kann man ja vielleicht überlegen, ob man das während der Urlaubszeit anders angehen kann. Wenn Sie 2 Wochen im Urlaub in Italien nicht Wäsche waschen würden, machen Sie das doch auch zu Hause einfach mal nicht.
0: Ach, das klingt hervorragend. Das gefällt mir so. Falls ihr übrigens doch wegfahren wollt, es muss gar nicht der 14 Tage Urlaub sein. Ganz im Gegenteil.
1: Tatsächlich ist es ganz, ganz wichtig, dass wir Erholungsphasen ganz regelmäßig in unserem Alltag einbauen. Und dann ist es wirklich besser, mehrere kurze Auszeiten zu haben, als einmal eine lange. Weil es geht darum, wie lang ist die Phase zwischen 2 Auszeiten. Sprich, wie lang ist die Phase, in der ich mich in die Erschöpfung auch reinarbeite.
0: Und ganz wichtig, egal was ihr macht, ich hoffe, ihr habt einen tollen Urlaub und ihr könnt euch ein bisschen erholen. Ihr habt es nämlich verdient.
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0: Ich bin Diana Kramer. Der erste Finalist der Fußball-Weltmeisterschaft steht fest. Spanien hat im Halbfinale Frankreich souverän mit 2:0 besiegt und steht im WM-Endspiel.
1: Es war eine überraschend klare Angelegenheit. Das spektakulärste Team dieser WM, das waren ja eigentlich die Franzosen.
0: Spanien hat im Halbfinale Frankreich souverän mit 2:0 besiegt und steht im
1: Sieger des zweiten Halbfinales England gegen Argentinien. Die Franzosen verpassten ihr drittes WM-Endspiel in Folge. Ihnen bleibt nur das Spiel um Platz 3 am Samstag. Moritz Einzel, Sportredaktion.
0: Heftige Unwetter haben am Abend die Region Nürnberg schwer getroffen. Nach Angaben der Feuerwehr gingen innerhalb von 5 Stunden fast 3000 Notrufe ein. Die Einsatzkräfte rückten rund 1000 Mal aus, um umgestürzte Bäume zu beseitigen und vollgelaufene Keller auszupumpen. Mehrere